Klöns Patten steht noch immer und starrt. Er scheint alles um sich her vergessen zu haben, auch sein Kind. Ein einziger Gedanke hat ihn gepackt. Du hast die Lampe gelöscht, die deine Frau, deine Johanna retten könnte. Nun muss ihr Schiff an den Klippen zerschellen. Er stöhnt. Johanna, Johanna, ist da nirgends Rettung mehr?

Da schiebt sich eine kleine Kinderhand in seine große Rechte. »Doch, Vater, doch! Es ist noch Rettung möglich. Wir müssen den Herrn Jesus um Hilfe bitten.« Klüns Patten sieht auf sein Kind herab. Tränen laufen über seine Wangen. »Den Herr Jesus? Um ihn habe ich mich nie gekümmert, habe nie gebetet. O Vater, trotzdem kümmert er sich um uns. Mutter hat es mir gesagt. Weißt du, es war genauso ein großer Sturm damals auf dem See, wo das Schiff gefahren ist. Es war auch mit Wellen bedeckt. Und er schlief. Da haben seine Jünger ihn voll Angst geweckt und geschrien, »Herr, hilf uns, wir kommen um!« Da ist er aufgestanden und hat sie angesehen und gesagt, »O ihr Kleingläubigen, warum seid ihr so furchtsam?« und hat die Hände weit ausgebreitet und dem Wind und dem Meer verboten, so zu toben. Da ist alles ganz still geworden. Klüns Patten antwortet ihr, »Das war damals, Angela. Heute kann er es noch genauso, Vater. Wir wollen ihn darum bitten.« Und das Kind kniet nieder in seiner dicken, viel zu weiten Wolljacke und faltet die Hände. Weich kommt das Lied der Mutter von Angelas Lippen. »Wollst deine Arme breiten zu allen bösen Zeiten, gebieten Meer und Wind, weil wir dein Eigen sind.« Da nimmt Klüns Patten die Kappe vom Kopf und versucht, die Hände zu falten. Das geht sehr schwer, denn er hat es lange, lange nicht getan. Gudwin und Steffens tun es ihm nach. Keinem der drei Männer kommt es in den Sinn, über das singende Kind zu spotten. »Du führst uns durch die Klippen, dass wir mit frohen Lippen dir singen auch im Weh. Dein Herr sind Land und See.« Klüns Patten hat mit seinen Fäusten die Kappe gegen die Brust gepresst. Seine Augen starren nur immer zum Himmel. Ach, käme der Mond mit seinem Licht. Vielleicht würde es genügen, dem Schiff den richtigen Weg zu zeigen. Und dann, unvermutet, ehe noch die Wolkenwand vorüber ist, reißt sie mitten durch, wie von unsichtbarer Hand auseinandergeschoben, und klar und hell leuchtet der Vollmond über das Wasser. Und im Licht dieses Vollmonds sehen sie deutlich weit, weit hinten ein Schiff auftauchen, näher und näher kommen. »Die Margherita«, rufen Gudwin und Steffens wie aus einem Munde. »Und die Margherita«, flüstert Klüns Patten. Seine Hände haben sich an der Brüstung geklammert. Angestrengt starrt er hinüber. Ob es den richtigen Weg finden wird durch die Klippen, durch die Brandung? Deutlich erkennt man jetzt die drei Masten, die dunklen Segel, die der Sturmwind bläht. Sie werden den Leuchtturm suchen, sie werden zerschmettern ohne Wegweiser, stöhnt Klüns Patten. Die drei Männer stehen und starren. Schreien möchten sie, winken, warnen, rufen. Aber wozu? Wer könnte sie auf diese große Entfernung hören?

Wir wollen dir vertrauen, nicht auf die Wogen schauen, singt hinter ihnen das Kind. Und die Margherita fährt vorüber. Stolz, sicher, ohne ein Riff zu streifen. Denn der Mond ist so hell, dass der Lotse alles gut erkennen kann. Da fällt Klünzpatten auf die Knie, Tränen laufen über sein Gesicht. Die Margherita ist gerettet. In einer halben Stunde kann sie im Hafen sein.

Sie legen das Kind noch einmal ins Bett, denn es ist todmüde. Vorher hat der Vater es noch kopfschüttelnd gefragt. Sag, Angela, warum musste die Mutter denn gerade heute Nacht mit dir in die See gehen? Sie hat mir vor meiner Abreise nichts davon gesagt. Ja, Vater, das kam auch alles so schnell. Sie bekam solch große Unruhe und sagte, sie müsse gleich fort. Es könnte sonst ein großes Unglück geschehen. Und als wir hörten, dass der Onkel gerade seine Barke rüstete, da fuhren wir mit. Er streicht ihr übers Kraushaar. Nun schlaf, Kind. Morgen, wenn es hell wird, fahre ich zuerst zur Mutter und dann hole ich dich. Er deckt sie warm zu und schließt die Tür. Nebenan geht er auf und ab. Will es denn heute nicht mehr hell werden? Der Mond ist untergegangen. Ein feines, feines Rot kündet im Osten das neue Jahr. Und dann schrickt Klüns Patten wieder aus seinem Sinnen. Wie, wenn nun seine Johanna überhaupt nicht auf der Margherita gewesen ist? Wenn sie gar nicht gerettet wurde? Wenn sie mit dem gestrandeten Schiff untergegangen ist? Mit Gewalt versucht er, sich von diesem Gedanken loszureißen. Er geht zum Ofen und fährt behutsam über das Kleidchen seines Kindes. »Das hier habe ich doch sogleich erkannt«, sagte er leise zu Godwin und Steffens, »denn ich habe oft zugesehen, wenn meine Frau daran nähte, Stich für Stich. Denn Johanna ist sehr fleißig. Und wenn ich ihr Samt und Seide brachte von den erbeuteten Schiffen, dann hat sie immer geweint und wollte so Kostbares nicht haben. Es ruht kein Segen drauf, Klüns, hat sie immer gesagt. Lass uns von der ehrbaren Arbeit unserer Hände leben, aber nicht so.« Er seufzt. Dann krampft er beide Hände ineinander. »Wenn ein Gott im Himmel ist, der meine Johanna gerettet hat, dann will ich kein Seeräuber mehr sein. So wahr ich hier stehe.«

Zwischen Heidekraut und Felsblöcken steht die aus rohem Feldstein erbaute Schifferkirche hart am Strand. Jetzt sieht man nichts von Heidekraut und Ginster, denn eine tiefe Schneedecke hat alles weiß und schweigend eingehüllt. Aber die Pforte des Kirchleins steht weit offen und ernster, eherner Glockenklang klingt bis zum Hafen hinaus. Langsam pilgern kleine Trupps Gottesfürchtiger den Berg empor, das Neujahrsfest unter Gottes Wort und Gebet zu feiern. Als letzte gehen Hand in Hand Glünspatten und seine Frau Johanna, die er gerettet und geborgen von der wohlerhaltenen Margarita abholen konnte. Oh, was hat Johanna für Dankestränen geweint, als sie von der glücklichen Bergung ihres Kindes im Leuchtturm vernahm. Sie hatte schon die Hoffnung aufgegeben, es lebend wiederzusehen. Nach dem Gottesdienst knien sie beide vor dem greisen Prediger in einem kleinen Nebenraum nieder. Und Glünspatten legt ein umfassendes Bekenntnis ab über all sein bisheriges Tun. Der Prediger verspricht, ihn am nächsten Tag zum Richter zu begleiten und ein gutes Wort für ihn einzulegen. Denn wenn er sich selber dem Gericht stellt, um seine Schuld zu sühnen, kann der Richter nicht mehr so hart urteilen und strafen. Mit stillen, ernsten Gesichtern gehen sie dann zur Küste hinunter, um ihr Kind vom Leuchtturm abzuholen. Der Sturm der Nacht hat sich gelegt. Golden schimmert die Sonne des neuen Jahres über der klaren, blauen Wasserfläche und der weißen Schneedecke ringsum. Leise sagt Glünspatten: Und wenn Sie mich dann wieder freigelassen haben, Johanna, dann fange ich mit Gottes Hilfe ein neues Leben an. Ich habe es diese Nacht gelobt, wenn du mir gerettet würdest. Während er das Boot von der Kette löst und nach den Rudern greift, bittet er: Wenn wir jetzt hinüberfahren, dann sing mir noch einmal dein Lied, Johanna. Ich höre es so gern. Die stille Frau, die am Steuer sitzt, sieht versonnen über das weite, flimmernde Wasser. Und während Glünspatten kräftig die Ruder führt, beginnt sie leise zu singen. Nimm uns in deine Hände und alles Leiden wende. Komm zu uns auf die See, du König aus der Höhe. Wollst deine Arme breiten zu allen bösen Zeiten, gebieten Meer und Wind, weil wir dein Eigen sind. Wir wollen dir vertrauen, nicht auf die Wogen schauen. Du führst uns immer da ins neue, fremde Jahr.

0: Das Meer, das so groß und weit ist, da wimmelt's ohne Zahl große und kleine Tiere.
1: Das sind Walfische, die du gemacht hast, dass sie darin spielen.
0: Es wartet alles auf dich, dass du ihnen Speise gibst zu seiner Zeit.

0: fliegt das Bienchen froh und frei hinaus, trinkt sich satt am süßen Honigseim und bringt noch eine Menge mit nach Haus.
1: Lasst uns wie das Bienchen fleißig sein und nicht immer an uns selber denken. Von dem Guten, das uns Gott beschert, sollen wir auch fröhlich weiterschenken.

0: Ich hätte so gern drei kleine Kätzchen mit gestreiftem Fell und weißem Lätzchen.
1: Und ich einen Hund zum Toben und Springen.
2: Und ich einen Piepmatz, der muss singen.
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3: Und ich ein Pony zum Rennen und Traben.
4: Und ich zwei Kaninchen, eins schwarz und eins weiß.
5: Und ich eine lustig meckernde Geiß.

Wir freuen uns, dass es die Tiere gibt und bitten euch, dass ihr sie mit uns liebt. Denn Gott hat sie gleich uns gemacht und gibt auf jedes

Sie sollten nicht länger traurig hinter verschlossenen Türen sitzen. Die Jünger wollten es erst nicht glauben. Doch als sie hingingen und das leere Grab sahen, glaubten auch sie.

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1: Heute haben wir jetzt Versammlung und ich freue mich für alle, die hierher gekommen sind heute Morgen, die durchgekommen sind, trotz dem Marathon und wie auch immer, verstehst du, die einfach uns erreicht haben und das ist noch die Tür verschlossen, da klopfen Leute an der Tür. Denke ich, warum kommen die Leute nicht, wo sind sie denn? Und ich höre nur Klopfen. Weißt du, aber ich bin froh für alle, die zur Tür gekommen sind, durch die Tür durchgekommen sind. Gott möge euch alle segnen. Und heute Abend haben wir Josef Hetchcock da. Also ich freue mich. Ich habe nachgerechnet, wie lange er hier zu uns schon kommt. Er kommt immer nach dem Billy. Denn Billy hat mir diesen Bruder empfohlen. Er hat gesagt, weißt du, ich reiß auf, ich bringe die Leute zusammen. Aber die Leute, ich predige Heilung, aber das ist nicht alles. Die müssen ein bisschen mehr hören. Und er hat mir den Josef empfohlen und gesagt, ich habe einen lieben Bruder, ich kenne ihn von meinen Diensten von unterwegs, er geht in die Tiefe. So, und das ist da auch, meine Schafe hören seine Stimme, sagt der Herr Jesus. Und er spricht darüber, das ist da sein Hobby, aber es gibt kein Hobby im Reich Gottes, das ist seine Berufung. Das ist ein Charisma. Weißt du, jeder Prediger, jeder Evangelist hat etwas ganz Besonderes. Der eine hat Heilung, der andere hat Lehre, der andere hat ja Lob und Dank und Preis und dass Gott erhebt wird, dass Gott gelobt und Gott angebetet wird. Und der andere hat eine andere Berufung. Jeder hat so seine Berufung. Der andere hat eine innere Heilung. Weißt du, wir denken mal manchmal, weißt du, warum predigt immer das Gleiche? Billy predigt immer von der Heilung. Du kannst anfangen, wo du willst, da kommt immer auf den Punkt Heilung. Und beim Josef ist es so, er kann auch irgendwo anfangen, wo er will, er kommt immer wieder, höre die Stimme des guten Hirten. So, das ist die Botschaft. Und das ist, worauf es ankommt, dass du Gottes Stimme hörst, dass du Gott verstehst. So, ganz herzlich eingeladen, heute Abend 19 Uhr, ruf noch ein paar Leute an, ein paar Freunde, sag ihnen, dass sie kommen. Josef kommt sehr knapp. Der hat mir heute Morgen, der Elke hat mir heute Morgen geschrieben, die werden zwischen 4 und 5 Uhr nachmittags ankommen im Hotel und so weiter. Es wird sehr knapp. Er ist bestimmt schon viel unterwegs. Er kommt von Österreich irgendwo. So, er wird uns dienen. Und ich freue mich, dass wir so einen Bruder haben, der treu dem Herrn dient und der nicht aufgibt. Der ist nicht mehr der Jüngste. Wir wissen nicht, wie lange wir ihn haben werden, aber nützt die Zeit. Nützt die Zeit. So, ganz herzlich eingeladen auch für heute Morgen. Mein Thema ist, wenn Gott dein Partner ist. Wenn Gott dein Partner ist. Wir haben ein schönes Lied, das wir immer wieder mal gerne singen. Welch ein Freund ist unser Jesus. Welch ein Freund. Wir haben einen guten Freund, einen guten Partner, einen guten Begleiter, einen Tröster, der Heilige Geist. Ich frage mich manchmal, warum singen wir nicht so viel vom Heiligen Geist? Denn der Heilige Geist ist genauso wichtig und eine Gottheit. Der Vater, wir singen vom Vater und so weiter. Wir danken, dass wir den Vater haben, beten sogar das Vater unser und wir reden zu Jesus, aber so wenig vom Heiligen Geist. Ich frage mich, obwohl wir Pfingstler sind, obwohl wir Charismatiker sind, so wenig vom Heiligen Geist. Heiliger Geist ist auch ein Freund, ein sehr guter Freund, sogar ein Tröster und er bleibt bei uns ewiglich, nicht nur während der Erdenzeit, während wir hier unten uns abstrampeln und kämpfen, nein, der Heilige Geist bleibt bei uns ewiglich. So, ich möchte euch ganz herzlich einladen zu diesem Thema. Ich lade auch, habe auch dann am Mittwoch ein sehr gutes Thema. Ich spreche den ganzen Monat August über Gebet und am Mittwoch, und ich denke, es wird ein Stück Fortsetzung sein, denn ich habe ja über die Themen gebetet, lieber Gott, was soll ich sagen, worüber soll ich predigen? Und Josef wird hier, hört die Stimme Gottes, seine Botschaft haben und meine Botschaft wird am Mittwoch sein, Gebetshindernisse. Du glaubst gar nicht, wie viele Gebetshindernisse da sind im christlichen Leben. Streit, Zank, Eifersucht, Neid, so dass nur diese äußerlichen Dinge, aber dann Zweifel und dann, ja, dass wir uns gar keine Zeit nehmen, dass heutzutage wird kaum noch durchgebetet. Man lobt und preist und dankt und was weiß ich und hüpft und tanzt, aber das ist Durchbeten, das ist anhaltende Beten, bis wir es haben. Und für mich ist das Gebet erst Gebet, wenn ich die Antwort bekomme. Wenn ich das Geld in der Hand habe oder das Brot oder den Fisch, oder die Fische oder was auch immer sein mag, erst dann, wenn ich die Resultate habe, dann bin ich erst am Ziel angekommen. Nicht nur, dass ich sage, ich mache das. Ich habe ein Bild dieser Tage bekommen und auch dieses Bild verwendet. Viele Leute, die möchten gerne auf dem Pferd reiten. Und da gehen sie auf dem Jahrmarkt, verstehst du, es gibt diese elektrischen Pferde. Weißt du, da drückst du auf den Knopf und dann, der wackelt mit dem Schwanz, der geht drauf und runter. Aber das Ergebnis ist, wenn dieses ganze Gehüpfe vorbei ist, bist du auf dem gleichen Platz, bist nicht weitergekommen. Aber ein richtiger Reiter, wenn er reitet, der ist irgendwo hingekommen, der hat ein Ziel erreicht, der hat was erlebt. Also nicht nur gehopft, so ein bisschen auf und ab, auf und ab, auf und ab.

bedauerlich nicht so viel. Wir sind reich in Gott. Wir sind reich in Gott. Ich werde nie vergessen, als ich zur Pfingstgemeinde kam, dann, weißt du, die Versammlung waren ein paar ältere Menschen und da steht vorne ein älteres Ehepaar und die singen und die Frau spielt und der Mann singt. Das war ein ehemaliger Eisenbahner, wie ich nachher festgestellt habe, Frührentner. Und er singt, mein Vater ist mehr wie ein Millionär. Und Mutti, nochmals, mein Vater ist mehr wie ein Millionär. Und es ging permanent, die haben nicht mehr aufgehört zu singen, mein Vater ist mehr wie ein Millionär. Und ich sag dir auch, dein Vater im Himmel ist auch mehr wie ein Millionär. Er hat Gold und Silber gehört, mir die ganzen Ochsen und die ganzen Bäume, Pflanzen, alle Fische in mir, alles gehört ihm. So. Denke groß, denk nicht kleinlich. Fang an, so richtig im Glauben zu leben. Weißt du, das ist im Glauben leben. Mein Gott ist ein großer Gott. Oh, er heilt Kranke. Er hat alles geschaffen. Die Berge, die Berge erzählen, singen wir auch in einem Chorus. Und die Täler verkünden. Die Wiesen, die Blumen, die Spatzen. Aber ich will hier über Gott als Partner sprechen. Ich lese eine alte Geschichte aus dem Richterbuch, Richter 4, Vers 7 und folgende Verse. Da ist dieser Barack, nicht Barack Obama. Weißt du, Barack, so hieß er damals, ein Richter, aber der war ein bisschen ein bisschen labil, ein bisschen schwach, so wie wir auch manchmal sind als Kinder Gottes. Und er muss gegen diesen Sisera kämpfen. Und dieser Sisera der hat 900 Streitwegen. Verstehst du, das wären heute 900 Panzer. Und die Juden damals, die hatten nur Knüppel und sonst nicht viel an guten Waffen. So, und der hat Angst, wie soll ich machen? Die kommen und die holen unsere Ernte ab, die kämpfen gegen uns. Und da ist eine Frau, und ich werde heute über eine Frau in der Bibel sprechen, Deborah heißt sie. Und diese Deborah, die ist eine Prophetin, eine Richterin. Gott gebraucht auch Frauen, meine Lieben, nicht nur Männer. Und manchmal, wenn keine Männer da sind, gebraucht der Herr Frauen, und dass sie predigen. Und wir haben sogar eine Frau mal als Päpstin gehabt in der Kirchengeschichte. So, wie gesagt, Gott gebraucht Frauen, nicht nur Männer. Aber hier dieser Barack, er war ein bisschen, Entschuldigung, wenn ich so sage, Gott wird es mir vergeben, ein Schlappschwanz. Weißt du, ich traue mir nicht zu, ich bin nicht in der Lage und wir sind so wenige, wir haben keine Mittel, wir haben nichts und so weiter. Und dann sagt die Deborah, du bring 10.000 Leute zusammen, trommel sie zusammen. Dann sagt er, ja, wie soll ich das alles machen? Du siehst also, er ist sehr schwächlich, sehr gebrechlich, er ist ein von Gott Berufener, aber sehr labil. Und dann sagt dieser Barack, Deborah, wenn du mit mir gehst, dann gehe ich, dann mache ich. Nur wenn du mit mir gehst oder mit uns gehst, dann gehe ich mit dir. Und Deborah sagt, ja, Gott wird deine Feinde in deine Hand geben. Aber es ist schön und gut, aber nur dann, wenn du mit mir gehst. Und das ist diesen Gedanken, wenn du mit mir gehst, dann gehe ich. Und ich lese hier diese Bibelstelle, Richter 4, Vers 7. Ich aber will Sisera, sagt Gott, diesen Feldhauptmann dort, am Bach Kishon, mit seinen Wagen und seinem ganzen Reiter hier in deine Hände geben. Ich will. Ja, ist schön. Weißt du, wir haben auch manchmal Prophezeiungen und Weissagungen, wo Gott sagt, ich werde dich heilen, ich werde dich führen, ich werde dich versorgen, ich werde dich leiten. Ja, ist schon gut. Und Barak sprach, wenn du mit mir gehst, dann will ich gehen. Gehst du aber nicht mit mir, so will ich auch nicht gehen. Eine ganz interessante Passage, ich will darüber ein paar Gedanken sagen, was mir groß geworden ist beim Betrachten von dieser Geschichte. Und Deborah sprach, ich will mit dir gehen, aber der Ruhm wird nicht dir zufallen. Hochinteressant. Der Ruhm, der Erfolg, der Segen wird nicht dir zufallen. Auf dem Weg, den du gehst, sondern der Herr wird Sisera in die Hand einer Frau geben, der diesen Sisera mit dem Hammer erschlägt. Das ist die Geschichte. Verstehst? Und oft hat Gott ganz anders gekämpft, verstehst du? Mit schwachen, einfachen, schlichten Frauen. Und so weiter. Und ich werde Sisera in deine Hände ausliefern. Und so machte sich Deborah auf und ging mit Barak nach Kadesh hier. Richter 4, wenn du weiterliest. Und nachdem Ehud tot war, taten die Kinder Israel wieder Böses gegen den Herrn. Immer wieder der gleiche Zirkus. Wenn der Richter nicht mehr da ist, wenn der Pastor nicht mehr da ist, wenn die Gemeinde nicht mehr da ist, wenn die Leute keinen Kontakt mehr zur Gemeinde haben, dann macht jeder

0: was er will. Und so passierte es, sie taten wieder Böses in den Augen des Herrn, und deshalb lieferte der Herr sie an Jabin und an einem kananitischen König aus, und dass sie beherrschten, sie bedrängten. Probleme kommen nicht von ungefähr. Die kommen nicht von ungefähr. Wenn Menschen Gott verlassen, dann verlässt Gott sie auch. Ganz einfach. Ganz einfach. Und der Heerführer dieses Sisera, er war ein Spötter, ein Lästerer, aber wie auch immer. Und die Israeliten in dieser Not, nach 20 Jahren grausamer Unterdrückung, schrien sie zum Herrn um Hilfe. 20 Jahre Unterdrückung, du siehst, das ist schon eine lange Zeit. Es ist kein Spaziergang. Kein Spaziergang. Und wir erleben immer wieder, wenn die Menschen nicht auf Gott hören, dann gibt es 20 Jahre Pech, 20 Jahre Unglück, 20 Jahre Krankheit, 20 Jahre dies und 20 Jahre jenes, finanzielle Not, Sorgen. Guck mal, nach 21 Jahren gibt es wieder eine Wende. Wenn du dein Leben anguckst, wenn du heute Probleme hast, schau 20 Jahre zurück. Was war vor 20 Jahren? Wie standst du da vor 20 Jahren? Nun, wenn du 20-jährig bist, dann, wie war es vor deiner Geburt? Das ist aber, viele sind bei uns hier 40-jährig, 50-jährig, 60-jährig, 70-jährig. Wie war es vor 20 Jahren? Wo warst du da? Als die Mauer fiel, verstehst du? Und alle jubelten und alle jauchzten und so weiter. Als du zur Gemeinde kamst, verstehst du? Als Gott dich gerufen hat, zum Glauben kamst. Aber dann hat sich das alles so eingespielt, so sich angewöhnt. Weißt du, es ist wieder dieser Trotz da. Ich will nur ganz kurz noch ein paar Gedanken vorneweg sagen. Gott schließt Türen auf, aber Gott schließt auch Türen wieder auf. Gott schließt zu den Himmel, die Fenster des Himmels, dass kein Segen, kein Tropfen Wasser runterkommt. Dass nichts Besonderes passiert. Sie taten, was dem Herrn missfiel. Die Probleme kamen. Die Feinde unterdrückten sie und raubten sie aus. Und damals gab diese Richterin Deborah, sie war eine Prophetin, sie hat einen Geist der Weissagung gehabt, und sie zitiert den Barak zu sich und sagt: Barak, du bist ein Berufener. Du bist ein Mann, vielleicht der einzige Mann, der noch lebt richtig, denn der Ehud war tot und so weiter. Du bist der Einzige, du kannst noch ein paar Männer zusammentrommeln. Du könntest es, du könntest es. Weißt du, Gott weiß, was wir können und was wir nicht können. Und Gott gibt uns diesen prophetischen Geist, dass wir plötzlich von Gott berufen werden. Und du bist der Mann, der gegen die Kananiter kämpft und gegen den Sisera eine Schlacht schlägt. Sie prophezeite im Sieg und gegen eine Übermacht. Weißt du, wenn Gott zu uns redet, dann haben wir nur Feinde, nur Schwierigkeiten, nur Trouble, nur Kummer, nur Ängste und so weiter. Aber Gott sagt, du wirst siegen. Wir haben ein schönes Lied, wir singen das immer wieder. In dem Namen Jesu haben wir den Sieg. Da geht's vorwärts. Du wirst es schaffen. Aber wie? Wie? 10.000 Mann, schlecht bewaffnet, gegen so ein Heer, gegen 900 Panzer, Streitwagen, um sicher zu gehen, dass diese Prophezeiung sich erfüllen wird, knüpft Barak eine Bedingung an diesem Auftrag, wo er bekommt: Deborah, ich gehe. Aber du gehst mit. Wenn wir verlieren, verlierst du mit. Deborah, du gehst mit. Deborah ist so ein Bild auf den Heiligen Geist für mich in der Bibel. Nur nebenbei, ganz schnell. Weißt du, der Heilige Geist geht mit. Der Heilige Geist ist bei uns, in unseren Krisen, in unseren Kämpfen. Und Barak, sei sicher, dieser Sisera wird von einer Frau erschlagen werden. Wir haben so, liest das Buch Judith in der Bibel, auch so ein schönes Buch. Also ich mag diese Geschichten, und auch wir haben also einige so interessante Geschichten. Gott braucht nicht starke Leute, er braucht das schwache Geschlecht. Und ich sagte, nicht durch Heer und nicht durch Kraft, sondern durch meinen Geist. Weißt du, der Heilige Geist ist das schwache Geschlecht, von dem wir gar nicht singen. Ich habe euch ja gesagt, weißt du, wir singen kaum über den Heiligen Geist und sonst nicht. Wir machen Jesus groß, wir machen den Vater groß, aber wo ist der Heilige Geist? Das schwache Geschlecht. Mit dem Hammer. Dein Wort ist wie ein Hammer, das Felsen zerschmeißt. So, und wir lesen diese Geschichte und wir erleben da plötzlich, wie kosmische Mächte, weißt du, Steine fallen vom Himmel in der Schlacht gegen Sisera. Steine fallen vom Himmel, die Leute erschrecken, und da streitet der Herr. Aber zuerst einmal müssen sich die Leute aufmachen, zuerst müssen sie was unternehmen. Gott kämpft für uns erst, wenn wir unser Teil getan haben. wenn wir diese 10.000 Leute zusammengetrommelt haben, wenn wir Gott gehorchen und in die Schlacht gehen, dann fängt Gott an für uns zu streiten, und zwar ganz gewaltig. Und wir sehen hier, was der Barak erlebt. Interessant, Männer schlafen bei Milch ein. Diese Frau hier gibt dem Mann, diesem Sisera, Milch zu trinken, und er schlief ein. Nicht nur beim Bier oder so, sondern Milch. Milch hat was auf sich, aber ich kann nicht alles so prophetisch ausbaden und austreten. Also weiter, aber Milch, so Kindernahrung. Für Kälber ist Milch gut, aber verstehst du, da kriegt dieser Kämpfer Milch, verstehst du, und dann erschlägt die Frau den Mann. Eigentlich, wenn ich so die Bibel lese, da ist nur Mord und Totschlag. Vor allem im Alten Testament. Da bist du entsetzt. Aber lass mal, das ist die Zeit der Erdenzeit. Da ist auch Kampf. Und bei uns, wenn wir unser Leben ganz ehrlich anschauen, ist auch Mord und Totschlag. Da kämpft einer gegen den anderen. Wir müssen hier ringen. Es gibt ein Leben der Ruhe und ein Leben des Kampfes. Und das Leben ist ein Kampf, ein Krieg. So, und damit der Sieg kommt, dann musste dieser Barak alles zusammentrommeln, um die Geschichte ganz kurz zu machen. Der Herr sorgt dafür, dass die 10.000 Leute zusammenkommen. Also das nächste Mal, wir sehen beim Gideon auch wieder in der Richterzeit. Verstehst du, auch sie taten nicht mehr, was Gott wollte. Da kamen wieder die Midianiter. Und dann wurde dieser Gideon berufen. Und der hat eine Schlacht geschlagen mit 300 Mann. Aber am Anfang hat er über 30.000 gehabt. Also Gott, bei Gott ist nicht ausschlaggebend, wie groß die Herrscher ist, wie groß die Gemeinde ist, wie viel Christen da mitmachen und mitarbeiten. Es kommt auf den Einzelnen an. Der Einzelne, wie steht er zu Gott? Und es geht um den Einzelnen überhaupt, nicht um die Masse, ihr Brüder und Schwestern. Barak will nicht allein sein. Mir geht es hier um Partnerschaft. Partnerschaft, Gott an seiner Seite zu haben, ist Gott für uns. So schreibt der heilige Apostel Paulus. Wer und was kann gegen uns sein? Barak kann nicht ohne Deborah. Deborah kann nicht ohne Barak. Verstehen wir diese Geschichte? Ich habe gestern euch vom Weinstock und Reben gesagt. Jesus ist machtlos. Entschuldigung. Weißt du, wir singen von diesem großen, starken Herrn Jesus Christus. Alle Macht ist ihm gegeben. Macht liegt in Jesu Hände. Aber ich sage eins, Jesus ist machtlos als Weinstock ohne die Reben. Und die Reben sind machtlos ohne den Weinstock. Was soll der Weinstock ohne Reben machen? Und was sollen die Reben ohne Weinstock machen? Verstehst du, wir sind voneinander abhängig und so weiter. Der Christ ist ohne dem Heiland nichts und der Heiland ist ohne die Christen nichts. Die Gläubigen, die Jünger, die Nachfolger, die für die Sache Jesus sich eintreten. Und deshalb diese Geschichte hier, Barak, Deborah, dieses Gespann, sind aufeinander angewiesen, sie brauchen einander und das gibt das Optimale. Weiß Gott, bindet zwei Leute zusammen. Der eine kann das, der eine hat das und der andere hat jenes. Und jeder hat etwas. Wenn Deborah, wenn du nicht mitgehst, ich gehe auch nicht, ich mach nichts. Der Mensch braucht Ergänzung. Der Mensch braucht Ergänzung, der braucht Gott und Gott braucht den Menschen. Was würde Gott ohne den Menschen hier auf diesem Planeten machen? Das würde Urwald zunehmen, da würden wilde Tiere die Erde bevölkern. Vielleicht, vielleicht auch nicht, würden sich gegenseitig auffressen. Wenn Gott den Menschen nicht hätte, und Gott hat den Menschen in den Paradies, in den Garten Eden gesetzt, und der Mensch sollte diesen Garten bebauen und bepflanzen. Jesus braucht die Christen, und Christen brauchen Christus. Wir brauchen uns einander. Geschwister, wir sind aufeinander angewiesen, auf Jesus und aufeinander. Sag nicht, ich brauche dich nicht. Ja, du brauchst jeden einzelnen Gläubigen. Und jeder einzelne Gläubige ist wichtig. Jeder einzelne hat etwas, was du nicht hast. Und das vermisst du. Und deshalb sind viele Schwache und Kranke und Arme und Mühselige und Verstorbene, weil sie ja nicht beachten den Leib des Herrn. Der Leib des Herrn sind viele Glieder. So eine Hand. Wie viele Glieder hat eine Hand? Verstehst du? Wie viele Gelenke? Wenn du ein bisschen von dem Körper des Menschen, was du verstehst, wie jedes Glied, jedes Organ ist aufeinander angewiesen. Und genauso jeder Gläubige. Wir sind aufeinander angewiesen. Was hätte die Maria ohne dem Josef gemacht? Maria hätte Jesus nicht zur Welt gebracht ohne Josef. Verstehst? Da wäre Josef, weißt du, der Josef musste einspringen, nach Ägypten bringen und was weiß ich, versorgen. 30 Jahre lang hat der Josef den Herrn Jesus versorgt. Ohne dem Josef wäre Jesus nichts geworden. Und er war der Zimmermannssohn. Ja, er war der Maria-Sohn. Maria hat ihn zur Welt gebracht. Und so hat jeder seine Funktion. Was wäre der Adam ohne die Eva? Und die Eva ohne den Adam? Die brauchen einander. Die brauchen Ergänzung. Und wenn wir so die Bibel studieren, und unser Herr Jesus hat nicht nur die Jünger gebraucht, er hat auch eine Magdalena gebraucht. Und manchmal denken die Leute, der war vielleicht mit Magdalena verheiratet. Verstehst du? In aller Liebe, denk, was du willst. Aber die Magdalena hat sehr viel an Jesus getan. Seine Füße gesalbt, war die erste, die am Ostermorgen am Grab kam und den Jüngern verkündigt hat. Die erste Evangelistin, das war Magdalena. So, sie brauchen nicht der Petrus. Du wirst vielleicht geschockt sein, was ich dir nachher noch sagen werde. Weißt du, wir denken manchmal, der Petrus. Nee. Gott gebraucht gerade die Schwachen, die nichts sind. Weißt du, was nichts in dieser Welt ist? Das hat sie Gott erwählt. In aller Liebe. Wir brauchen einander, den Partner, dass wir ergänzt werden, dass wir befruchtet werden, dass wir bereichert werden, dass wir ermutigt werden. Du, Paddock, renn, kämpfe den guten Kampf. Wir brauchen einen Partner, der uns die Türe aufmacht, der an uns glaubt, verstehst du, der uns was zutraut. Du brauchst jemanden, der an dich glaubt. Wenn niemand an dich glaubt, wie sollst du weitermachen? Verstehst du? Ja, ich wurschle so vor mir hin. Wenn du einen guten Partner hast, dann erlebst du große Dinge. Und ich habe mich ein bisschen Gedanken gemacht über Partnerschaft in der Bibel, in der Kirchengeschichte. Wenn ich dran denke, Franz von Assisi mit seiner Clara. Was wäre Franz von Assisi ohne seine Clara geworden? Oder Nikolaus von Flüe ohne seine Dorothea? Und Martin Luther ohne seine Käthe? Verstehst du? Sie brauchen einander. Ah, der Luther, der werde verlaust und verpinkelt, verstehst du, und was weiß ich was alles. Ja, aber gerade Käthe hat ihn wieder auf Trab gebracht. Und als der Martin Luther einfach vor sich sitzt und denkt, ach, alles hat keinen Wert, dann kommt die Käthe reingelaufen. Martin, hast du das Neueste gehört? Der Herrgott ist gestorben. Verstehst du? Dann sagt er, nein, das darf nicht sein. Du siehst, so haben sie sich beide gegenseitig erkennt, auch wenn es nur Vernunft-Ehe war. Verstehst? Der Martin Luther hat nur die Käthe geheiratet, weil niemand, kein Mönch mehr da war, der sie hätte heiraten können. Dann hat er gesagt, gut, dann nehme ich sie. Nur nebenbei. Weißt du, Gott gebraucht Menschen, gute Partner. Verstehst du? Es ist so wichtig, dass sie Partnerschaften nehmen. Barak und diese Deborah. Ein Paar, obwohl die Deborah verheiratet war und so weiter, aber Deborah, wenn wir so richtig sagen, ihr Wort, was dahinter steckt, sie heißt Biene. Die Biene, diese fleißige Deborah. Weißt du? Und du weißt ja, was so eine Biene im Bienenstock ist. Die wird gefüttert, verstehst du, aber Biene. Und Barak heißt Blitz. Verstehst du, Schnelligkeit. Ihr Mann ist tot. Und die Mann, sie war verheiratet, aber sie hat eine Gabe zu dienen als Biene. Und wir brauchen Bienen. Und wenn es keine Bienen mehr gibt, nach kurzer Zeit, können wir einpacken gehen. Jetzt fangen die Leute schon die Käfer zu zählen. Ja. Gotteserscheinungen. Wie der Blitz. Das ist der Barak, aber der ist noch nicht aufgebaut und aufgemöbelt. Und wir brauchen Leute, die uns aufbauen, uns aufmöbeln. Gott erscheint durch Deborah als die Ermutigerin. Und es ist kein Zufall, dass die zwei zusammenkommen, die Biene und der Blitz, dass die zwei so gespannt werden. Und in der Einigkeit sind sie stark. In der Einigkeit. Christen sind nur stark in der Einigkeit. Und die meisten Christen kapieren das nicht. Die sind zerstritten und wundern sich, warum geht es bei mir nicht vorwärts, warum geht es bei uns nicht vorwärts, warum geht es in der Gesellschaft nicht vorwärts. Unsere Gesellschaft ist so gespalten. Weißt, wenn wir angucken, die Kirchen sind gespalten. Und deshalb wundern wir uns, dass es, ja, brauchen wir uns gar nicht wundern. Der Teufel regiert durch Trennung und Spaltung. Teile und herrsche, sagt er. Teile und herrsche. Das Freimaurerprinzip. Einigkeit macht stark. Als sie den Turm zum Himmelbauten da, die Babylonier. Und dann sagt Gott, ich muss runtergehen. Ganz schnell, ganz schnell. Denn das, was sie sich vornehmen, wenn sie eins sind, sie werden es schaffen. Und ich muss die Sprachen verwenden. Das ist ein bisschen, denn sonst hätte Jesus gar nicht kommen können. Denn sonst wäre Israel nicht gewesen, sonst wäre Abraham nicht gewesen, sonst wäre ja, die ganze Offenbarungsgeschichte wäre anders verlaufen. Ich muss schnell die Sprachen verwirren, damit die Sache aufgehalten wird. Und sie haben einander nicht mehr verstanden und das Ding ist hängen geblieben. Ihr wisst, es ist so wichtig, dass wir eins sind. Partnerschaft. Weißt du, nicht nur Gott. Weißt du, mit Gott kannst du leicht eins sein. Wenn du ein Einsiedler bist, irgendwo allein in einer Mansarde wohnst, ach, ich bin so glücklich, ich habe alles, was ich brauche. Komm, guck Bibel-TV, höre die Predigten im Internet. Verstehst du, ich bin gut versorgt. Ich brauche die Geschwister nicht. Nein, du brauchst Geschwister, dass die dir mal so an der Seite so einen Rippenstoß geben. Wach auf! Wach auf! Hat nicht der Hitchcock zwei Bücher geschrieben mit Wach auf? Die Zeit ist eilt voraus. Weißt du, die Zeit ist sehr kurz. Wach auf! Wir sollten aufwachen. Du plötzlich stehst du vor verschlossenen Türen, so wie ihr heute Morgen. Verstehst du? Ist ins Schloss gefallen. Dann steht ihr da und denkt, heute ist die Entrückung stattgefunden oder was weiß ich, findet kein Gottesdienst statt. Die Tür ist zu. Ich werde es nie vergessen. Hier in Berlin, aus irgendwelchem Grund haben wir keine Versammlung gehabt, wo eigentlich regelmäßig Versammlung wäre und auch angeschrieben war Versammlung. Dann ruft mich einer an und denke, warum stöhnt der Mann am Telefon? Ich bin so froh, ich war am Gott in der Kirche und ich dachte, ihr seid schon alle entrückt. Das ist, wir brauchen einander und wir sind noch nicht entrückt. Wir werden aber im Himmel zusammen sein miteinander. Gemeinsam sind wir stark. Das ist der Mensch. Einigkeit macht stark. Vereinige dich mit anderen Menschen. Trenn dich nicht. Weißt du, getrennt wirst du so schnell. Aber verbinde dich. Egal, auch wenn du komisch sind, auch wenn die Leute dir nicht sympathisch sind. In Johannes Kapitel 21 finden wir eine interessante Passage. Johannes 21, Vers 1 bis 14. Ich lese nicht alles, sondern das ist eine praktische Lektion. Und da zeigt uns der Herr Jesus, wie wichtig der andere ist. Und das erleben wir. Simon Petrus und Thomas, genannt der Zwilling, und Nathanael, der von Kana in Galiläa war, also wahrscheinlich das war seine Hochzeit dort in Kana, wo der Wein ausgegangen ist, typisch für Christen manchmal, die denken so viel geistliche Dinge und der Saft geht aus. Und dann die Söhne des Zebedäus und zwei andere von seinen Jüngern waren zusammen, Johannes 21, Vers 1. Ich weiß so, die haben alle miteinander gebraucht. Die waren einander wichtig und wir sind so stark, wie das schwächste Glied an einer Kette. Nur so. Ein Gläubiger, der sich aus der Gemeinschaft der Gläubigen zurückzieht, ist wie eine glühende Kohle. Du kannst glühen, aber das Feuer wird bald verlöschen. Die Energie wird abnehmen. Die glühende Kohle wird Stück für Stück nach kurzer Zeit abkühlen. Der Mensch braucht den anderen, denn der Mensch ist ein soziales Wesen. Jeder Einzelne. Wir brauchen uns einander, ob gläubig oder ungläubig, gut oder schlecht. Wir brauchen nicht nur die Guten, wir brauchen auch die Schlechten. Du sagst, Bruder Matthäus, was sagst denn du da? Doch, denn die Schlechten bringen dich auf Trab. Die Schlechten bringen dich zum Gebet. Die Schlechten bringen dich näher zum lieben Gott. Die Schlechten, die bringen dir die Heiligung. Weißt du, lieber Gott, hilf, dass ich nicht so werde wie die oder wie der. Ja, das ist unser Spiegelbild. Simon Petrus spricht zu ihnen hier in Johannes 21, Vers 3. Ich lese weiter. Simon Petrus spricht, und das ist alles nach der Auferstehung. Nach der Auferstehung. Also diese Bilder sind alles für das geistliche Leben, für das jenseitige Leben. Nicht nur für das irdische Leben, sondern was hier passiert, das spielt sich das irdische und das himmlische. Beides ist zusammen und beides ist wichtig. Auch da, das Natürliche wie das Übernatürliche. Wir brauchen einander. Und Simon Petrus spricht zu ihnen, weißt du, der Heiland ist ja gestorben, er ist auferstanden, das ist alles schön und gut. Wir gehen jetzt mal fischen. Wir gehen jetzt mal fischen. Und da sagt der Junge auch wir gehen fischen. Verstehst du? Petrus ist der Anführer. Und dann passiert Folgendes. Und Petrus merkt nicht, dass Jesus am Ufer ist, der ihm sagte, wirf die Netze aus und so weiter. Ja, so hat dieser Fischermann gesagt, aber merkt nicht, dass es Jesus war. Und dann kommt er zurück und da sind schon Fische gebrutzelt und Brote, auch Pfannkuchen oder was weiß ich, oder Fladenbrot, das alles auch schon bereitet. Und die bringen noch ihre Fische. Und er sagt, der Herr Jesus, der Auferstandene, das haben sie gar nicht gemerkt, gar nicht gescheckt. Nicht alle. Außer einen. Sie haben nicht gescheckt. Bring noch die Fische, die ihr heute gefangen habt. Über 150 Fische. Das hätten sie gar nicht essen können. Verstehst du, oder waren sie so viele Leute vielleicht damals dort? Und dann kommt der Johannes, und als sie dort ausgestiegen sind und so weiter, dann kommt der Johannes hier, dieser Lieblingsjünger Jesu, der Süße, der an der Seite Jesu liegt und seinen Puls hört, den Atem Jesu hört. Das ist der Herr. Und Petrus ist nackt. Und Petrus ist nackt, springt gleich ins Wasser. Verstehst du? Und dann gürtet sie sich, zieht sich noch im Wasser die Badehose an, wenn sie eine gehabt hätten, haben. Aber auf jeden Fall, so sein Tuch bindet sie sich darum. Das ist der Herr. Das ist der Herr. Und Geschwister, der Johannes erkannte, das ist der Herr. Obwohl der Petrus so das Mundwerk immer so offen hat und immer der Große, immer der Sprüchemacher ist, der hat den Herrn nicht erkannt. Nur der Johannes hat den Herrn erkannt. Komisch. Ich werde noch über diese Geschichte ein paar Gedanken euch teilen, was mir groß geworden ist heute Morgen. Und weißt du, der Herr sagt, ohne mich könnt ihr nichts tun. Und wir brauchen einander, wir brauchen so einen Lieblingsjünger des Herrn. Nicht nur ein Wortführer, der in Vollmacht auftritt, ihr Juden, bekehrt euch endlich mal. Verändert euer Leben. Nein, sie brauchen einen Lieblingsjünger. Einen Süßen. Entschuldigung. Johannes, ich heiße auch Johannes und wir werden uns im Himmel mal treffen. Aber wir müssen nur drüber nachdenken. Außerhalb der Gemeinschaft des Herrn können wir nichts tun. Das gilt also nicht nur fürs Natürliche, sondern auch für geistliche Belange. Wir erkennen oft nicht den Herrn. Verstehst du, wir würden nackt rumspringen, so wie dieser Petrus, oh, und wir würden nackt vor dem Herrn Jesus springen, obwohl der Herr uns kennt, wie wir sind. Aber wir würden es nicht merken. Und der Herr steht am Ufer, sah alles zu.
1: Die Fortsetzung folgt morgen um die gleiche Zeit.

Und es wird gepredigt werden, das Evangelium vom Reich in der ganzen Welt zu einem Zeugnis über alle Völker, und dann wird das Ende kommen.

Ihr kennt die Gnade unseres Herrn Jesus Christus. Obwohl er reich ist, wurde er doch arm um euretwillen, damit ihr durch seine Armut reich würdet.

Und als Rehabeam nach Jerusalem kam, sammelte er das Haus Juda und Benjamin, 180.000 streitbare Männer, um gegen Israel zu kämpfen, damit sie das Königtum an Rehabeam zurückbrächten. Aber des Herrn Wort kam zu Schemaja, dem Mann Gottes: Sage Rehabeam, dem Sohn Salomos, dem König von Juda und all denen von Israel, die in Juda und Benjamin wohnen, so spricht der Herr: Ihr sollt nicht hinaufziehen und gegen eure Brüder kämpfen. Ein jeder gehe wieder heim, denn das ist von mir geschehen. Sie gehorchten den Worten des Herrn, kehrten um und zogen nicht gegen Jerobeam. Rehabeam aber wohnte in Jerusalem und baute Städte in Juda zu Festungen aus, nämlich Bethlehem, Etam, Tekoa, Bet-Zur, Socho, Adulam, Gat, Maresha, Sif, Adorayim, Lachish, Aseka, Zora, Ayalon und Hebron. Das waren die festen Städte in Juda und Benjamin. Und er machte die Festungen stark und setzte Hauptleute über sie und legte Vorrat von Speise, Öl und Wein, sowie Schilde und Spieße in alle Städte, so machte er sie sehr stark. Und Juda und Benjamin waren ihm untertan. Die Priester aber und die Leviten von ganz Israel hielten sich zu ihm aus ihrem ganzen Gebiet. Denn die Leviten verließen ihre Ortschaften und ihre Habe und kamen nach Juda und Jerusalem. Denn Jerobeam und seine Söhne hatten sie verstoßen, dass sie das Priesteramt vor dem Herrn nicht mehr ausüben konnten. Und er bestellte sich Priester für die Höhen und die Feldgeister und für die Kälber, die er machen ließ. Und die den Herrn, den Gott Israels, von Herzen suchten, folgten den Leviten aus allen Stämmen Israels nach Jerusalem, dass sie opferten dem Herrn, dem Gott ihrer Väter. So machten sie das Königreich Juda mächtig und stärkten Rehabeam, den Sohn Salomos, für 3 Jahre. Denn 3 Jahre wandelten sie in dem Wege Davids und Salomos. Und Rehabeam nahm zur Frau Mahalat, die Tochter Jerimots, des Sohnes Davids, und der Abihail, der Tochter Eliabs, des Sohnes Isais. Die gebar ihm diese Söhne: Jeusch, Schemaria und Saham. Nach ihr nahm er Maacha, die Tochter Absaloms, zur Frau. Die gebar ihm Abia, Attai, Sisa und Shelomit. Aber Rehabeam hatte Maacha, die Tochter Absaloms, lieber als alle seine Frauen und Nebenfrauen, denn er hatte 18 Frauen und 60 Nebenfrauen und zeugte 28 Söhne und 60 Töchter. Und Rehabeam setzte Abia, den Sohn der Maacha, als ersten unter seinen Brüdern als Thronfolger ein, denn er gedachte, ihn zum König zu machen. Und er handelte klug und verteilte alle seine Söhne in die Gebiete von Juda und Benjamin, in alle festen Städte, und gab ihnen Nahrung in Menge und verschaffte ihnen viele Frauen. Als aber das Königtum Rehabeams sich gefestigt hatte und er mächtig war, verließ er das Gesetz des Herrn und ganz Israel mit ihm. Da zog im 5. Jahr des Königs Rehabeam herauf Shishak, der König von Ägypten, gegen Jerusalem, denn sie hatten sich am Herrn versündigt, mit 1200 Wagen und mit 60.000 Reitern. Und das Volk war nicht zu zählen, das mit ihm aus Ägypten kam, Libyer, Sukkiyiter und Kuschiter. Und er nahm die festen Städte ein, die in Juda waren, und kam bis vor Jerusalem. Da kam der Prophet Schemaja zu Rehabeam und zu den Obersten Judas, die sich in Jerusalem aus Furcht vor Shishak versammelt hatten, und sprach zu ihnen: So spricht der Herr: Ihr habt mich verlassen, darum habe ich euch auch verlassen und in Shishaks Hand gegeben. Da demütigten sich die Obersten in Israel mit dem König und sprachen: Der Herr ist gerecht. Als aber der Herr sah, dass sie sich demütigten, kam das Wort des Herrn zu Schemaja: Sie haben sich gedemütigt, darum will ich sie nicht verderben, sondern ich will sie in Kürze erretten, dass mein Grimm sich nicht durch Shishak auf Jerusalem ergieße. Doch sollen sie ihm untertan sein, damit sie inne werden, was es heißt, mir zu dienen oder den Königreichen der Länder. So zog Shishak, der König von Ägypten, gegen Jerusalem herauf und nahm die Schätze im Hause des Herrn und die Schätze im Hause des Königs. Alles nahm er weg, auch die goldenen Schilde, die Salomo hatte machen lassen. An ihrer Stadt ließ der König Rehabeam kupferne Schilde machen und übergab sie den Obersten der Leibwache, die das Tor am Haus des Königs bewachte.
Und so oft der König in des Herrn Haus ging, kam die Leibwache und trug sie und brachte sie dann wieder in ihre Kammer. Und weil er sich demütigte, wandte sich des Herrn Zorn von ihm, dass er ihn nicht ganz verdarb. Denn auch in Juda war noch manches Gute. Und der König Rehabeam wurde wieder mächtig in Jerusalem und regierte weiter. 41 Jahre alt war Rehabeam, als er König wurde, und regierte 17 Jahre zu Jerusalem in der Stadt, die der Herr erwählt hatte aus allen Stämmen Israels, dass er seinen Namen daselbst wohnen lasse. Seine Mutter hieß Naama, eine Ammoniterin. Aber er tat übel und richtete sein Herz nicht darauf, dass er den Herrn suchte. Die Geschichte Rehabeams aber, die frühere und die spätere, steht geschrieben in den Geschichten des Propheten Schemaja und des Sehers Iddo, ebenso auch die Kriege zwischen Rehabeam und Jerobeam, die sie ihr Leben lang führten. Und Rehabeam legte sich zu seinen Vätern und wurde begraben in der Stadt Davids. Und sein Sohn Abia wurde König an seiner Stadt. Im 18. Jahr des Königs Jerobeam wurde Abia König über Juda und regierte 3 Jahre zu Jerusalem. Seine Mutter hieß Michaja, eine Tochter Uriels aus Gibea. Es war aber Krieg zwischen Abia und Jerobeam. Und Abia rüstete sich zum Kampf mit einem Heer von Kriegsleuten, 400.000 Mann, auserlesenen Leuten. Jerobeam aber rüstete sich, gegen ihn zu kämpfen, mit 800.000 auserlesenen Leuten, streitbaren Männern. Und Abia stellte sich hin, oben auf den Berg Zemarayim, der im Gebirge Ephraim liegt, und sprach: Hört mir zu, Jerobeam und ganz Israel. Wisset ihr nicht, dass der Herr, der Gott Israels, das Königtum über Israel David gegeben hat, ewiglich ihm und seinen Söhnen durch einen Salzbund? Aber Jerobeam, der Sohn Nebats, der Knecht Salomos, des Sohnes Davids, erhob sich und wurde seinem Herrn abtrünnig. Und es schlugen sich auf seine Seite ruchlose Leute, böse Menschen, und wurden mächtiger als Rehabeam, der Sohn Salomos. Denn Rehabeam war noch jung und zaghaft, so dass er sich nicht gegen sie wehrte. Nun denkt ihr euch zu empören gegen das Königtum des Herrn, das in der Hand der Söhne Davids ist, weil ihr

als sie schrien, schlug Gott Jerobeam und ganz Israel vor Abia und Juda. Und Israel floh vor Juda, und Gott gab sie in ihre Hände, so dass Abia mit seinem Volk sie hart schlug, und es blieben von Israel erschlagen liegen 500.000 auserlesene Leute. Also wurden die Kinder Israel zu der Zeit gedemütigt, aber die Kinder Juda blieben unverzagt, denn sie verließen sich auf den Herrn, den Gott ihrer Väter. Und Abia jagte Jerobeam nach und gewann ihm Städte ab: Bethel mit seinen Ortschaften, Jeschanah mit seinen Ortschaften und Ephron mit seinen Ortschaften, so dass Jerobeam keine Macht mehr hatte, solange Abia lebte. Und der Herr schlug ihn, dass er starb. Abia aber wurde mächtig, und er nahm 14 Frauen und zeugte 22 Söhne und 16 Töchter. Was aber mehr von Abia zu sagen ist, sein Wandel und seine Worte, das steht geschrieben in der Geschichte des Propheten Iddo. Und Abia legte sich zu seinen Vätern, und sie begruben ihn in der Stadt Davids. Und sein Sohn Asa wurde König an seiner Stadt. Zu dessen Zeiten hatte das Land 10 Jahre Ruhe. Und Asa tat, was recht war und dem Herrn, seinem Gott, wohlgefiel, und entfernte die Altäre der fremden Götter und die Opferhöhen, und zerbrach die Steinmale und hieb die Bilder der Aschera um, und gebot Juda, dass sie den Herrn, den Gott ihrer Väter, suchten, und täten nach dem Gesetz und Gebot. Und er entfernte aus allen Städten Judas die Opferhöhen und die Rauchopfersäulen, und das Königreich hatte Ruhe unter ihm. Und er baute feste Städte in Juda, weil das Land Ruhe hatte und in diesen Jahren kein Krieg gegen ihn war. Denn der Herr hatte ihm Ruhe gegeben. Und er sprach zu Juda: Lasst uns diese Städte ausbauen und um sie Mauern herumführen mit Türmen, Toren und Riegeln, solange das Land noch unser ist. Denn wir haben den Herrn, unseren Gott, gesucht, und er hat uns Ruhe gegeben ringsumher. Also bauten sie, und es ging glücklich vonstatten. Und Asa hatte eine Heeresmacht aus Juda 300.000, die große Schilde und Spieße trugen, und aus Benjamin 280.000, die kleine Schilde trugen und mit dem Bogen schießen konnten. Und diese alle waren starke Kriegsleute. Es zog aber gegen sie Serach, der Kuschiter, mit einer Heeresmacht von 1000 mal 1000, dazu 300 Wagen, und sie kamen bis nach Maresha. Und Asa zog ihm entgegen, und sie rüsteten sich zum Kampf im Tal Zephata bei Maresha. Und Asa rief den Herrn, seinen Gott, an und sprach: Herr, es ist dir nicht schwer, dem Schwachen gegen die Starken zu helfen. Hilf uns, Herr, unser Gott, denn wir verlassen uns auf dich, und in deinem Namen sind wir gekommen gegen diese Menge. Herr, du bist unser Gott, gegen dich vermag kein Mensch etwas. Und der Herr schlug die Kuschiter vor Asa und vor Juda, so dass sie flohen. Und Asa samt dem Volk, das bei ihm war, jagte ihnen nach bis nach Gerar. Und die Kuschiter fielen, so dass keiner von ihnen am Leben blieb, sondern sie wurden zerschlagen vor dem Herrn und vor seinem Heer. Und Juda trug sehr viel Beute davon. Und sie schlugen alle Städte um Gerar her, denn der Schrecken des Herrn kam über sie. Und sie plünderten alle Städte, denn es war viel Beute darin. Auch schlugen sie die Zeltlager der Hirten und führten eine Menge Schafe und Kamele weg und kamen wieder nach Jerusalem. Und auf Asaja, den Sohn Odets, kam der Geist Gottes. Da zog er hinaus Asa entgegen und sprach zu ihm: Höret mir zu, Asa und ganz Juda und Benjamin. Der Herr ist mit euch, weil ihr mit ihm seid. Und wenn ihr ihn sucht, wird er sich von euch finden lassen. Werdet ihr ihn aber verlassen, so wird er euch auch verlassen. Lange Zeit hindurch war Israel ohne rechten Gott, ohne Priester, der da lehrte, und ohne Gesetz. Als sie sich aber in ihrer Not zu dem Herrn, dem Gott Israels, bekehrten und ihn suchten, ließ er sich von ihnen finden. Zu der Zeit gab es keine Sicherheit für den, der aus- und einging, denn es war große Verwirrung bei allen, die in diesen Ländern wohnten. Denn ein Volk zerschlug das andere und eine Stadt die andere, denn Gott erschreckte sie mit Ängsten aller Art. Ihr aber seid getrost und lasst eure Hände nicht sinken, denn euer Werk hat seinen Lohn. Als aber Asa diese Worte hörte und die Weissagung, die der Prophet Asaria, der Sohn Odets,

Nichts gesprochen hatte, ward er getrost. Und er tat weg die greulichen Götzen aus dem ganzen Lande Juda und Benjamin und aus den Städten, die er auf dem Gebirge Ephraim erobert hatte, und erneuerte den Altar des Herrn, der vor der Vorhalle des Herrn stand. Und er versammelte ganz Juda und Benjamin und alle aus Ephraim, Manasse und Simeon, die bei ihnen wohnten. Denn es fiel ihm eine große Menge aus Israel zu, als sie sahen, dass der Herr sein Gott mit ihm war. Und sie versammelten sich in Jerusalem im dritten Monat des 15. Jahres der Herrschaft Asas und opferten dem Herrn am selben Tage von der Beute, die sie hergebracht hatten, 700 Rinder und 7000 Schafe. Und sie traten in den Bund, den Herrn, den Gott ihrer Väter, zu suchen von ganzem Herzen und von ganzer Seele. Wer aber den Herrn, den Gott Israels, nicht suchen würde, sollte sterben, klein und groß, Mann und Frau. Und sie schworen dem Herrn mit lauter Stimme unter Freudengeschrei und unter Trompeten und Posaunenschall. Und ganz Juda war fröhlich über den Schwur, denn sie hatten geschworen von ganzem Herzen, und sie suchten den Herrn mit ganzem Willen, und er ließ sich von ihnen finden. Und der Herr gab ihnen Ruhe ringsumher. Auch setzte der König Asa seine Mutter Maacha ab, dass sie nicht mehr Herrin war, weil sie der Aschera ein Greuelbild gemacht hatte. Und Asa zerschlug ihr Greuelbild und zermalmte es und verbrannte es am Bach Kidron. Aber die Opferhöhen in Israel wurden nicht entfernt. Doch war das Herz Asas rechtschaffen sein Leben lang. Und er brachte ins Haus Gottes, was sein Vater geheiligt und was er geheiligt hatte, Silber, Gold und Gefäße. Und es war kein Krieg bis in das 35. Jahr der Herrschaft Asas. Im 36. Jahr der Herrschaft Asas zog Baesa, der König von Israel, herauf gegen Juda und baute Rama aus, damit niemand bei Asa, dem König von Juda, aus- und eingehen sollte. Aber Asa nahm aus dem Schatz im Hause des Herrn und aus dem Schatz im Hause des Königs Silber und Gold und sandte zu Ben-Hadad, dem König von Aram, der zu Damaskus herrschte, und ließ ihm sagen, »Es ist ein Bund zwischen mir und dir, zwischen meinem und deinem Vater. Darum schicke ich dir Silber und Gold, dass du den Bund mit Baesa, dem König von Israel, aufgibst, damit er von mir abzieht.« Ben-Hadad hörte auf die Bitte des Königs Asa und sandte seine Obersten gegen die Städte Israels. Die schlugen Ijon, Dan und Abel-Mahim und von Naphtali alle Städte mit Kornspeichern. Als Baesa das hörte, ließ er ab, Rama auszubauen und hörte auf mit seinem Werk. Aber der König Asa bot ganz Juda auf und sie nahmen die Steine und das Holz von Rama weg, womit Baesa gebaut hatte, und er baute damit Geba und Mizpa aus. Zu der Zeit kam der Seher Hanani zu Asa, dem König von Juda, und sprach zu ihm, »Weil du dich auf den König von Aram verlassen hast und nicht auf den Herrn, deinen Gott, darum ist das Heer des Königs von Aram deiner Hand entronnen. Hatten nicht die Kuschiter und Libyer eine große Heeresmacht mit sehr viel Wagen und Reitern? Doch der Herr gab sie in deine Hand, da du dich auf ihn verließest. Denn des Herrn Augen schauen alle Lande, dass er stärke, die mit ganzem Herzen bei ihm sind. Du hast töricht getan, darum wirst du auch von nun an Krieg haben.« Aber Asa wurde zornig über den Seher und legte ihn ins Gefängnis, denn er grollte ihm darüber. Auch bedrückte er zu dieser Zeit einige vom Volk. Die Geschichte Asas aber, die frühere und die spätere, siehe, die steht geschrieben im Buch der Könige von Juda und Israel. Und Asa wurde krank an seinen Füßen im 39. Jahr seiner Herrschaft, und seine Krankheit nahm sehr zu. Und er suchte auch in seiner Krankheit nicht den Herrn, sondern die Ärzte. So legte sich Asa zu seinen Vätern und starb im 41. Jahr seiner Herrschaft. Und man begrub ihn in seinem Grabe, das er sich in der Stadt Davids hatte aushauen lassen. Und sie legten ihn auf sein Lager, das man mit gutem Räucherwerk und allerlei kunstvoll zubereiteter Spezerei gefüllt hatte, und sie machten ihm zu Ehren einen sehr großen Brand. Und sein Sohn Josaphat wurde König an seiner Stadt und wurde mächtig gegenüber Israel. Er legte Kriegsvolk in alle festen Städte Judas und setzte Amtleute ein im Lande Juda und in den Städten Ephraims, die sein Vater Asa erobert hatte. Und der Herr war mit Josaphat,
denn er wandelte wie vormals sein Vater David und suchte nicht die Baale, sondern den Gott seines Vaters und wandelte in seinen Geboten und nicht so wie Israel. Darum stärkte der Herr das Königtum in seiner Hand. Und ganz Juda gab Josaphat Geschenke, und er hatte großen Reichtum und viel Ehre. Und als er in den Wegen des Herrn noch mutiger wurde, entfernte er wieder die Opferhöhen und die Aschera-Bilder aus Juda. Im dritten Jahr seiner Herrschaft sandte er seine Oberen Ben-Hajil, Obadja, Zacharia, Nathanael und Michaja, dass sie in den Städten Judas lehren sollten, und mit ihnen die Leviten Shemaja, Netanja, Sebatja, Asael, Shemiramot, Jonathan, Adonia, Tobia und Top-Adonia, und mit ihnen die Priester Elishama und Joram. Und sie lehrten in Juda und hatten das Gesetzbuch des Herrn bei sich und zogen in allen Städten Judas umher und lehrten das Volk. Da kam der Schrecken des Herrn über alle Königreiche der Länder, die um Juda herum lagen, so dass sie nicht gegen Josaphat kämpften. Sogar einige von den Philistern brachten Josaphat Geschenke und Silber als Abgabe. Auch die Araber brachten ihm 7.700 Widder und 7.700 Böcke. So wurde Josaphat immer mächtiger, und er baute in Juda Burgen und Städte mit Kornspeichern und hatte viel Vorrat in den Städten Judas und Kriegsleute, streitbare Männer zu Jerusalem. Und dies war ihre Ordnung nach ihren Sitten. In Juda waren Oberste über 1.000, Adna der Oberste und unter ihm 300.000 streitbare Männer. Neben ihm Johanan der Oberste und unter ihm 280.000. Neben ihm Amasja, der Sohn Sichris, der sich freiwillig in den Dienst des Herrn gestellt hatte, und unter ihm 200.000 streitbare Männer. Und aus Benjamin Eljada, ein streitbarer Mann, und unter ihm 200.000, die mit Bogen und Schild gerüstet waren. Neben ihm Josabat und unter ihm 180.000 zum Kampf gerüstete Männer. Diese alle dienten dem König außer denen, die der König in die festen Städte von ganz Juda gelegt.

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1: Kapitel 22. Und die Einwohner von Jerusalem machten Ahasja, Jorams jüngsten Sohn, zum König an seiner Stadt. Denn die streifende Rotte, die mit den Arabern ins Lager gekommen war, hatte die älteren Söhne alle erschlagen. Darum wurde Ahasja König, der Sohn Jorams, des Königs von Juda. 22 Jahre alt war Ahasja, als er König wurde, und er regierte ein Jahr zu Jerusalem. Seine Mutter hieß Athalia, die Tochter Omris. Und auch er wandelte in den Wegen des Hauses Ahab, denn seine Mutter hielt ihn dazu an, gottlos zu sein. Darum tat er, was dem Herrn missfiel, wie das Haus Ahab, denn sie waren seine Ratgeber nach seines Vaters Tod, ihm zum Verderben. Er wandelte nach ihrem Rat, denn er zog hin mit Joram, dem Sohn Ahabs, dem König von Israel, in den Kampf nach Ramoth in Gilead gegen Hazael, den König von Aram. Aber die Aramäer verwundeten Joram, so dass er umkehrte, um sich in Jezreel heilen zu lassen, von den Wunden, die ihm bei Rama geschlagen waren, als er mit Hazael, dem König von Aram, kämpfte. Und Ahasja, der Sohn Jorams, der König von Juda, zog hinab, um Joram, den Sohn Ahabs, in Jezreel zu besuchen, weil er krank lag. Denn es war von Gott über Ahasja zu seinem Verderben beschlossen, dass er zu Joram käme. Und als er kam, zog er mit Joram aus gegen Jehu, den Sohn Nimschis, den der Herr gesalbt hatte, um das Haus Ahab auszurotten. Als nun Jehu die Strafe am Hause Ahab vollzog, traf er auf einige Obere aus Juda und auf die Söhne der Brüder Ahasjas, die Ahasja dienten, und er tötete sie. Und er suchte Ahasja, und man fing ihn in Samaria, wo er sich versteckt hatte, und er wurde zu Jehu gebracht. Der tötete ihn, und man begrub ihn. Denn sie sprachen, er ist Josaphats Sohn, der von ganzem Herzen den Herrn suchte. Und es war niemand mehr aus dem Hause Ahasjas, der zum Königtum tüchtig war. Als aber Athalia, die Mutter Ahasjas, sah, dass ihr Sohn tot war, machte sie sich auf und brachte um alle vom königlichen Geschlecht im Hause Juda. Aber Joschabat, eine Königstochter, nahm Joas, den Sohn Ahasjas, und stahl ihn aus der Mitte der Söhne des Königs, die getötet wurden, und brachte ihn mit seiner Amme in die Bettenkammer. So verbarg ihn Joschabat, die Tochter des Königs Joram, die Frau des Priesters Jojada, denn sie war Ahasjas Schwester, vor Athalia, so dass er nicht getötet wurde. Und er war bei ihnen im Hause Gottes versteckt 6 Jahre, solange Athalia im Lande Königin war. Aber im 7. Jahr fasste Jojada Mut und schloss einen Bund mit den Hauptleuten über 100, nämlich mit Asaria, dem Sohn Jerohams, Ismael, dem Sohn Johanans, Asaria, dem Sohn Obeds, Maaseia, dem Sohn Adajas und Elishaphat, dem Sohn Sichris. Die zogen umher in Juda und brachten die Leviten aus allen Städten Judas zusammen und die Häupter der Sippen in Israel, dass sie nach Jerusalem kämen. Und die ganze Gemeinde schloss einen Bund im Hause Gottes mit dem König. Und Jojada sprach zu ihnen, siehe, des Königs Sohn soll König sein, wie der Herr den Söhnen David zugesagt hat. So sollt ihr nun tun. Ein Drittel von euch, den Priestern und Leviten, die am Sabbat ihren Dienst antreten, soll Wache halten an den Toren und ein Drittel im Hause des Königs und ein Drittel am Grundtor. Aber alles Volk soll in den Vorhöfen am Hause des Herrn sein. Und dass niemand in das Haus des Herrn gehe. Nur die Priester und die Leviten, die Dienst tun, die sollen hineingehen, denn sie sind heilig. Und alles Volk tue nach dem Gebot des Herrn. Und die Leviten sollen sich rings um den König herumstellen, ein jeder mit seiner Waffe in der Hand. Und wer in das Haus des Herrn geht, der sei des Todes. Und sie sollen um den König sein, wenn er aus- und eingeht. Und die Leviten und ganz Juda taten, wie der Priester Jojada geboten hatte. Und ein jeder nahm seine Leute, die am Sabbat antraten, samt denen, die am Sabbat abtraten. Denn der Priester Jojada ließ die Abteilungen nicht auseinandergehen. Und der Priester Jojada gab den Hauptleuten über 100 die Spieße und Schilde und Waffen des Königs David, die im Hause Gottes waren, und stellte alles Volk auf, einen jeden mit seiner Waffe in der Hand, von der rechten Seite des Hauses im Süden bis zur linken Seite im Norden vor dem Altar und dem Hause um den König herum. Und sie führten den Sohn des Königs heraus und setzten ihm die Krone auf und gaben ihm die Ordnung und machten ihn zum König. Und Jojada und seine Söhne salbten ihn und sprachen, es lebe der König. Als aber Athalia das Geschrei des Volks hörte, das herzulief und den König umjubelte, ging sie zum Volk in das Haus des Herrn. Und sie sah, und siehe, der König stand an seiner Stätte im Eingang, und die Oberen und die Trompeter um den König. Und alles Volk des Landes war fröhlich, und man blies die Trompeten. Und die Sänger mit allerlei Saitenspiel standen da und gaben das Zeichen zum Jubel. Da zerriss Athalia ihre Kleider und rief, Aufruhr, Aufruhr. Aber der Priester Jojada gebot den Hauptleuten über 100, die über das Heer gesetzt waren, führt sie zwischen den Reihen hinaus, und wer ihr nachfolgt, den soll man mit dem Schwert töten. Denn der Priester hatte befohlen, man sollte sie nicht töten im Hause des Herrn. Und sie legten die Hände an sie, und als sie zum Eingang des Rostors kamen am Hause des Königs, töteten sie sie dort. Und Jojada schloss einen Bund zwischen dem Herrn und dem ganzen Volk und dem König, dass sie des Herrn Volk sein sollten. Da ging das ganze Volk in das Haus Baals und brach es ab, und seine Altäre und Bilder zerbrachen sie und töteten Mattan, den Priester Baals, vor den Altären. Und Jojada bestellte die Ämter am Hause des Herrn aus den Priestern und den Leviten, die David für das Haus des Herrn verordnet hatte, dem Herrn Brandopfer zu bringen, wie es geschrieben steht im Gesetz des Mose, mit Freuden und mit Liedern nach Davids Weisung. Und er stellte Wachen an die Tore am Hause des Herrn, dass niemand hineinkäme, der sich an irgendetwas unrein gemacht hatte. Und er nahm die Hauptleute über 100 und die Mächtigen und die Herren im Volk und alles Volk des Landes und führte den König vom Hause des Herrn hinab. Und sie zogen durch das obere Tor in das Haus des Königs und ließen den König sich auf den königlichen Thron setzen. Und alles Volk des Landes war fröhlich, aber die Stadt blieb still, obwohl Athalia mit dem Schwert verschlagen war. Joas war 7 Jahre alt, als er König wurde, und er regierte 40 Jahre zu Jerusalem. Seine Mutter hieß Zibja aus Beerseba. Und Joas tat, was dem Herrn wohlgefiel, solange der Priester Jojada lebte. Und Jojada nahm 2 Frauen für Joas und erzeugte Söhne und Töchter. Danach nahm sich Joas vor, das Haus des Herrn zu erneuern, und versammelte die Priester und Leviten und sprach zu ihnen, zieht hin in alle Städte Judas und sammelt Geld aus ganz Israel, um jährlich das Haus eures Gottes auszubessern und eilet, solches zu tun. Aber die Leviten eilten nicht. Da rief der König den hohen Priester Jojada und sprach zu ihm, warum hast du nicht Acht auf die Leviten, dass sie von Juda und Jerusalem die Steuer einbringen, die Mose der Knecht des Herrn und die Gemeinde für die Stiftshütte zu sammeln, Israel geboten haben? Denn die gottlose Athalia und ihre Söhne haben das Haus Gottes verfallen lassen, und alles, was dem Hause des Herrn geheiligt war, haben sie an die Baale gebracht. Da befahl der König, dass man eine Lade machte, und man stellte sie außen ins Tor am Hause des Herrn. Und sie ließen in Juda und Jerusalem ausrufen, dass man dem Herrn die Steuer bringen solle, die in der Wüste von Mose, dem Knecht Gottes, auf Israel gelegt war. Da freuten sich alle Oberen und alles Volk und brachten's und warfen's in die Lade, bis sie voll wurde. Und wenn man die Lade durch die Leviten zur Verwaltung des Königs brachte, und man sah, dass viel Geld darin war, so kam der Schreiber des Königs und der Beauftragte des hohen Priesters, und man schüttete die Lade aus, und sie trugen sie wieder hin an ihren Ort. So taten sie alle Tage und brachten viel Geld zusammen. Und der König und Jojada gaben es den Werkmeistern, die am Hause des Herrn arbeiteten. Diese stellten Steinmetzen und Zimmerleute an, um das Haus des Herrn zu erneuern, und auch Meister in Eisen und Kupfer, um das Haus des Herrn auszubessern. Und die Werkmeister sorgten dafür, dass durch sie die Ausbesserung fortschritt, und so stellten sie das Haus Gottes nach seinem alten Maß wieder her. Und als sie es vollendet hatten, brachten sie das übrige Geld vor den König und Jojada. Davon machte man Geräte für das Haus des Herrn, Geräte für den Dienst und für die Brandopfer, Löffel und goldene und silberne Geräte. Und sie opferten Brandopfer im Hause des Herrn alle Zeit, solange Jojada lebte. Und Jojada ward alt und lebenssatt und starb und war 130 Jahre alt, als er starb. Und sie begruben ihn in der Stadt Davids bei den Königen, weil er an Israel und an Gott und seinem Hause wohlgetan hatte. Und nach dem Tode Jojadas kamen die oberen Judas und huldigten dem König. Da hörte der König auf sie. Und sie verließen das Haus des Herrn, des Gottes ihrer Väter, und dienten den Bildern der Aschera und den Götzen. Da kam der Zorn über Juda und Jerusalem um dieser ihrer Schuld willen. Der Herr aber sandte Propheten zu ihnen, dass sie sich zum Herrn bekehren sollten, und die ermahnten sie, aber sie nahmen es nicht zu Ohren. Und der Geist Gottes ergriff Sacharja, den Sohn des Priesters Jojada. Der trat vor das Volk und sprach zu ihnen, so spricht Gott. Warum übertretet ihr die Gebote des Herrn, so dass ihr kein Gelingen habt? Denn ihr habt den Herrn verlassen, darum wird er euch auch verlassen. Aber sie machten eine Verschwörung gegen ihn und steinigten ihn auf Befehl des Königs im Vorhof am Hause des Herrn. Und der König Joas gedachte nicht an die Barmherzigkeit, die Jojada, der Vater Sacharjas, an ihm getan hatte, sondern tötete seinen Sohn. Der aber sprach, als er starb, der Herr wird es sehen und strafen. Und als das Jahr um war, zog herauf das Heer der Aramäer, und sie kamen nach Juda und Jerusalem und brachten alle Oberen im Volk um, und all ihren Raub sandten sie dem König von Damaskus. Denn obwohl das Heer der Aramäer mit wenigen Männern kam, gab der Herr ein sehr großes Heer in ihre Hand, weil Juda den Herrn, den Gott ihrer Väter, verlassen hatte. Damit vollzogen sie an Joas die Strafe. Und als sie von ihm zogen, ließen sie ihn in großer Krankheit zurück. Es machten aber seine Großen eine Verschwörung gegen ihn um der Blutschuld willen an dem Sohn des Priesters Jojada und töteten ihn auf seinem Bett, und er starb. Und man begrub ihn in der Stadt Davids, aber nicht in den Gräbern der Könige. Diese aber machten die Verschwörung gegen ihn, Sabbat, der Sohn der Schimat, der Ammoniterin, und Josabad, der Sohn der Schimrit, der Moabiterin. Aber seine Söhne und die Menge der Steuern, die er veranlasste, und der Bau des Hauses Gottes, siehe, das steht geschrieben in den Geschichten im Buch der Könige. Und sein Sohn Amazia wurde König an seiner Stadt.

0: Бог справедливый.
1: Gott ist ein gerechter Gott.
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1: Meine Freunde und wir werden in unserem Leben
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1: Genau das ernten, was wir auch gesät haben.

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Jesus sagt zu dir: Komme zu mir, der du dich abmühst und unter deiner Last leidest. Ich werde dir Frieden geben. Nimm meine Herrschaft an und lebe darin. Lerne von mir, denn ich bin sanftmütig und von Herzen demütig. Bei mir findest du das, was deinem Leben Sinn und Ruhe gibt. Komme zu mir.

0: Wie ich euch schon bereits in den vorherigen Wochen gesagt habe, wir haben es vor, heute eine interessante Lehre unter die Lupe zu nehmen. Diese Lehre heißt die Allversöhnungslehre. Vorgesagt die Allaussöhnungslehre. Die Allaussöhnungslehre ist eine raffinierte Form der Allversöhnungslehre, aber ich möchte diese Form, weil sie raffiniert ist, unter die Lupe nehmen, weil es ist mir bekannt geworden, dass sehr viele Christen diese Lehre umarmt haben und geglaubt haben. Der Grund dafür, viele Menschen wollen daran glauben, dass Gott eines Tages jeden einzelnen Menschen errettet, dass kein Mensch für alle Ewigkeit gepeinigt wird. Und wenn wir an diese Lehre denken, wir kriegen Gänsehaut, nicht wahr? Wenn wir an Verstorbenen denken, die wir kannten, die ungläubig waren und wir wissen, dass sie eines Tages vor Gott stehen werden und laut der Aussagen der Schrift gerichtet werden und ewig in der Hölle leiden werden. Und das ist erschütterlich, wenn man daran denkt, dass die Strafe für die Sünde so groß ist. Aber es gibt viele Leute, die sich damit nicht abfinden können. Ich möchte ein Beispiel euch vorlesen. Das ist aus dem Heft Gute Nachrichten. Und ich kriege dieses Heft zugeschickt. Ich habe es noch nie bestellt, aber ich bekomme es regelmäßig. Und es war interessant, auf der Rückseite, man bekommt die Aufmerksamkeit sofort, oder sie bekommen ihre Aufmerksamkeit sofort. Da ist ein Mann, der sich verkleidet hat wie der Teufel. Und dann haben sie ein Traktat hier, Himmel oder Hölle. Und dann stellen sie eine Quizfrage. Was wissen Sie über Himmel und Hölle? Und hier kommt der Quiz?
1: Das
0: Quiz, okay. Sind die nachfolgenden vier Aussagen richtig oder falsch? Okay, hier kommen die. Erstens, die Bibel lehrt, dass die Gerechten nach dem Tod im Himmel sind. Zweitens, die Bibel lehrt, dass die Bösen in einem immer brennenden Höllenfeuer leiden müssen. Dritter Punkt, die Bibel lehrt, dass unsere unsterbliche Seele nach dem Tod entweder in den Himmel oder in die Hölle fährt. Viertens, die Bibel lehrt, dass die treuen Diener Gottes, wie zum Beispiel Noah, Abraham, Josef, Mose und David, bereits im Himmel sind. Wie hättet ihr auf diesen vier regiert?
1: Alle falsch.
0: Die sagen alle falsch hier. Die sagen, die richtige Antwort auf alle vier Fragen ist falsch. Ich würde sagen, die vier Aussagen sind richtig. Wenn man grob das Ende aller Dingen betrachtet, dann ist das der Fall. Man könnte technisch werden und sagen, was ist genau passiert bis jetzt und dem Gericht vor dem großen weißen Thron. Aber wenn man die Schema von allen Dingen betrachtet, dann sind diese vier Aussagen richtig. Das sind biblische Aussagen, aber die sagen, die richtige Antwort auf alle vier Fragen ist falsch. Wenn Sie im Religionsunterricht etwas anderes gelernt haben, sollten Sie nicht überrascht sein. Das abgewandelte Christentum unserer Zeit lehrt manches, was dem Begründer der christlichen Religion, Jesus Christus, seinen Aposteln und den ersten Christen unbekannt war. Damit wollen Sie sagen, dass die Lehre über die Hölle Jesus Christus ein Fremdlehrer gewesen ist. Das Gegenteil werden wir heute sehen. Überlegen Sie, ich lese weiter, und hier ist die Grundlage Ihres Glaubens, hier. Sie haben keine andere Grundlage, hier ist sie. Überlegen Sie, kann man die Vorstellung eines barmherzigen Gottes überhaupt mit dem Konzept der Hölle vereinbaren, in der die Menschen ewig gequält werden? Und das ist die Grundlage Ihres Glaubens. Die können das nicht vereinbaren und deswegen gehen Sie die Schrift an, mit dieser Voreingenommenheiten gehen Sie die Schrift an und dann fangen Sie an, Bibelstellen wegzuerklären, anstatt auszulegen. Ich lese weiter. Diese Lehre, nämlich über die Hölle, hat manche Menschen von dem Glauben an Gott abgebracht, darunter auch Charles Darwin. allgemein als Vater der Evolutionstheorie anerkannt. Darwin nannte die Lehre von der Hölle als Ort der ewigen Pein, wie sie von dem Christentum seiner Zeit dargestellt wurde, eine zu verdammende Doktrin. Doch in Wirklichkeit lehrt die Bibel diese zu verdammende Doktrin nicht. Das heißt, das ist ihre Behauptung. Ich glaube, dass die Bibel die Lehre über die Hölle lehrt und dass die Hölle auch ewig ist. Genauso ewig wie das Leben, das uns in Christus geschenkt wird. So, wir wollen die Allversöhnungslehre allgemein betrachten heute, aber spezifisch wollen wir die Allaussöhnungslehre betrachten. Lass mich kurz darstellen, was die Allaussöhnungslehre lehrt. Erstens, sie lehrt, dass die Auserwählung zum Heil oder zur Rettung nach dem Willen Gottes geschieht, nicht nach dem Willen eines Menschen. Ich würde sagen, so weit, so gut. Epheser 1, die Verse 3 bis 14 lehren das. Es steht immer wieder nach dem Willen Gottes, nach dem Willen Gottes, nach seinem Wohlgefallen hat er sich dafür entschieden. Okay, zweiter Punkt. Sie lehrt, dass Gott alle Menschen retten will, 1. Timotheus 2, 5, und immer das tut, was er will, Psalm 115, Vers 3, wo es geschrieben steht, unser Gott ist in den Himmel, der tut, was er will oder was ihm wohlgefällig ist. Und so sie sagen, wenn Gott alle Menschen retten will und er in der Lage ist, das zu tun, was er will, dann wird er dann alle Menschen erretten. Das ist logisch. Das ist wie 1 plus 1 ist 2. Gott will alle erretten, jeden einzelnen Mensch, der ist in der Lage, es zu tun, der tut immer, was er will, die Auserwählung ist nach seinem Willen entschieden worden, also hat Gott dann alle auserwählt zur Rettung. Und das nennen sie Allaussöhnung. Okay, dritter Punkt. Sie lehrt, dass Gott sich dafür entschieden hat, eine kleine Zahl der Menschheit durch Gnade zu erretten, den anderen Teil durchs Gericht. Das heißt, sie lehrt, dass alle Menschen, die sich zu Jesus in diesem Leben nicht bekehren, eine Zeit lang in dem Feuer sitzen werden. Sie würden dieses Leiden als den zweiten bezeichnen. Das heißt, das sind Leute, die wissen, Mensch, um bibeltreu zu sein, können wir nicht alle Bibelstellen über die Hölle einfach wegfegen. Es geht nicht. Da sind einfach zu viele Bibelstellen über den Feuersee und wir müssen etwas machen, so dass das inklusiv oder dass das innerhalb unseres Schema zu finden ist. Und so haben sie eine Möglichkeit, meinen sie, entdeckt, wie sie die Hölle mit der Rettung, mit der Allversöhnungslehre vereinbaren können, unter einen Hut bringen können. Ich lese der vierte Punkt. Diese Lehre, die Allaussöhnungslehre, lehrt, dass Jesus Christus in seinem Reich kommt und herrscht, bis er seinen letzten Feind besiegt. Sie lehren, dass der letzte Feind der zweite Tod ist. Das heißt, Jesus muss herrschen, bis alle, die in der Hölle sind, genug gelitten haben, sodass sie bereit sind, seine Herrschaft anzunehmen. Diese sind es, die durch das Gericht im Feuersee gerettet werden. Okay, versteht ihr, was damit gemeint ist? Das heißt, die geben zu, dass tatsächlich Menschen gerichtet werden vor dem großen weißen Thron. Die werden in den Feuersee zusammen mit dem Teufel und mit den gefallenen Engeln, die wir kennen als Dämonen, die werden da reingeworfen, die werden gequält. Irgendwann mal werden sie alle Buße tun und Jesus muss herrschen, bis sie alle Buße getan haben. Und dann, wenn sie alle Buße getan haben, dann ergibt er dem Vater erst das Reich. Das heißt, er herrscht, bis er alle seinen Feinden besiegt hat. Und der letzte Feind, den er besiegen muss, ist der Tod. Und die legen das so aus, dass das dann der zweite Tod ist. Und so, bis dieser zweite Tod besiegt worden ist, nämlich er alle Menschen, die im Feuer und im Leiden endlich gewonnen hat, oder das heißt zum Glauben gezwungen hat durch Feuer, so dass sie dann endlich gerettet werden. Und so die lehren buchstäblich, und das ist mir, jetzt ist ein Zitat jetzt, Gott rettet einige wenige durch Gnade, die anderen rettet er durchs Gericht. Das ist diese Lehre zusammengestellt. Lass uns ihre biblische Unterstützung kurz betrachten, damit ihr versteht, wie sie argumentieren. 1. Korinther, Kapitel 15, das erste Teil wir gleich betrachten, aber das zweite Teil, was wir heute nicht durchnehmen, nämlich das Herrschen bis sein letzter Feind besiegt wird, das betrachten wir nächsten Sonntag. Kapitel 15, ab Vers 20. Und ich möchte euch sagen, ihr könnt zu jeder Zeit Fragen stellen. Das ist heute keine Predigt, das ist eher ein Lehrgang. Wenn ihr Fragen habt, dann bitteschön. 1. Korinther 15, Vers 20. Nun aber ist Christus aus den Toten auferweckt, der Erstling der Entschlafenen, denn da ja durch einen Menschen der Tod kam, so auch durch einen Menschen die Auferstehung der Toten. Denn wie in Adam alle sterben, so werden auch in Christus alle lebendig gemacht werden. Die würden sagen, siehst du hier, sterben in Adam, aber in Christus werden alle lebendig gemacht. Die würden sagen, alle Einzelnen ist in Adam ein Sünder geworden und jetzt werden auch dann, sie sagen, das geht weiter, jeden einzelnen Menschen wird dann in Christus gerettet werden. Das wäre ein Punkt der Unterstützung für diese Lehre. Wir werden das genau unter die Lupe nächsten Sonntag nehmen. Dann lesen wir weiter, Vers 23. Jeder aber in seine eigene Ordnung, der Erstling Christus, sodann die, welche Christus gehören bei seiner Ankunft, dann das Ende, wenn er das Reich dem Gott und Vater übt, wenn er alle Herrschaft und alle Gewalt und Macht weggetan. Denn er muss herrschen, bis er alle Feinde unter seine Füße gelegt hat. Als letzter Feind wird der Tod weggetan. Alles hat er seinen Füßen unterworfen. Wenn es aber heißt, dass alles unterworfen sei, so ist klar, dass der ausgenommen ist, der ihm alles unterworfen hat. Wenn ihm aber alles unterworfen ist, dann wird auch der Sohn selbst dem unterworfen sein, der ihm alles unterworfen hat, damit Gott alles in allem sei. Und die würden das lieber alles in allen, und dann würden sie das interpretieren, alles in jeden Einzelnen. Die glauben tatsächlich, dass sogar der Teufel und seine Engel gerettet werden. Die glauben, weil es steht hier, alle Herrschaft, alle Gewalt und alle Macht. Und so, die glauben, dass er muss herrschen, bis er sogar den Teufel gerettet hat. Und wir werden dann nächsten Sonntag diesen Teil ihrer Argumenten untersuchen. Aber heute möchte ich zurück zu diesem, das Wort Aussöhnung oder Auserwählung. Was heißt das? Was heißt das? Diese drei Buchstaben, AUS, widersprechen diese Allaussöhnungslehre. Denn wir werden sehen, dass wenn Gott etwas aus einer Menge wählt, dann kann es nicht alles inklusiv sein. Es ist unmöglich. Und das ist mein Ziel heute. Es ist nicht mein Ziel heute, zu beweisen, dass die Auserwählungslehre sich nicht in Bezug auf, dass die Auserwählungslehre wahr ist. Ihr wisst, dass ich daran glaube. Es ist mein Ziel, nur zu beweisen, dass diese Lehre nicht in Bezug auf die Gefäße des Zorns gebraucht werden kann. Es ist unmöglich, die Auserwählungslehre so zu biegen, dass sie die Allversöhnungslehre unterstützen kann. Das ist wie Öl und Wasser. Und das ist mein Ziel heute, das klar darzustellen. Und das ist der zweite Punkt heute, eine Untersuchung der Hauptargumente der Aussöhnungslehre. Die erste Frage, hat Gott jedes Geschöpf tatsächlich auserwählt zur Versöhnung oder Rettung? Das ist die Frage. Das ist die Behauptung dieser Lehre und das ist die Frage, die wir jetzt beantworten wollen. Und wie ich vorher gesagt habe, wenn ihr Fragen habt, könnt ihr ruhig die Fragen stellen. Bevor ich weitergehe und diese Lehre unter die Lupe nehme, hat jemand eine Frage? Gut, okay. Erstens, wollen wir das Wort Auserwählen betrachten? Das ist in der Schrift das Wort Eklegomai. Und es bedeutet buchstäblich aussuchen, auserlesen und aussondern. Du kannst jede griechische Lexikon aufschlagen und nachschauen, ist es immer mit dem Wort aus in Verbindung. Aussuchen, auserlesen, aussondern. Es ist das Wort, wo diese Präposition aus am Beginn des Wortes ist. Das heißt, es ist ein zusammengestelltes Wort, das bedeutet eine Aussonderung, eine Auslesen. Okay, wir werden ein paar Beispiele betrachten. Wir konnten hunderte von Beispielen betrachten in der Schrift. Ich werde nur ein paar vorführen heute. Das erste Beispiel sehen wir in Apostelgeschichte Kapitel 1, Vers 24. Lass uns die Apostelgeschichte aufschlagen.

Hier geht es um die Wahl des Matthias zum Apostelamt. Wir lesen im Vers 23, dass zwei Männer sind vorgestellt und stellten zwei auf, Josef genannt Barsabbas mit dem Beinamen Justus und Matthias. Und sie beteten und sprachen, du, Herr Herzenskinder aller, zeige von diesen beiden den einen an, den du auserwählt hast, damit er die Stelle dieses Dienstes und Apostelamtes empfängt, von dem Judas abgewichen ist, um an seinen eigenen Ort zu gehen. Warum ist es wichtig, dass Gott wählt, wer Apostel sein sollte an der Stelle? Es ist, weil er die ersten 12 auserwählt hat. Wenn man Lukas Kapitel 6 aufschlägt und ich glaube, es ist Vers 12, dann sieht man genau dasselbe da. Jesus hat die ganze Nacht durchgebetet und dann hat er 12 von den ganzen Jungen, steht da, hat er 12 auserwählt. Das heißt, von einer Menge eine gewisse Zahl auswählen. Das heißt, es kann unmöglich jeden Einzelnen behaupten von dem, was betrachtet wird. Es ist immer eine Zahl aus einer Menge. Das Wort kann anders nicht angewendet werden und ist nirgendwo in der Schrift anders angewendet. Wir lesen auch noch ein Beispiel in, ich muss die Stelle finden hier in meinen Notizen, Apostelgeschichte 15, Vers 22. Das ist, nachdem sie die Argumenten von Paulus angenommen hatten und unterstützt hatten, haben sie sich dafür entschieden, einen Brief an die Heiden zu schreiben, von der Gemeinde in Jerusalem aus. Und dann haben sie sich dafür entschieden, einige Männer auszuerwählen, um mitzufahren. Vers 22. Dann schien es den Aposteln und den Ältesten samt der ganzen Gemeinde gut, Männer aus ihrer Mitte zu erwählen und sie mit Paulus und Barnabas nach Antiochia zu senden. Das heißt, Männer aus ihrer Mitte zu erwählen. Das heißt, aus der Mitte zu erwählen. Und so ist es klar hier. Und da konnten wir hunderte von solchen Beispielen betrachten. Und das ist nur als Verb. Dann, wenn man anfängt, das Wort als Nomen zu betrachten, dann sieht man genau dasselbe. Und Christen sind ständig genannt die Auserwählten, die Berufenen. Die werden viele Namen für uns. Die Gottesfürchtigen, die Gläubigen und so weiter. Aber wir werden auch genannt die Auserwählten. Wir werden auch genannt die Berufenen, die Geliebten. Und es ist klar, dass das immer in Bezug auf die ist, die Gott vor Grundlegung der Welt zur Heiligung auserwählt hat. Wir werden mehr zu diesem Thema bald sagen. Jetzt möchte ich, dass wir Römer 8 aufschlagen und die Kette der Rettung betrachten. Römer 8. Wie gesagt, mein Ziel ist es, nur zu beweisen, dass die Auserwählungslehre, wie sie geschrieben steht, lässt sich niemals brauchen, um zu unterrichten, dass jeden einzelnen Mensch eines Tages gerettet wird. Kapitel 8, Abvers 28. Wir wissen aber, dass denen, die Gott lieben, alle Dinge zum Guten mitwirken, denen, die nach seinem Vorsatz berufen sind. Denn die er vorherkannt hat, die hat er auch vorher bestimmt, dem Bilde seines Sohnes gleichförmig zu sein, damit er der Erstgeborene sei unter vielen Brüdern. Die er aber vorher bestimmt hat, diese hat er auch berufen. Und die er berufen hat, diese hat er auch gerechtfertigt. Die er aber gerechtfertigt hat, diese hat er auch verherrlicht. Hier können wir sehen, dass Gott ruft mit einer wirksamen Ruf zum Heil. Nur die, die er vorher ausgewählt hatte. Und nur diese sind dann in der Lage, positiv aufs Wort des Kreuzes zu reagieren. 1. Korinther Kapitel 1 sagt uns eindeutig, dass das vom Kreuz den Juden ein Ärgernis ist, den Heiden aber Torheit, den Berufenen aber Gottes Weisheit, Gottes Kraft. Der einzige Grund, warum ein Mensch an das Evangelium glaubt, ist, weil Gott ihm bei der Verkündigung in dem Augenblick befähigt, daran zu glauben. Das ist, was es heißt, wer Ohren hat zu hören, der hört. Gott schenkt Ohren zu hören, Augen zu sehen und ein Herz zu glauben in dem Augenblick, weil der Mensch zu Jesus nicht kommen kann. Johannes Kapitel
6, Vers 44. Aber hier sehen wir eine Kette der Rettung. Das ist eine geschlossene Kette. Es fing in der Ewigkeit, der vergangenen Ewigkeit an, vor Grundlegung der Welt. Gott hat einen Vorsatz. Er hat sich vorgenommen, Menschen aus jedem Stamm, aus jedem Volk, aus jeder Sprache zu erretten. Und diese dann hat er, das heißt, das ist das, was mit dem vorher erkannt heißt. Es steht nirgendwo hier mit dem Wort vorher erkannt, dass das heißt, Gott hat verstanden, wen ihn wählen würde, und dann hat er diese dann ausgewählt. Erstens würde das bedeuten, dass Gott die Anerkennung dafür haben will, was wir sowieso getan hätten. Und das ist uns. Zweitens, das Wort wird nie in der Schrift in Bezug auf Ereignisse. Es wird nur in Bezug auf Menschen benutzt. Das heißt, es geht nicht hier um ein Vorwissen von dem, was wir tun würden, sondern vorher erkennen, dass Gott uns vorher erkannt hat, vorher geliebt hat. Und die hat er dann vorher bestimmt. Wozu ist die Vorherbestimmung? Was steht hier? In Vers 29. Dem Bilde seines Sohnes gleichförmig zu sein. Na, kann ein Mensch anders errettet werden? Ja oder nein? Nein. Nur wenn du in dem Bilde seines Sohnes geformt wirst, kannst du vor Gott heilig und tadellos stehen. In Christus.

nachher genauer betrachten. Aber zuerst wollte ich nur bestätigen, dass das eine Kette ist. Wir lesen hier, vorher erkannt, diese, die er vorher erkannt hat, hat er vorher bestimmt. Und die, die er vorher bestimmt hat, hat er berufen. Und die er berufen hat, diese hat er auch was gerechtfertigt. Und alle, die gerechtfertigt werden, was? Diese hat er auch verherrlicht. Das heißt, die Verherrlichung ist für die, die vorher bestimmt sind und so weiter. Der Punkt ist, dass die Rechtfertigung geschieht aus Glauben und die Versöhnung ebenso. Wenn man Römer 5 aufschlägt hier, sehen wir, dass die Versöhnung das Ergebnis der Rechtfertigung ist. Kapitel 5, Vers 1. Da wir nun gerechtfertigt worden sind aus Glauben, so haben wir Frieden mit Gott durch unseren Herrn Jesus Christus. Was ist die Versöhnung? Frieden mit Gott. Zwei Feinde werden miteinander versöhnt. Das ist das. Durch die zufriedenstellende Opfer. Das ist, was das Wort Propitiation bedeutet in 1. Johannes Kapitel 2, Vers 2, wenn es spricht von einer Söhnung. Das Wort Söhnung bedeutet in der Urschrift ein zufriedenstellendes Opfer. Er stellt Gottes Zorn zufrieden, so dass Gott mit uns nicht mehr zornig ist. Es ist eine Zahlung für die Sünde, die Gott annimmt. Und die Rechtfertigung bewirkt die Versöhnung. Und wir sehen, dass die Rechtfertigung und zwangsläufig die Versöhnung ein Teil der Aus ist. Weil es alles eine Kette ist. Es ist alles eine Kette der Rettung, die nicht gebrochen werden kann. Deswegen ist auch das Heil nicht verlierbar. Weil die, die zum Glauben kommen, werden auch nicht nur gerechtfertigt, sondern auch was? Verherrlicht. Es ist ein geschlossenes System. Die Welt hat vor Grundlegung der Welt, der wartet darauf, dass er das Evangelium hört. Und dass beim Hören er Augen zu hören und Ohren, Augen zu sehen und Ohren zu hören und ein Herz zu glauben bekommt. Wie es in 5. Mose 29 steht, der Grund, warum Juden bis zu der Zeit, zur Zeit Moses, nicht geglaubt haben. Moses sagte, obwohl ihr alles gesehen habt, was der Vater bis jetzt getan hat unter euch, sagte er, was Gott jetzt unter euch getan hat, sagte er, seid ihr bis auf den heutigen Tag immer noch und hat euch bis auf den heutigen Tag noch nicht Augen zu sehen, Ohren zu hören und ein Herz zu glauben. Und so ist es wichtig für uns zu verstehen, dass das ein reines Werk Gottes ist. Die Sündungsleute, die würden das nicht verleugnen. Die würden sagen, stimmt, Gott hat, er hat ausgewählt und es ist ein souveränes Werk. Aber sein Vorsatz war es, manche durch Gnade und manche durchs Gericht zu retten, was ich mit einander gar nicht vereinbaren kann, weil es hat keinen, das ist außerhalb der Rettung dann, diese Kette der Rettung, weil die Versöhnung zur Rechtfertigung gehört und die Rechtfertigung in Verbindung mit der Vorherbestimmung und mit der Auserwählung gebracht wird in Römer 8, die Verse 28 bis 30. Ich hoffe, dass ihr bis jetzt das verstanden habt. Habt ihr irgendwelche Fragen zu dem Punkt, bevor ich weiterziehe? Wie ich vorhin gesagt habe, ich will nur darstellen heute, dass diese Lehre, die Auserwählungslehre, lässt sich niemals so gebrauchen, wie die Allversöhner diese Lehre benutzen wollen. Okay, ich möchte das weiter bestätigen. In Römer 9, wenn Paulus dann diese Lehre, was er angeschaut hat in Kapitel 8, genau anspricht und richtig auslegt, und ich möchte euch an dieser Stelle ein Prinzip der Hermeneutik geben. Ihr sollt immer vorsichtig sein, wenn jemand eine Lehre nur aufgrund von 5 oder 6 Bibelstellen darstellen kann. Weil das heißt, es ist dann, kennt ihr diese zusammengepuzzelt, genau, aber von verschiedenen Puzzlen. Verstehst du? Das ist der Punkt. Das heißt, sie haben aus verschiedenen Zusammenhängen Bibelstellen genommen und etwas zusammengebastelt damit. Und das fast jedes Mal, ich eine ganz gewaltige Irrlehre betrachte heutzutage, ist es immer der Fall. Die brauchen viele verschiedene Versen, um ihre Lehre überhaupt darzustellen. Es ist nicht in einem Abschnitt klar und deutlich dargestellt und argumentiert und präsentiert. Und die Auserwählungslehre ist dann in großen Abschnitten überall präsentiert worden und immer, man kann in diesem Zusammenhang nie den Eindruck gewinnen, dass Gott auch die Gefäße des Zorns retten will. Du gewinnst nie den Eindruck.

0: Niemals in dem Zusammenhang. Das ist ein ein was der die das Gedanken. Der Gedanke, ha? Das ist ein fremder Gedanken, das man zu der Bibelstelle bringt. Gut. Wir wollen das auch betrachten hier. Ich möchte Römer 9, Vers 24 betonen. Es fehlt uns die Zeit, diesen ganzen Abschnitt zu lesen, aber wir fangen an einfach ab Vers 19. Vorhin hat er schon sehr stark argumentiert, und hier geht es darum, dass viele würden sagen, wenn die Auserwählung so ist, wie du sagst, Paulus, dann ist das unfair. Und dann er beschäftigt sich mit der Frage jetzt. Du wirst nun zu mir sagen, warum tadelt er noch? Denn wer hat seinem Willen widerstanden? Erstmal ist es wichtig zu verstehen, die wollen etwas sagen, nicht was fragen. Steht, ihr werdet zu mir sagen, warum tadelt er noch? Und dann Paulus stellt seine eigenen Fragen dar und beantwortet diese Fragen mit Fragen. Ja, freilich, o Mensch, wer bist du, der du das Wort nimmst gegen Gott? Wird etwa das Geformte zu dem Former sagen, warum hast du mich so gemacht? Oder hat der Töpfer nicht Macht über den Ton? Aus derselben Masse, was ist diese selbe Masse? Die verdorbene Menschheit, die Söhne Adams. Aus dieser selben Masse das eine Gefäß zur Ehre und das andere zum Unehre zu machen? Wenn aber Gott willens seinen Zorn zu erweisen und seine Macht zu erkennen zu geben, mit vieler Langmut die Gefäße des Zorns ertragen hat, die zum Verderben zubereitet sind. Und wenn er handelte, damit er den Reichtum seiner Herrlichkeit an Gefäßen des Erbarmens zu erkennen gebe, die er zur Herrlichkeit vorher bereitet hat, nämlich an uns, die er auch berufen hat, nicht allein, und hier ist das, aus den Juden, sondern auch aus den Nationen. Und hier ist das. Diese drei Buchstaben vernichten die Allaussöhnungslehre. Es ist immer eine Rettung aus. Es ist niemals, dann alle, wie heißt das in diesem Menü, alle auswählen. Das gibt's hier nicht. Das will jeder haben hier. Die wollen ein Bibel online haben, wo sie an alles klicken kann. Aber es ist immer, diese drei Buchstaben tauchen immer wieder auf. A-U-S, aus. Und es ist eine Heilung aus den Juden und aus den Nationen. Überall sieht man das. Es ist niemals alle Nationen oder alle Juden. Und das ist genau der Punkt von Paulus hier. Er will beweisen, dass die Juden nichts Besonderes sind, obwohl sie es nicht gedacht haben. Und das war das Problem. Wenn man Römer 14 betrachtet, dann sieht man, da fängt das Problem an. Die Juden haben gewisse Feige gehabt, die Heiden haben drauf gepfiffen. Und die haben sich deswegen nicht vertragen können. Und die haben einander nicht geliebt und einander nicht aufgenommen. Es gab andere Fragen unter denen. Und in einem Kapitel 15, Paulus kommt zu dem Punkt, wo er sagte, Gott will, dass er ihn mit einem Munde lobt und preist und ihm Lieder singt. Und Paulus versucht die ganze Zeit, der Stolz der Judenchristen zu vernichten, indem er beweist, dass es immer nur ein Überrest gegeben hatte und das nach Auswahl der Gnade. Schlage bitte Kapitel 11 auf. Vers 5. Oh, Entschuldigung, wir müssen vorher... Vers 3, ab 1. Ich sage nun, hat Gott etwa sein Volk verstoßen, das heißt die Juden? Das ist ausgeschlossen, denn auch ich bin ein Israelit aus der Nachkommenschaft Abrahams von Stamm Benjamin. Paulus benutzt sich selbst als Beispiel der heutigen Überrest zur Zeit des Schreibens. Gott hat sein Volk nicht verstoßen, das er vorher erkannt hat. Oder wisst ihr nicht, was die Schrift bei Elia sagt? Wie er vor Gott auftritt gegen Israel. Herr, sie haben deine Propheten getötet, die Tiere niedergerissen und ich allein bin übrig geblieben und trachte nach meinem Leben. Aber was sagt ihm die göttliche Antwort? Gott sagte, ich habe mir 7000 Mann übrig bleiben lassen, die vor Baal das Knie nicht gebeugt haben. So ist nun auch in der jetzigen Zeit ein Überrest nach Auswahl der Gnade entstanden. Denn aber durch Gnade so nicht mehr was. Aus Werken. Sonst ist die Gnade nicht mehr Gnade. Und das ist das Problem mit der Allaussöhnungslehre. Es ist ein falsches Evangelium. Es lehrt, dass der Mensch anders nur durch Gnade vor Gott gerechtfertigt werden kann. Der Mensch muss einen Teil mindestens seine Sünde abbüßen, indem er leidet, so eine Art Fegefeuer. Die würden das Wort scheuen, aber das ist tatsächlich der Fall, so dass das, was am Kreuz getan wird, wird ihnen nicht zugerechnet, bis sie genug gelitten haben. Und das ist, du kannst das, wenn du Römer 9 in aller Ruhe und Kapitel 10 und Kapitel 11 den Römerbrief mehrmals durchliest, du gewinnst niemals den Eindruck, dass Gott alle, jeden einzelnen Menschen retten will. Du gewinnst niemals diesen, selbst wenn man die Auserwählungslehre anders auslegen möchte, so dass Gott nicht souverän ist und dass es letztendlich auf unsere Entscheidung steht. Man kann niemals das so biegen, dass diese Auswahl alle einschließt. Das ist der einzige Punkt, den ich heute machen will. Du kannst niemals Auswahl, Aussöhnung oder was man es nennen will, du kannst das Wort aus nicht, diese Präposition aus, zusammengebunden wird mit anderen Verben. Du kannst niemals damit sagen, alle. Es ist unmöglich. Aus den Juden, aus den Nationen. Auswahl der Gnade. Auserlesen, ausgesucht, ausgesondert. Es ist eindeutig klar, dass die drei Buchstaben nicht in die Allaussöhnungslehre, das ist ein Oxymoron, auf Englisch würden wir sagen. Ein klarer Widerspruch, Aussöhnung in Bezug auf alle Aussöhnung ist ein Widerspruch in sich. Es gibt sowas nicht. Und es ist interessant, dass sie ein unbiblisches Wort benutzen, um ihre Lehre zu definieren und darzustellen. Da sind wie viele Wörter in diesem Buch? Und die konnten nicht mal einen Begriff aus dem Buch finden für ihre Lehre. Warum? Weil ihre in der Bibel nicht zu finden ist. Die mussten ein Wort zusammenflicken. Schreib mal in deinen Computer Allaussöhnung und mal sehen, ob es rot unterstrichen wird. Auf jeden Fall wird es rot unterstrichen, weil es ist ein erfundenes Wort, weil die Lehre auch erfunden worden ist. Das ist eine erfundene Lehre. Warum? Wir haben vorher gelesen davon. Hier ist die Frage. Überlegen Sie, kann man die Vorstellung eines barmherzigen Gottes überhaupt mit dem Konzept der Hölle vereinbaren, in der die Menschen ewig gequält werden? Die Antwort ist für die meisten Menschen nein. Also, da müssen wir an die Bibel dran. Und da müssen wir die Bibel Gewalt antun bei der Auslegung, damit sie sagt, was wir wollen. Und das ist, wenn wir uns dabei ertappen, dann sollen wir Buße tun. Das ist gefährlich. Und ich denke, wir alle tun das. Das heißt, wir alle lesen manchmal Dinge in der Schrift, die uns quer im Magen liegen. Und dann denken wir, das muss man anders verstehen. Vielleicht für die Frauen ist das die Unterordnung. Wo sie sagen, Mensch, das liegt mir irgendwie quer im Magen. Das heißt dann, dass der Mann auf mich treten darf. Oder das heißt, mich unter den Füßen treten und so weiter. Das ist nicht aber, was damit ausgesagt wird im Zusammenhang. Aber der Punkt ist, so oft lesen wir Dinge, die uns quer im Bauch liegen. Ich habe schon etwas gesagt, was hier ins Rausnehmen muss, denke ich, nachher. Aber der Punkt hier ist, dass es gibt immer wieder Dinge in der Schrift, die uns... Warum? Weil wir kein Maßstab der Gerechtigkeit sind. Der Mensch in sich ist kein Maßstab. Der Mensch stellt sich da. Die Leute, die an der Allversöhnungslehre glauben, die stellen sich da als Gnädige, als ob sie gnädiger sind als Gott selbst. Das heißt, die Gnade, die uns in der Bibel präsentiert wird, ist nicht groß genug. Und die stellen ihre eigene Definition der Gnade dar. Deswegen ist das eine gewaltige Irrlehre. Es ist ein falsches Evangelium und es stellt den Mensch dar, als ob er gnädiger sei als Gott selbst. Wir sind Gnade bedürftig. Wir dürfen über die Gnade gar nicht bestimmen. Wir gehören zu diesem ein Stück Ton, was in die Hölle geworfen werden sollte. Und wenn Gott von sich aus sich dafür entschieden hatte, sich einigen, aus jedem Volk, aus jedem Stamm zu erbarmen, dann sind wir mit ihm zu tadeln. Paulus stellt die Frage da in Römer 9. Der Mensch sagte, warum tadelt Gott noch? Und Paulus sagte, warum tadelt der Mensch noch? Tadelt der Mensch gegen Gott? Warum stellt der Mensch sich auf gegen Gott? Als ob der Mensch in der Lage ist, Gott zu beurteilen, zu richten. Ich habe so oft in meinem Leben als Christ solche Aussagen gehört. An so einen Gott möchte ich nicht glauben. Ich würde lieber in der Hölle mit den Ungläubigen sein, als an so einen Gott zu glauben, der Menschen ewig quälen kann. Solche Aussagen habe ich mehrmals gehört. Und was sagen die Leute dadurch? Mein Verständnis von dem Recht ist größer als die Schrift. Wenn die Schrift das tatsächlich lehrte, werde ich mich niemals dieser Lehre unterordnen. Und mit der Einstellung kannst du vieles falsch lesen in der Schrift. Ich kann verstehen, wenn andere Leute die Auserwählungslehre anders auslegen wie ich. Aber ich kann nicht verstehen, dass Menschen sagen, wenn das so ist, wie du da verstehst, würde ich so einem Gott nicht folgen wollen. Das heißt, wir müssen das annehmen, was uns in der Offenbarung gegeben wird. Nicht anders erklären oder sogar weg erklären. Denn wir die Ziel der Auserwählung, wir haben nur die Bedeutung des Wortes bis jetzt betrachtet, wie das Wort angewendet wird. Aus den Juden, aus den Heiden, es ist eine Auswahl der Gnade. Aber was war das Ziel der Erwählung? Wenn wir die ganze Bibelstellen aufschlagen in Epheser 1, was war das Ziel? Es steht, er hat uns vor Grundlegung der Welt auserwählt. Warum? Damit wir was? Heilig und tadellos vor ihm sein in Liebe. Und uns vorher bestimmt hat zur was? Sohnschaft. Und da, wenn man Kapitel 1 mit Kapitel 2 in dem Epheserbrief gegenüberstellt, ist es Kinder Gottes, Kinder des Zorns, Kinder des Ungehorsams, Sklaven der Gärten des Fleisches und so weiter. Das heißt, Kapitel 2 stellt da unsere Not. Und das ist wie, wie sagt man das, dieser Stoff auf Deutsch, Samt? Habt ihr je Diamanten auf Samt betrachtet? Und dieser Hintergrund, Joachim sagte nein, aber die meisten Frauen nicht in ja. Der Punkt ist, dass wenn man ein schwarzes Hintergrund hat und dann die Diamanten leuchten erst richtig auf mit diesem dunklen Hintergrund. Und Paulus nimmt die Totalverdorbenheit des Menschen als Hintergrund der Gnade. Und die Lehre über die Gnade stellt er da in Kapitel 1, Epheser 1, was der Vater für uns getan hat. Und er soll dafür gepriesen und gelobt werden, was Jesus für uns im Auftrag des Vaters getan hat, weil es ist durch Jesus, dass der Vater seinen Vorsatz in Erfüllung bringt, nämlich, dass er uns heilig und tadellos vor ihm stellt. Jesus darf nie, das Werk Jesu Christi darf nie von dem Werk und von dem Vorhaben und von dem ewigen Vorsatz des Vaters getrennt werden. Und dann drittens, was der Heilige Geist für uns tut. In Kapitel 1 von Epheser, das Werk des Vaters, das Werk des Sohnes und das Werk des Heiligen Geistes. Und so der Punkt hier ist, dass wenn man sieht, wozu wir auserwählt sind, dann ist es klar, dass die anderen dazu nicht erwählt sind. Wir sind zur Sohnschaft erwählt. Wir sind zur Rettung und Erlangung der Herrlichkeit. Das heißt, wenn es möglich wäre, dass anderen gefällt wären, jahrelang, Äonen lang in der Hölle, und eines Tages dann doch endlich zur Besinnung kommen würden und dann doch Jesus sich zu Jesus bekehren würden, dann würde das heißen, dass irgendwann mal sie zur Verherrlichung kommen, dass sie verherrlicht werden, nicht wahr? Aber der Punkt hier ist, dass diese Verherrlichung gehört nur denen, die auserwählt sind. Wir sind zur Verherrlichung oder zur Herrlichkeit vorher bereitet. Und das ist der Punkt hier in Römer 9. Die anderen sind für die Hölle nicht vorher bereitet. Da ist eine Gegenüberstellung in Römer 9 und Epheser 1. Kinder Gottes, Kinder des Zorns. Jakob geliebt, Esau gehasst. Gefäße des Erbarmens, Gefäße des Zorns. Zur Herrlichkeit vorher bereitet, zum Verderben zubereitet. Und das sind nur Zitate. Ich habe nichts dazu gefügt. Das ist eine Gegenüberstellung. Und wir müssen diese Gegenüberstellung wahrnehmen. Nächsten Sonntag werden wir die Gegenüberstellung genauer betrachten, wenn wir 1. Korinther 15 durchnehmen und dann die Offenbarung, die letzten drei Kapitel, werden wir nächsten Sonntag auch mit betrachten, um zu sehen, was ist das Ende, das in Epheser 15 erwähnt wird. Aber der Punkt hier ist, dass Gottes Vorhaben durchaus die Gnade entsteht. Es war sein ewiges Vorsatz. Schlage bitte 2. Timotheus auf, damit wir sehen können, dass diese Lehre nicht nur zu Römer 9 und Epheser 1 begrenzt ist. 2. Timotheus, Kapitel 1. Es gibt auch viele Leute, die heutzutage behaupten, dass die Auserwählung nur in Bezug auf Juden zu verstehen ist. Aber hier ist Timotheus, der halb Jude, halb Heide war, also in den Augen von den Juden ein Mischling. Paulus spricht von ihm und von sich, dass sie genauso gerettet sind, dass Timotheus genauso gerettet ist wie Paulus. Wir lesen ab 8, Kapitel 1, Vers 8. So schäme dich nun nicht des Zeugnisses unseres Herrn, noch meines seines Gefangenen, sondern leide mit für das Evangelium nach der Kraft Gottes. Vers 9. Der hat uns, das ist Timotheus inklusiv, errettet und berufen mit heiligem Ruf, nicht nach unseren Werken, das heißt nicht nach ein Vorkenntnis, was wir entscheiden würden, sondern nach seinem eigenen Vorsatz und der Gnade, die uns in Christus Jesus war, vor ewigen Zeiten gegeben. Jetzt aber geoffenbart worden ist durch die Erscheinung unseres Heilandes des Jesus Christus. Wenn man hier Kapitel 2 aufschlägt und Vers 10 liest, Paulus sagte, er erdulde alles nicht wegen jeden einzelnen Menschen, sondern, Vers 10, deswegen erdulde ich alles um der Auserwählten willen, auch sie die Rettung, die in Christus Jesus ist, mit ewiger Herrlichkeit erlangen. Vorher hat er gesagt, er spricht von seinem Leiden bis zum Fesseln. Und er war bereit, gesteinigt zu werden und alles Mögliche zu erleiden, weil er wusste, dass die Gott vorher auserwählt hatte, beim Predigen des Wortes glauben. Er wusste, dass er Fische fangen würde. Der wusste es. Er angelte nicht umsonst. Das wusste er. Weil Gott dahinter steckt. Wenn man 2. Thessaloniker aufschlägt hier, Kapitel 2, hier sehen wir, dass die Verherrlichung in Verbindung mit der Auswahl zusammensteht. Kapitel 2, Vers 13, wir aber müssen Gott alle Zeit für euch danken, vom Herrn geliebte Brüder, dass Gott euch von Anfang an erwählt hat zur Rettung, und das ist das Wort auserwählt, zur Rettung, in Heiligung des Geistes und im Glauben an die Wahrheit, wozu er auch euch berufen hat durch unser Evangelium, zur Erlangung der Herrlichkeit unseres Herrn Jesus Christus. In Römer 3, Vers 23 steht es da, dass alle haben gesündigt und erlangen was nicht? Die Herrlichkeit Gottes. Aber durch Jesus Christus und durch die Auserwählung und Vorherbestimmung Gottes erlangen wir es. Das heißt, die anderen, die Gefäße des Zorns, erlangen es nicht. Ihre Bestimmung ist Verderben. Und das steht überall in der Schrift. Wie gesagt, nächsten Tag werden wir diese Gegenüberstellung genau betrachten. Aber heute will ich nur sagen, dass das Wort in sich, Auserwählung oder Auswahl, lässt niemals zu, dass man alle Menschen, jeden Einzelnen, einst unmöglich. Zweitens, wozu wir auserwählt sind und wonach wir auserwählt sind, nämlich nach Vorsatz, nach ewigen Vorsatz Gottes, schließt es auch aus. Denn wenn Gott es wirklich wollte, jeden einzelnen Menschen zu retten, dann haben sie recht, er würde es auch tun. Aber es steht ganz klar in der Schrift, dass er nicht wollte. Seine Auserwählung ist nach seinem Willen, nach seinem Weil entstanden. Und er jagt und überholt seinen Auserwählten. Der zieht uns nicht zum Glauben, der lockt uns zum Glauben durch ein Lockmittel, was immer funktioniert. Und das widerstehliche Gnade. Der macht uns fähig zu begreifen, wie groß dieses Licht ist. Es ist, als ob Jesus dasteht und sein Gesicht leuchtet, aber nicht für uns. Und auf einmal nimmt Gott von der Gesicht Jesu Christi diese Verblindung weg. Und auf einmal sehen wir Jesus Christus in aller seiner Herrlichkeit, wie er in Wirklichkeit ist. Das ist wie eine Verklärung von uns, jeden Einzelnen von uns, sodass wir diesen Lichtglanz im Gesicht Jesu Christi annehmen können. Und das ist der Punkt in 2. Korinther Kapitel 4, Vers 4 und weiter, wo er sagte, der Gott dieser Welt hat die, die verloren gehen, verblendet, sodass sie diese Lichtlampe nicht sehen können. Und dann spricht er von der Schöpfung und sagte, genau wie Gott damals gesprochen hat, es soll Licht werden und es gab Licht, hat Gott gesprochen und das Licht Jesu Christi ist in mir aufgegangen, sagte Paulus. Das heißt, jeder Christ ist tatsächlich eine neue Schöpfung nach Auswahl. Und Gott hat dieses Vorhaben nur für eine gewisse Zeit. Und ich werde die Frage an Gott niemals stellen, warum hast du nicht alle auserwählt? Ich werde nur die Frage an ihn, warum hast du mich auserwählt? Lass uns beten.
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Bevor du bist zur Welt gekommen, wusste Gott es schon, dass es dich einmal geben wird. Und dass du heute lebst, hat Gott, dein Schöpfer, so gewollt, weil er dich wie ein Vater liebt. Mit schöpferischer Weisheit hat dich der Herr gemacht. Er gab von allem dir genug, damit du deinen Körper, den Verstand und deine Kraft allein zu seiner Ehre nutzt. Gott hat das Beste mit dir geplant. Er will zum Himmelsziel dich bringen. Ob deine Wünsche sich erfüllen oder manches bleibt untersagt, sag ja und lass dich führen. Verschwende nicht dein Leben für die Lüste dieser Welt. Dazu hat Gott dich nicht bestimmt. Leb jeden Tag, so wie es Jesus, deinem Herrn, gefällt, und richte deinen Blick aufs Ziel. Vater, der du dieses Kind in diese Welt schicktest, der du am Ziel stehen wirst, um es zu empfangen, wir bitten dich, segne es, dass es auf seinen Wegen deine Kraft und Liebe spürt. Denn du hast das Beste mit ihm geplant. Du willst zum Himmelsziel ihn bringen. Ob seine Wünsche sich erfüllen oder manches bleibt untersagt, deine Weisheit

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1: Kapitel 25. 25 Jahre alt war Amazia, als er König wurde, und er regierte 29 Jahre zu Jerusalem. Seine Mutter hieß Joadan aus Jerusalem, und er tat, was dem Herrn wohlgefiel, doch nicht von ganzem Herzen. Als er nun das Königtum fest in der Hand hatte, tötete er seine Großen, die den König, seinen Vater, erschlagen hatten. Aber ihre Söhne tötete er nicht. Denn so steht es geschrieben im Gesetz, im Buch des Mose, wo der Herr gebietet, die Väter sollen nicht sterben für die Kinder und die Kinder nicht für die Väter, sondern ein jeder soll nur um seiner Sünde willen sterben. Und Amazia bot Juda auf und ordnete sie, ganz Juda und Benjamin, nach ihren Sippen unter die Obersten über 1000 und unter die Hauptleute über 100, und musterte sie von 20 Jahren an und darüber. Und es fanden sich 300.000 auserlesene Leute, die in den Krieg ziehen und Spieß und Schild führen konnten. Dazu warb er aus Israel 100.000 Kriegsleute für 100 Zentner Silber. Es kam aber ein Mann Gottes zu ihm und sprach, König, lass nicht das Heer Israels mit dir ziehen, denn der Herr ist nicht mit Israel, mit allen Kindern Ephraim. Denn wenn du denkst, mit ihnen stark zu sein zum Kampf, so wird Gott dich vor den Feinden fallen lassen. Denn bei Gott steht die Kraft zu helfen und fallen zu lassen. Amazia sprach zu dem Mann Gottes, was soll man denn tun mit den 100 Zentnern, die ich den Kriegsleuten aus Israel gegeben habe? Der Mann Gottes sprach, es steht beim Herrn, dir mehr zu geben als dies. Da sonderte Amazia die Kriegsleute ab, die zu ihm aus Ephraim gekommen waren, dass sie wieder heimkehrten. Da entbrannte ihr Zorn sehr gegen Juda, und sie zogen zurück an ihren Ort mit grimmigem Zorn. Und Amazia ward getrost und führte sein Volk aus und zog ins Salztal und erschlug 10.000 Männer von Seir. Und die Kinder Juda fingen 10.000 von ihnen lebendig. Die führten sie auf die Spitze eines Felsens und stürzten sie von der Spitze des Felsens, dass sie alle zerschellten. Aber die Kriegsleute, die Amazia hatte ziehen lassen, dass sie nicht mit seinem Volk in den Kampf zögen, fielen in die Städte Judas ein, von Samaria bis nach Bet-Horon, und erschlugen 3000 Mann von ihnen und gewannen viel Beute. Und als Amazia vom Siege über die Edomiter wiederkam, brachte er die Götter der Leute von Seir mit, und stellte sie sich als Götter auf und betete sie an und opferte ihnen. Da entbrannte der Zorn des Herrn über Amazia, und er sandte einen Propheten zu ihm. Der sprach zu ihm, warum suchst du die Götter des Volks, die ihr Volk nicht aus deiner Hand erretten konnten? Und als er so mit ihm redete, sprach der König zu ihm, hat man dich zu des Königs Ratgeber gemacht? Höre auf, warum willst du getötet werden? Da hörte der Prophet auf und sprach, ich merke wohl, dass Gott beschlossen hat, dich zu verderben, weil du solches getan und auf meinen Rat nicht gehört hast. Und Amazia, der König von Juda, entschloss sich hinzusenden zu Joas, dem Sohn des Joahas, des Sohnes Jehus, dem König von Israel, und ließ ihm sagen, komm, wir wollen uns miteinander messen. Aber Joas, der König von Israel, sandte zu Amazia, dem König von Juda, und antwortete ihm, der Dornstrauch im Libanon sandte zur Zeder im Libanon und ließ ihr sagen, gib deine Tochter meinem Sohn zur Frau. Aber das Wild im Libanon lief über den Dornstrauch und zertrat ihn. Du denkst, siehe, ich habe die Edomiter geschlagen. Darüber erhebt sich dein Herz und du suchst noch mehr Ruhm. Bleib doch daheim. Warum suchst du dein Unglück, dass du zu Fall kommst und Juda mit dir? Aber Amazia hörte nicht darauf, denn es geschah von Gott, um sie in die Hand des Joas zu geben, weil sie die Götter der Edomiter gesucht hatten. Da zog Joas, der König von Israel, herauf, und sie maßen sich miteinander, er und Amazia, der König von Juda, bei Bet-Shemesh, das in Juda liegt. Aber Juda wurde vor Israel hergeschlagen und sie flohen, ein jeder in sein Haus. Aber Amazia, den Sohn des Joas, den König von Juda, nahm Joas, der Sohn des Joahas, der König von Israel, bei Bet-Shemesh gefangen und brachte ihn nach Jerusalem und riss die Mauer von Jerusalem ein, vom Tor Ephraim bis an das Ecktor, 400 Ellen lang. Und alles Gold und Silber und alle Geräte, die im Hause Gottes unter der Obhut von Obed-Edom vorhanden waren, und die Schätze im Hause des Königs und die Geiseln nahm er mit sich nach Samaria. Und Amazia, der Sohn des Joas, der König von Juda, lebte nach dem Tode des Joas, des Sohnes des Joahas, des Königs von Israel, noch 15 Jahre. Was aber mehr von Amazia zu sagen ist, die frühere und die spätere Geschichte, siehe, das steht geschrieben im Buch der Könige von Juda und Israel. Und von der Zeit an, da Amazia von dem Herrn wich, machten sie eine Verschwörung gegen ihn in Jerusalem. Er aber floh nach Lachisch. Da sandten sie hinter ihm her nach Lachisch und töteten ihn dort. Und sie brachten ihn auf Rossen und begruben ihn bei seinen Vätern,
2: Kapitel 6, in der Stadt Davids.
1: Da nahm das ganze Volk von Juda den Usia, der war 16 Jahre alt, und sie machten ihn zum König an seines Vaters Amazia statt. Der baute Elat aus und brachte es wieder an Juda, nachdem der König sich zu seinen Vätern gelegt hatte. 16 Jahre alt war Usia, als er König wurde, und er regierte 52 Jahre zu Jerusalem. Seine Mutter hieß Jecholja aus Jerusalem. Und er tat, was dem Herrn wohlgefiel, ganz wie sein Vater Amazia getan hatte. Und er suchte Gott, solange Sacharja lebte, der ihn unterwies in der Furcht Gottes. Und solange er den Herrn suchte, ließ es ihm Gott gelingen. Er zog aus und kämpfte gegen die Philister und riss nieder die Mauer von Gat und die Mauer von Jabne und die Mauer von Asdod und baute Festungen um Asdod und im Philisterland, denn Gott half ihm gegen die Philister, gegen die Araber, die in Gur Baal wohnten, und gegen die Meuniter. Und die Ammoniter gaben Usia Geschenke und er wurde berühmt bis hin nach Ägypten, denn er wurde immer mächtiger. Und Usia baute Türme in Jerusalem am Ecktor und am Taltor und am Winkel und befestigte sie. Er baute auch Türme in der Wüste und grub viele Brunnen, denn er hatte viel Vieh, sowohl im Hügelland wie in der Ebene, auch Ackerleute und Weingärten auf den Bergen und am Karmel, denn er hatte Lust am Ackerbau. Und Usia hatte ein kriegstüchtiges Heer, das in Abteilungen in den Kampf zog, nach seiner Zahl aufgestellt durch den Schreiber Jeiel und den Amtmann Maaseia unter dem Befehl Hananias, eines der Obersten des Königs. Und die Zahl der Häupter der Sippen unter den Kriegern war 2600, und unter ihrem Befehl stand eine Heeresmacht von 307.500 sehr kriegstüchtigen Männern, um dem König gegen die Feinde zu helfen. Und Usia beschaffte für das ganze Heer Schilde, Spieße, Helme, Panzer, Bogen und Schleudersteine und machte in Jerusalem kunstvolle Geschütze, die auf den Türmen und Ecken stehen sollten, um mit Pfeilen und großen Steinen zu schießen. Und sein Name drang weit hinaus, weil ihm wunderbar geholfen wurde, bis er sehr mächtig war. Und als er mächtig geworden war, überhob sich sein Herz zu seinem Verderben, denn er verging sich gegen den Herrn, seinen Gott, und ging in das Haus des Herrn, um auf dem Räucheraltar zu räuchern. Aber der Priester Asaria ging ihm nach und 80 Priester des Herrn mit ihm, zuverlässige Leute, und sie traten Usia dem König entgegen und sprachen zu ihm, »Es gebührt nicht dir, Usia, dem Herrn zu räuchern, sondern den Priestern, den Söhnen Aaron, die geweiht sind, zu räuchern.« Geh hinaus aus dem Heiligtum, denn du vergehst dich, und es wird dir keine Ehre bringen vor Gott dem Herrn. Da wurde Usia zornig, als er bereits ein Räuchergefäß in der Hand hatte, um zu räuchern. Und wie er so über die Priester zornig wurde, brach der Aussatz aus an seiner Stirn vor den Augen der Priester im Hause des Herrn am Räucheraltar. Und der hohe Priester Asaria wandte das Angesicht ihm zu, und alle Priester, und siehe, da war der König aussätzig an seiner Stirn. Und sie stießen ihn fort, und er eilte auch selbst hinauszugehen, denn seine Plage war vom Herrn. So war der König Usia aussätzig bis an seinen Tod und wohnte als Aussätziger in einem besonderen Hause, denn er war verstoßen vom Hause des Herrn. Jotham aber, sein Sohn, stand im Hause des Königs vor und richtete das Volk des Landes. Was aber mehr von Usia zu sagen ist, die frühere und die spätere Geschichte, hat beschrieben der Prophet Jesaja, der Sohn des Amoz. Und Usia legte sich zu seinen Vätern, und sie begruben ihn bei seinen Vätern auf dem Felde, neben der Grabstätte der Könige, denn sie sprachen, er ist aussätzig. Und sein Sohn Jotham wurde König an seiner Stadt. Jotham war 25 Jahre alt, als er König wurde, und er regierte 16 Jahre zu Jerusalem. Seine Mutter hieß Jerusha, eine Tochter Zadoks. Und er tat, was dem Herrn wohlgefiel, ganz wie sein Vater Usia getan hatte, nur drang er nicht in den Tempel des Herrn ein. Das Volk aber handelte noch immer böse. Er baute das obere Tor am Hause des Herrn, und an der Mauer des Ophel baute er viel, und baute Städte auf dem Gebirge Juda, und in den Wäldern baute er Burgen und Türme. Auch kämpfte er mit dem König der Ammoniter und unterwarf sie, so dass ihm die Ammoniter in diesem Jahr 100 Zentner Silber, 100.000 Scheffel Weizen und 100.000 Scheffel Gerste gaben. So viel gaben ihm die Ammoniter auch im zweiten und im dritten Jahr. So wurde Jotham mächtig, denn er wandelte recht vor dem Herrn, seinem Gott. Was aber mehr von Jotham zu sagen ist und alle seine Kriege und wie er wandelte, siehe, das steht geschrieben im Buch der Könige von Israel und Juda. 25 Jahre alt war er, als er König wurde, und er regierte 16 Jahre zu Jerusalem. Und Jotham legte sich zu seinen Vätern, und sie begruben ihn in der Stadt Davids. Und sein Sohn Ahas wurde König in seiner Stadt. Ahas war 20 Jahre alt, als er König wurde, und er regierte 16 Jahre zu Jerusalem. Er tat nicht, was dem Herrn wohlgefiel, wie sein Vater David, sondern wandelte in den Wegen der Könige von Israel. Dazu machte er den Baalen gegossene Bilder und opferte im Tal Ben-Hinnom und verbrannte seine Söhne im Feuer nach den greulichen Sitten der Heiden, die der Herr vor den Kindern Israel vertrieben hatte, und opferte und räucherte auf den Höhen und auf den Hügeln und unter allen grünen Bäumen. Darum gab ihn der Herr, sein Gott, in die Hand des Königs von Aram, dass sie ihn schlugen und eine große Menge der Seinen gefangen wegführten und nach Damaskus brachten. Auch wurde er in die Hand des Königs von Israel gegeben. Der schlug ihn hart. Denn Pekach, der Sohn Remalias, schlug in Juda 120.000 streitbare Männer auf einen Tag, weil sie den Herrn, den Gott ihrer Väter, verlassen hatten. Und Sichri, ein Kriegsmann aus Ephraim, erschlug Maaseja, den Königssohn, und Asrikam, den Vorsteher des Königshauses, und Elkana, den Ersten nach dem König. Und die von Israel führten von ihren Brüdern 200.000 Frauen, Söhne und Töchter gefangen weg und nahmen dazu große Beute von ihnen und brachten sie nach Samaria. Es war aber dort ein Prophet des Herrn, der hieß Odet. Der ging hinaus dem Heer entgegen, das nach Samaria kam, und sprach zu ihnen: Siehe, weil der Herr, der Gott eurer Väter, über Juda zornig ist, hat er sie in eure Hände gegeben. Ihr aber habt sie mit solcher Wut erschlagen, dass es gen Himmel schreit. Nun gedenkt ihr, die Leute von Juda und Jerusalem zu unterwerfen, dass sie eure Sklaven und Sklavinnen seien. Ist denn das nicht Schuld bei euch gegenüber dem Herrn, eurem Gott? So hört nun auf mich und bringt die Gefangenen wieder hin, die ihr aus euren Brüdern weggeführt habt, denn des Herrn Zorn ist über euch entbrannt. Da traten auf einige Sippenhäupter der Kinder Ephraim, Asaria, der Sohn Johanans, Berechia, der Sohn Meschilemots, Jehiskia, der Sohn Schalums, und Amasa, der Sohn Hadleis, gegen die, die aus dem Kampf kamen, und sprachen zu ihnen: Ihr sollt die Gefangenen nicht hierher bringen, denn ihr bringt Schuld vor dem Herrn über uns, so dass ihr unsere Sünde und Schuld nur noch größer macht. Es ist schon genug der Schuld, und der Zorn des Herrn ist über Israel entbrannt. Da gaben die Kriegsleute die Gefangenen und die Beute frei vor den Obersten und vor der ganzen Gemeinde. Und jene Männer, die mit Namen genannt sind, nahmen die Gefangenen und bekleideten alle, die bloß unter ihnen waren, mit Kleidern aus der Beute und zogen ihnen Schuhe an und gaben ihnen zu essen und zu trinken und salbten sie und alle, die schwach waren, führten sie auf Eseln und brachten sie nach Jericho zur Palmenstadt zu ihren Brüdern und kehrten nach Samaria zurück. Zu derselben Zeit sandte der König Ahas zu dem König von Assur, dass er ihm helfe. Und es kamen abermals die Edomiter und schlugen Juda und führten einige weg. Auch die Philister fielen ein in die Städte im Hügelland und im Südlande Judas und eroberten Beth Shemesh, Ayalon, Gederot und Socho mit seinen Ortschaften und Timna mit seinen Ortschaften und Gimso mit seinen Ortschaften und wohnten darin. Denn der Herr demütigte Juda um des Ahas Willen des Königs von Juda, weil er in Juda ein zuchtloses Wesen aufkommen ließ und sich am Herrn versündigte. So zog auch gegen ihn Tiglat-Pileser, der König von Assur, der bedrängte ihn und half ihm nicht. Denn obwohl Ahas das Haus des Herrn und das Haus des Königs und die Häuser der Oberen plünderte und es dem König von Assur gab, half es ihm nichts. Dazu versündigte sich der König Ahas in seiner Not noch mehr am Herrn und opferte den Göttern von Damaskus, die ihn geschlagen hatten, und sprach: Die Götter der Könige von Aram helfen ihnen, darum will ich ihnen opfern, dass sie mir auch helfen. Aber diese brachten ihn und ganz Israel zu Fall. Und Ahas brachte die Geräte des Hauses Gottes zusammen und zerschlug sie und schloss die Türen zu am Hause des Herrn und machte sich Altäre in allen Winkeln Jerusalems. Und in den Städten Judas hin und her machte er Höhen, um anderen Göttern zu opfern, und reizte den Herrn, den Gott seiner Väter. Was aber mehr von ihm zu sagen ist, und sein ganzer Wandel, der frühere und der spätere, siehe, das steht geschrieben im Buch der Könige von Juda und Israel. Und Ahas legte sich zu seinen Vätern, und sie begruben ihn in der Stadt in Jerusalem, denn sie brachten ihn nicht in die Gräber der Könige von Israel. Und sein Sohn Hiskia wurde König an seiner Stadt.

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Der Dreißigjährige Krieg war vorüber. Man schrieb das Jahr 1651. Um diese Zeit lebte ein junger Mann in einer der engsten und schmutzigsten Gassen einer mitteldeutschen Stadt. Niemand besuchte ihn, niemand fragte nach ihm. Die Nachbarn wussten von ihm nur, dass er den größten Teil des Tages sein Violoncello mit solchem Geschick und Ausdruck spielte, dass sich um seine Tür oft viele Zuhörer drängten. Gegen Mittag ging er meist in die Stadt, um in einem recht schäbigen Gasthaus zu essen, einem Haus, das fast nur von Bettlern aufgesucht wurde. Außerdem verließ er oft kurz nach Einbruch der Dunkelheit seine Wohnung mit einem unerkenntlichen Gegenstand unter seinem ärmlichen Mantel. Und seiner Wirtin, Frau Johansen, war aufgefallen, dass er stets am Tag danach seine Miete bezahlte. Eines Abends war sie ihm unbemerkt gefolgt und hatte zu ihrem Bedauern gesehen, dass er in den Laden eines stadtbekannten Pfandleihers eingetreten war. Jetzt wurde ihr alles klar. Der junge Mann versetzte Teil um Teil seiner ohnehin kümmerlichen Habe, um niemandem etwas schuldig zu bleiben. Frau Johansen hat sich entschlossen, ihm zu helfen.

0: Wenige Tage darauf klopfte sie an seine Tür und trat ein. Es schnitt ihr ins Herz, als sie im Zimmer weiter nichts sah als ihre eigenen Möbel, die zur Wohnung gehörten. Alles, was Eigentum des Mieters gewesen, war fort, ausgenommen das ziemlich gebrauchte Violoncello, das in einer der Ecken stand, während der junge Mann in einer anderen saß und sein Gesicht mit beiden Händen bedeckte.
1: Neumark, nehmen Sie es mir nicht übel, dass ich mir die Freiheit nehme, nach Ihnen zu sehen, aber da Sie seit 2 Tagen nicht ausgegangen sind und wir gar keine Musik gehört haben, dachte ich, Sie seien vielleicht krank. Wenn ich irgendetwas für Sie tun kann?
2: Danke, liebe Frau Johansen. Ich bin nicht krank, aber ich fühle mich unwohl, recht unwohl.
1: Aber dann sollten Sie doch zu Bett gehen.
2: Nein, nein.
1: Doch, Sie müssen. Nun lassen Sie mich mal eben nach dem Rechten sehen. Ich bin alt genug, Ihre Mutter zu sein, und ich will gleich mal sehen, ob Ihr Bett in Ordnung ist.
2: Ach bitte, machen Sie sich doch keine Umstände.
0: Herr Neumark stellte sich vor die Schlafzimmertür, doch schon hatte die energische Wirtin die Türklinke niedergedrückt und die Tür öffnete sich weit. In dem kleinen Raum gab es weiter nichts als das Bett und den Kleiderhaken mit dem abgetragenen dunklen Mantel, den der junge Mann bei seinen abendlichen Ausgängen trug.
2: Frau Johansen, Sie sind vielleicht besorgt, dass ich die nächste Miete nicht bezahlen könnte. Aber seien Sie versichert, ich werde mein Möglichstes tun. Ich bin zwar im Augenblick ohne Geld, aber ich bin ehrlich. Und ich war bisher nie ohne Ausweg.
1: Herr Neumark, wir haben selber nicht viel, aber hin und wieder doch auch mehr als genug. So auch heute. Und da Sie noch nicht zum Essen in die Stadt gegangen sind, wenn Sie mir erlauben...
0: Der junge Mann errötete erneut, stand auf und ging im Zimmer auf und ab. Schließlich gestand er.
2: Sie haben recht, ich habe heute noch nichts gegessen. Ich...
0: Ohne auf ein weiteres Wort zu hören, verließ Frau Johansen das Zimmer und kehrte nach wenigen Minuten mit einem bescheidenen Essen zurück. Als der junge Mann gegessen hatte, sagte sie.
1: Nichts für ungut, ich darf sicher einmal fragen. Sie sind nicht von hier und Sie kennen wohl auch niemand hier in der Stadt?
2: Nein, niemanden. Ich bin noch fremd hier und Sie sind die Erste, die mir freundlich begegnete. Gott vergelt es Ihnen.
1: Schon gut, doch wenn es Ihnen nicht unhöflich erscheint, dann möchte ich Sie gern einiges fragen. Wo sind Sie her? Was ist Ihr Geschäft? Sind Sie Musiker? Leben Ihre Eltern noch? Was tun Sie hier so ganz allein in der Stadt?
0: Nicht, dass sie nicht gern noch weiter gefragt hätte, aber der Atem ging ihr aus und so hielt sie inne. Der junge Mann lächelte verstohlen und erklärte,
2: »Dass ich Georg Neumark heiße, wissen Sie ja. Meine Eltern waren arme Leute, wohnten in Mühlhausen und sind schon beide tot. Ich selber bin in Langensalza in Thüringen geboren. Vor 30 Jahren, am 16. März 1621. Ich habe schwere Tage hinter mir. Doch ich darf nicht klagen. Unser Gott, mein himmlischer Vater, wird mir helfen.
1: Aber wie denken Sie denn, Ihren Lebensunterhalt zu finden?
2: Ich habe die Rechtswissenschaften studiert. Aber ich fürchte, ich habe damit einen Fehler gemacht. Ich bin nämlich von Natur und auch aus Liebe zu meinem Heiland ein Mann des Friedens. Und es liegt mir eigentlich

0: entging damit dem gräulichen Krieg, der unser Vaterland verwüstete. Ich entrann den Schrecknissen des Krieges, wurde aber beinahe ein Opfer des großen Brandes, der all meine Habe vernichtete und mich zum Bettler machte.
1: Armer Mann, brachte Sie das nicht zur Verzweiflung?
0: Als ich in der großen Stadt ums tägliche Brot zu ringen hatte, ohne Freund und ohne Beistand, sank mir oft der Mut. Aber der große Gott, mein himmlischer Vater, erbarmte sich meiner. Ich lernte mein Kreuz tragen und blieb so bewahrt an Leib und Seele.
1: Aber wovon lebten Sie denn?
0: Von der Gabe Gottes. Sie müssen nämlich wissen, dass ich ein Poet bin. Und Sie haben wohl auch gehört, dass ich die Fähigkeit im Violoncello spielen habe. Und so fand ich nach und nach Wohltäter und Freunde, die mir halfen, wenn mein Brot auch oft kärglich genug war.
1: Und Sie blieben in Königsberg, bis Sie nach hier kamen?
0: Ach nein. Nach 5 Jahren ging ich nach Danzig, in der Hoffnung, dort genug verdienen zu können. Als diese Hoffnung trug, ging ich weiter nach Thorn. Und da ging es mir über Erwarten gut. Gott lenkte es so, dass mich mancher gute Bekannte als Freund und Bruder aufnahm und versorgte. Doch eine feste Anstellung bekam ich auch dort nicht. Schließlich beschloss ich, in dieser Stadt zu suchen, was ich sonst nirgends fand. Als ich dann hier nach Weimar kam, schien es mir, als sagte mir eine innere Stimme: Bleib hier, hier wird Gott für dich sorgen. Aber es war gewiss nur mein eigenes Wunschdenken, denn Sie wissen ja selbst, wie es hier um mich bestellt ist.
1: Aber nun sagen Sie mir doch, was für eine Arbeit, was für eine Anstellung suchen Sie denn?
0: Wenn es Gottes Wille wäre, könnte ich wohl mein Brot mit der Feder als Schreiber verdienen.
1: Dann sind Sie also kein Musiker?
0: Ich bin's. Und ich bin's auch nicht. Ich kann spielen, so ein wenig, so zu meinem eigenen Vergnügen. Aber es reicht nicht, um mir damit ständig mein Brot zu verdienen. Diese Geige ist unter allem Irdischen mein wertvollstes Gut. Ja, mein bester Freund.
2: Liebevoll sah er bei diesen Worten zu seinem Violoncello hin.
0: Ach, Frau Johansen, ich könnte Ihnen viel erzählen von der wunderbaren Güte und Barmherzigkeit Gottes mir gegenüber. Gewiss, im Augenblick besitze ich nichts weiter zu eigen als diese alte Geige. Aber kennen Sie den Herrn Siebert? Bei ihm ist eine Schreiberstelle offen. Er will heute über meine Bewerbung um diese Stelle entscheiden und ich muss mich bei ihm vorstellen. Sie werden deshalb entschuldigen, wenn ich jetzt aufbreche.

0: Hirsch, der Pfandleiher, wohnt in einem engen, krummen Gäßchen. Spät am Abend trat ein junger Mann in sehr fadenscheinigem, weitem Mantel in den dunklen, muffigen Laden.
1: Guten Abend, Herr Neumark. Was führt Sie noch so spät zu mir? Pressiert es so sehr, dass Sie nicht warten konnten bis morgen?
2: Nein, wenn ich gewartet hätte bis morgen, wäre ich gewiss gar nicht mehr zu Ihnen gekommen. Was wollen Sie mir für dieses Violoncello geben?
1: Nun, was soll ich anfangen mit solch großer Fiedel?
2: Das wissen Sie doch ganz gut. Stellen Sie sie zunächst dahinten, in die Ecke, hinter die Kleider, wo sie niemand sieht. Und noch einmal, was wollen Sie mir dafür geben?
0: Herr Hirsch nahm sie, besah sie von allen Seiten und lehnte sie wieder an die Wand.
1: Was ich Ihnen dafür geben will? Für ein Stück Holz und ein paar alte Saiten? Ich habe schon wertvolle Geigen gesehen, Geigen mit Silber und Perlmutter. Aber hier ist nichts zu sehen als Holz.
2: Über 5 Jahre lang habe ich gespart.

0: heller um heller. 5 Jahre lang habe ich Hunger und Not gelitten, bis ich endlich die 5 Kronen zusammen hatte, um dieses Instrument zu kaufen. Leihen Sie mir darauf 2 Kronen. Sie sollen 3 haben, wenn ich das Instrument wieder einlösen komme.
1: Der Pfandleiher schlug die Hände überm Kopf zusammen.
2: 2 Kronen! 2 Kronen! Ich bin ruiniert, wenn Sie nicht wiederkommen und es einlösen.
0: Sie wissen nicht, was mir diese Violine bedeutet. Sie ist jetzt noch mein einziges irdisches Besitztum. Mein Ein und Alles. Meine Seele. Würden Sie meine Seele nehmen?
2: Warum nicht? Würden Sie sie nicht wieder einlösen, dann hätte ich 2. 2 Seelen. Aber was soll ich damit?
0: Verzeiht, wie konnte ich so etwas sagen? Ich muss mich schämen. Meine Seele gehört ja gar nicht mehr mir, sondern meinem Heiland, der sich selbst für mich hingegeben und mich für sich erworben hat. Meine Not ließ mich diese ungeziemten Worte sagen. Und er wird, gemäß seiner Verheißung, ganz sicher zu seiner Zeit dieser Not ein Ende machen. Gewiss, es fällt mir sehr, sehr schwer, mich von meiner Geige zu trennen. Aber ich bin überzeugt, ich werde sie mir bald wieder bei Ihnen einlösen können.
2: Junger Mann, leere Worte, törichte Hoffnungen. Haben Sie mir nicht noch vor wenigen Tagen gesagt, ein reicher Kaufmann werde Ihnen zu einer Anstellung verhelfen?
0: Ja, der Herr Siebert. Ich war dann auch zur verabredeten Stunde bei ihm im Büro. Aber die offene Stelle war leider kurz zuvor schon besetzt worden.
2: Sie können mir nicht die nötige Sicherheit bieten, deshalb packen Sie Ihre Geige ein und nehmen Sie sie wieder mit.
0: Herr Hirsch, ich bin fremd hier in der Stadt und völlig mittellos. Haben Sie doch bitte Erbarmen mit mir. Denken Sie bitte daran, dass auch Sie hier einmal mit Ihrem Geschäft begonnen haben und auch auf fremde Hilfe angewiesen waren und diese wohl auch erhielten. Geben Sie mir doch bitte wenigstens 1,5 Kronen.
2: 1,5 Kronen? Habe ich Ihnen nicht schon deutlich gesagt, dass ich niemals so viel Geld geben kann für ein Stück Holz und einige Enden Draht?
0: Sie sind hart. Sie sind grausam.
1: Der junge Mann war zutiefst enttäuscht. Er ergriff sein Instrument und schritt zur Tür.
2: Halt, Herr Neumark! Handel ist Handel. Ich will Ihnen 1 Krone geben.
0: 1,5. Morgen muss ich 1 Krone haben, um Essen und Obdach bezahlen zu können. Haben Sie doch bitte Erbarmen.
2: Ich habe geschworen, dass ich keine 1,5 Kronen gebe, aber aus alter Freundschaft will ich 1,25 geben. Aber verstehen Sie mich recht, mit 1/6 als Zins auf jeweils 1 Gulden pro Woche. Und das auf 2 Wochen. Und können Sie das nicht bezahlen, dann ist die Geige mein. Doch was soll ich anfangen mit diesem wertlosen Stück Holz? Nun, mein Angebot mache ich auch nur Ihnen.
0: Ich sehe, ich muss zustimmen, so schwer es mir auch fällt. Möge Gott sich meiner erbarmen.
1: Herr Neumark seufzte und steckte die wenigen Geldstücke in seine Manteltasche. Dann starrte er auf seine Geige und ihm kamen die Tränen.
0: Herr Hirsch, ich habe jetzt nur noch 1 Bitte. Sie wissen nicht, wie schwer es mir fällt, mich von meinem Instrument zu trennen. 10 Jahre lang waren wir unzertrennliche Freunde. Es tröstete mich oft. In größter Not stand es mir bei, sprach es mir Hoffnung zu und schenkte mir neuen Mut. Von allen Mittellosen, die ihren Laden verließen, war gewiss keiner so traurig wie ich heute.
1: Seine Stimme versagte. Nach einigen Augenblicken hatte er sich wieder gefasst.
0: Nur diesen einzigen Gefallen erbitte ich von Ihnen. Es kostet Sie nichts. Lassen Sie mich noch 1 einziges Mal spielen auf meiner Geige.
1: Und schon hatte er das Instrument ergriffen und wollte spielen.
2: Halt! Mein Laden sollte schon geschlossen sein, seit 1 Stunde. Kommen Sie morgen wieder oder lieber gar nicht.
0: Nein, heute, jetzt muss ich Abschied nehmen von ihr.
1: Und er ließ sich auf eine alte Truhe nieder und begann zu spielen. Innig, zart, zu Herzen gehend, dass der Pfandleiher wider Willen anfing zu lauschen. Nach einigen Takten Musik als Vorspiel fing Neumark an zu singen.

0: es ist genug, es ist genug. Aufhören, aufhören. Was sollen all die Klagetöne? Sie haben ihre Krone und ein Viertel dazu in der Tasche.
1: Aber der Spieler schien taub zu sein. Völlig versunken spielte er weiter. Plötzlich wechselte er die Tonart. Wieder einige Takte Vorspiel und erneut goss sich die Melodie nun gleich einem Strom, der aus einer Nacht hervorbricht, ins helle Sonnenlicht.

0: Das war besser. Aber nun können Sie gehen. Und vergessen Sie nicht, dass Sie eine Krone und ein Viertel in der Tasche haben. Also, in 14 Tagen ist das Ding mein, wenn Sie es bis dahin nicht eingelöst haben. Aber was soll ich mit diesem großen Stück Holz machen?
1: Neumark stellte sein Violoncello behutsam in die Ecke zurück und flüsterte:
2: 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Wie Gott will, ich bin still.
3: Möchtest du eine Prinzessin sein, dann lass Jesus in dein Herz hinein und fange an, Gott hoch zu preisen. Dann wirst du ein Kind Gottes heißen.
4: König, so wird unser Gott genannt. Und damit liegt es auf der Hand, dass all die Mädchen, die sein Kind, somit Prinzessinnen noch sind. Doch musst du dann auch danach streben, so wie eine Prinzessin ja zu leben, zu meiden Sünden, Schmutz und solcherlei, denn dieses schickt sich nicht dabei.
5: Ja, unser Gott ist Herr der Herren. Ihn soll die ganze Welt verehren. Er schenkt uns wunderbare Gaben und möchte uns als Kinder haben. Ist das nicht wunderbar und fein, ein richtiges Königskind zu sein? Drum danke Gott und freue dich,

0: fesseln sein, dann lass Jesus in dein Herz hinein und fange an, Gott hoch zu preisen. 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
2: 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Er schenkt uns wunderbare Gaben und möchte uns als Kinder haben. Ist das nicht wunderbar und fein, ein richtiges Königskind zu sein? Drum danke Gott und freue dich.

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Und auch heute, es ist so wichtig, weißt, wir brauchen uns einander. Wir brauchen eine Stimme des Herzens und eine Stimme des Verstandes. Wir brauchen Logik, wir brauchen Logos und wir brauchen Rema. Beides gehört zusammen. Wenn der Herr eine Frage stellt, dann hat er eine Absicht. Und Petrus wurde vom Herrn sehr stark korrigiert. Peter, hast mich lieb, hast mich lieb, hast mich mehr lieb wie die alle anderen. Weißt du, hier will ich noch zeigen, worauf es wirklich ankommt. Nicht um die gewaltige Rede und gleich ich, voran wieder hochspringen, nein, sondern hast du mich lieb? Hast du mich lieb? Und das ist, was Gott hier sucht, nicht Perfektionismus. Der Herr sucht Liebe. Deswegen kommt erst, wenn wir miteinander zusammenarbeiten vor dem Herrn oder mit dem Herrn. Und in meiner Bibel heißt es einmal, wo der Herr das Haus nicht baut, arbeiten alle umsonst, vergeblich. Und wo der Herr die Stadt nicht bewacht, wacht der Wächter umsonst. Das ist alles für die Katz. Alles vergeblich. Gott als Partner, als Berater. Und weißt du, wir sollen lernen, dass wir nicht vergeblich arbeiten und vergeblich kämpfen, sondern wirklich, worauf kommt es beim Herrn an? Was sucht er? Und er sucht Frucht. Und einer dieser Früchte des Geistes, des Glaubens ist Liebe. Liebe, nicht die reine Wahrheit in aller Liebe. Die ist auch wichtig. Und wir brauchen uns einander, sonst kommen wir nicht weiter. Ich denke, als der Saul von Tarsus sich bekehrt, auf der Straße von Damaskus, da begegnet ihm der Herr, Saul, Saul, was verfolgst du mich? Was habe ich dir angetan? Und Herr, wer bist du? Ich bin Jesus, sagt er, den du verfolgst. Und dann ist er gleich erschrocken. Was soll ich tun? Geh in die Stadt und man wird es dir dort sagen. Verstehst du? Geh in die Stadt. Geh nach Damaskus in die Stadt. Dort wird jemand dir das sagen. Und du siehst, Saul von Tarsus wäre nie und niemals Christ geworden. In aller Liebe, selbst wenn der Heiland ihm erscheint. Vielleicht haben Christen manchmal Jesu-Erscheinungen. Oh, das ist der Herr. Aber da muss ihm jemand sagen, was der Herr ist. Was der Herr will. Und da kommt dieser liebe Bruder Ananias rein und sagt, lieber Bruder Saul, der Herr, der dir unterwegs erschienen ist, ist auch mir begegnet und schickt mich zu dir. Ich soll dich sehend machen. Und du sollst das und das tun. Weißt du, geh in die Stadt. Weißt du, was es heißt? In jeder Stadt, damals gab es was nicht so, dass 50, 60, 100 oder 1000 Gemeinden in einer Großstadt waren. Weißt du, in jeder Stadt war eine Gemeinde, eine Ortsgemeinde. Geh in die Ortsgemeinde. Dort wird man dir sagen, was los ist. In Jerusalem war die Gemeinde anders als die Gemeinde in Damaskus oder in Antiochien und in Ephesus oder in Korinth. Die Korinther waren ganz wilde. Aber ich sage, jede Gemeinde ist anders. Geh in die Gemeinde und dort wird dir gesagt werden, wo es weitergeht. Warum viele Christen gar nicht wissen, wie es in ihrem Leben weitergeht, ist, weil sie nicht in der Gemeinde sind. Das ist ein großes Problem. Gott als Partner ist mein Thema. Aber das ist viel größer, als was wir sehen. Und Ananias sagt, wo es lang geht. Öffnet ihm die Augen. Sagt sogar über seine Berufung. Der Ananias hat genau gewusst, was aus diesem Burschen einmal wird. Und Gott belohnt den Gehorsam. Schau den Saul von Tarsus an. Er wartet 3 Tage lang. Er betet. Weißt du, wenn ein Jude beten kann, dann kann er wirklich beten. Aber hier betet er ganz anders. Weißt du, nicht nur ba ba ba ba ba ba ba ba ba ba ba ba ba. Verstehst du? Er betet das aus dem Herzen. Er ist blind, er sieht gar nichts. Er kann keine Gebete mehr ablesen und runterleiern. Jetzt betet er mit dem Herzen. Oh Gott, schick. Sag mir, wie es jetzt weitergeht. Und dann kommt dieser Bruder Ananias. Der Herr, der dir erschienen ist. Und dieser Bruder sagt, es ist der Herr, der dir dort erschienen ist. Weißt du, er erklärt ihm. Endlich mal, und da kapiert er. Aber vorher war er gar nicht reif für die Offenbarung Gottes. So, Gott belohnt den Gehorsam. Und auch heute hier die Botschaft Johannes 21, Vers 7. Da sagt der andere, der den Herr Jesus lieb hat. Das ist der Herr. Das ist der Herr. Weißt du, dieser Johannes, der hat ein Liebesverhältnis zum Herrn gehabt. Auch als beim Abendmahl, wir merken hier, was da passiert. Beim Abendmahl, was dort los ist, als Jesus sagt, einer wird mich verraten,
Und Johannes hat mitgekriegt, wer Jesus verraten wird. Denn der Herr Jesus sagt, der, der den Happen mit mir im eintaucht, der wird mich verraten. Und dann, aber der hat nicht verraten, wer verraten wird. Wer ist es, Herr? Wer ist es? Petrus versucht ihn rauszuquetschen. Der Johannes hat ein Liebesverhältnis zum Herrn gehabt. Manche sagen, bei diesem Abendmahl von Da Vinci, der Johannes wäre schwul gewesen. Oder Jesus und Johannes ist Verhältnis. Nein, das war ein herzliches Verhältnis wie Jonathan und David. Verstehst du, von wegen schwul. Die Leute bringen alles durcheinander. Wenn zwei Männer sich einander gut verstehen, wenn zwei Frauen einander gut verstehen, ist Blödsinn, gleich zu unterstellen, schwul. Weißt du, ich habe ein paar Leute mal nach Rumänien mitgenommen auf einen Missionseinsatz und wir haben Gott gedient. Und unsere deutschen Geschwister, die waren entsetzt, da geht Schwester mit Schwester Hand in Hand. Da habe ich gesagt, weißt du, das ist bei denen ganz normal, dass sie sich umarmen und so sie einhängen, nicht nur Mann und Frau, sondern Frau und Frau. Die gehen Arm in Arm. Oder auch wenn bei uns, weißt du, bei uns in unserer Gemeinde, wenn Brüder und Brüder sich umarmten, da denkt ihr, die sind schwul alle, verschwärzt von wegen. Liebe. Oder Schwestern und Schwestern sich umarmen. Das ist schwul. Ich sage das nur, weil ich dagegen ankämpfe, gegen diese ganzen Trends und Modeerscheinungen. Weißt du, am Schluss darfst du dir gar nichts mehr, traust dir gar nichts mehr zu. Oh, ich muss aufpassen, was denken die Leute? Nein, mir ist es vollkommen egal, was die Leute denken. Liebe ist Liebe. Verstehst du, das Gute ist gut. Und weil, Herr, und wir lesen hier von diesem Petrus, der hat den Herrn nicht erkannt. Komisch. Petrus hat den Herrn nicht erkannt, sondern Johannes. Weißt du, Johannes hatte zu Lebzeiten schon ein besonderes Verhältnis mit Jesus. Als am Kreuz schon hatte er ein Verhältnis mit Jesus gehabt. Und dann hängt der Herr Jesus am Kreuz und dann sagte, Johannes, die alte Frau da, die Mutter Maria, das ist jetzt deine Mutter. Und Maria, das ist jetzt dein Sohn. Du siehst, was für ein Familienverhältnis es plötzlich entsteht. Dein Sohn und deine Mutter. Partnerschaft. Es muss nicht unbedingt die leibliche Mutter sein. In meiner Bibel heißt es, eine Witwe wird 1000 Kinder haben. Stell dir mal sowas vor. Wie auch immer. Johannes hatte zu Jesus ein Liebesverhältnis, obwohl Petrus mehr mit dem Herrn erlebte. Petrus immer dabei war. Weißt du, der geht auf dem Wasser spazieren, der erlebt den Fischfang, der erlebt alles Mögliche mit dem Heiland, aber der hat nicht das Liebesverhältnis. Obwohl der Petrus der Draufgänger und der Anführer der ganzen Geschichte ist. Weißt du, auch nach dem Tod. Wie geht's weiter? Weißt du, dort zählt nicht, was du alles gemacht hast für den Herrn Jesus, wie viel du gepredigt hast, wie viel du gesungen hast, wie viel du gebetet hast, wie viel Zettel du verteilt hast. Alles schön und gut. Aber weißt du, was dort zählt? Hast du ihn lieb gehabt? Hast du dich ihn lieb gehabt? Und hat der Herr dich lieb? Denn der Jünger heißt es in der Bibel, den der Herr lieb hat. Komisch, warum steht so ein Unsinn in der Bibel? Weißt du, Gott will etwas sagen. Der Jünger, den der Herr lieb hat. Und für mich ist eine große Frage, hat Gott dich lieb? Nicht, ob du ihn lieb hast, hat er dich lieb? Ja gut, ich weiß, dass Gott ihn liebt und dass Gott jeden braucht. Aber, und ich habe vieles nachgedacht über das Leben nach dem Tod. Was nach dem Tod wirklich zählt, ist Liebe. Ist Liebe. Ist Liebe. Johannes hat den Herrn Jesus lieb gehabt und der Herr Jesus den Johannes. Und anscheinend, vermutlich oder offenbar, hat Jesus den Petrus nicht so sehr geliebt wie den Johannes. Ich bin traurig. Verstehst du? Obwohl er mehr getan hat. Bekehrt 3000 Leute in Jerusalem. Und sogar sein Schatten die Kranken heilt. Aber der hat anscheinend den Johannes nicht so lieb gehabt. Nicht so geliebt wie den Petrus nicht so geliebt wie den Johannes. Und Petrus war doch so aktiv für die Sache Jesu. So besorgt um Jesus. Oh Herr, das widerfahre dir nicht. Verstehst? Und dann hat er den Teufel noch gehabt. Weißt du, wir können so für Jesus eifern, so uns für Jesus einsetzen und so gut über Jesus reden. Herr, das widerfahre dir nicht, das Beste für Jesus wollen. Und doch nicht lieb haben. Er war sogar bereit, für Jesus zu sterben. Der Wille war da.
hat so einen Dolch mitgenommen und haut dem Malchus das Ohr ab. Wäre sogar selbst gleich ins Gefängnis gekommen. Oder gleich mitgekreuzigt worden. Er war tapfer, aber der hat den Herrn Jesus nicht so lieb gehabt. Denk drüber nach. Denk drüber nach. Es ist die gleiche Geschichte in der Bibel. Martha und Maria. Weißt du, wenn nur die Maria bei Jesus gewesen wäre oder mit Jesus gegangen wäre, da wäre der Heiland verhungert. Hätte es nicht überlebt. Verstehst du? Oh, süßer Heiland, lieber Jesus, Halleluja. Oder der Martha wäre Jesus, hätte damals in Bethanien nicht überlebt. Und weißt du, das sind zwei Charaktere, zwei Typen, zwei Lebensprinzipien, die gleiche Geschichte. Die Martha war die Fleißige. Und so, sie hat für das irdische Leben Jesu gesorgt. Und die Maria hat sich nur ihn angehimmelt. Angehimmelt. Süße Jesus. Sweet Jesus. Verstehst du? Die gleiche Geschichte. Und dann springt sie raus und sagt, Meister, sag doch meiner Schwester, die soll mir auch in der Küche helfen. Martha und Maria, diese Geschichte. Maria hat nichts für Jesus getan, nur ihn angehimmelt, nur ihn angebetet. Bitte. Aber dann sagt der Heiland, Maria hat das gute Teil erwählt und das soll von ihr nicht genommen werden. Warum? Die Liebe bei Jesus zählt, nicht wie viel du brutzelst und was du alles für den lieben Gott machst oder für den Heiland machst oder für die Gemeinde machst oder für die Geschwister machst oder für die Flüchtlinge machst. Was hast du für Jesus gemacht? Was bei Jesus wirklich zählt? Und zwei Jünger hier, Johannes und Petrus, zwei Frauen hier, ist das immer das Gleiche? Was ist das Verhältnis? Ist das Liebesverhältnis? Beides ist wichtig. Das eine ist irdisch und das andere ist himmlisch und geistlich und jenseitig, ewig. Beide haben den Herrn Jesus lieb gehabt, die Martha genauso lieb wie die Maria, denn sie hat für den Herrn Jesus gesorgt. Und beide sind seiner Liebe würdig. Und seine Jünger und Jüngerinnen hier, beide folgen dem Herrn Jesus, beide dienen dem Herrn Jesus, beide sind für Jesus da. Und doch ist ein Unterschied. Wie wird es sein, wenn du im Himmel bist? Wirst du Martha dort sein oder Maria? Sie hat das gute Teil erwählt. Wirst du dort Petrus oder Johannes sein? Wirst du dort Deborah sein oder wirst du der Barak sein? Verstehst du? Große Herausforderungen. Beide sind von Jesus berufen. Beide opfern sich für Jesus auf. Beide stellen zwei Lebensformen dar. Ich bewege hier eine Sache. Verstehst, es geht um das zukünftige Leben. Mir ist egal, was ihr hier macht. Macht, was ihr wollt. Aber wie geht's mit euch drüben? Verstehst du? Wie geht's mit euch drüben? Eines Tages ist die Zeit abgelaufen. So wie dieser Josef Hetschkoch schreibt. Verstehst, wach auf, die Zeit läuft, die Zeit rennt. Ganz schnell. Und plötzlich wirst du alt. Und plötzlich bist du nicht mehr da. Wenn ich nicht mehr da bin, ist die Gemeinde nicht mehr da. Verstehst, hat sich so viel verändert. Weißt du, im Lauf der Zeit verändert sich so viel. So, beide stellen zwei verschiedene Lebensformen dar. Das Leben dieser Welt und das zukünftige Leben, das ewige Leben, die Arbeitswelt. Weißt du, da müssen wir arbeiten, Martha sein, da muss ich fleißig sein, da muss ich mein Bestes geben. Das ist mein Leben hier, jetzt gerade im Augenblick. Meine Frau ist im Himmel, die singt Halleluja wahrscheinlich. Oder auch nicht, ich weiß gar nicht, was sie macht. Verstehst du, aber, weißt du, ich muss aber hier mich abstrampeln. Ich muss mich hier abstrampeln. Weißt du, der eine lebt sein Leben in Ruhe und der andere lebt sein Leben in Sorge, in Anfechtung, Kämpfe. Der eine ist in der Seligkeit, Maria, das ist das gute Teil, das soll von ihr nicht genommen werden. So, das Leben in dieser Zeit und das Leben in der Ewigkeit, das sind zwei Paar Stiefel und beide sind wichtig, beide gehören dazu. Auch für mich, für jeden von uns. Einmal läuft unsere Uhr ab. Bei Jesus, weißt du, für die Ewigkeit, für den Himmel, fürs Jenseits, da zählt nur eines, die Liebe. Hast du mir aus Liebe gedient? Hast du mir aus Liebe vertraut? Hast du mir aus Liebe gegeben, den Zehnten, das Opfer oder was auch immer ist? Bist du aus Liebe zur Versammlung gegangen und nicht, weil du musst?
Ich muss gar nichts. Und du musst auch gar nichts. Kannst bleiben lassen. Dein Leben geht genauso weiter, wenn du bleiben lässt. Aber aus Liebe. Was? Lies Korinther 13. Was alles ist? Was nützt das ganze Weissagen? Was nützt das ganze Prophezeien? Was nützt das ganze Gesundbeten? Was nützt das ganze Hokuspokus? In aller Liebe. Verstehst? Was wirklich zählt, ist unterm Strich Liebe. Liebe. Liebe. Was bleibt? Es zählt nicht, wie viel Geld du gespart hast und wie viel du erwirtschaftet hast, wie viel Erfolg du hattest, was für einen Titel du hattest. Schau doch auf den Friedhof. Wie viele Professoren, Doktor, Doktor, Doktor. Das sind alles nur Hammeln, die dort liegen. In aller Liebe. Verstehst du? Da zählt es nicht mehr. Das ganze Wissen. Und hätte ich alle Weisheit dieser Welt und hätte der Liebe nichts, wäre ich nur tönendes Erz. Nur eine Glocke. In dieser Welt, in diesem Leben zählt, das zählt der Einsatz für Jesus. Gewiss, das ist wichtig. Verstehst du? Wir müssen Prüfungen bestehen hier. Das gehört dazu. Wir müssen hier kämpfen, treu sein, uns bewähren, uns behaupten sogar. Das müssen wir. Hier zählt Zuverlässigkeit, hier zählt so vieles. Aber was drüben zählt, ist die Liebe. Und hätte ich der Liebe nicht. Weißt du, sogar das in Matthäus 25, das ist was ganz Verrücktes. Dort steht es, weißt du, an jedem Tage werden Leute vor Jesus stehen und dann sagt Jesus, ich kenne euch nicht. Wo kommt ihr her? Aus Berlin? Ollenhauer Straße 15? Oder Nazareth-Kirchstraße 51? Oder vom Leopoldplatz? Wo kommt ihr her? Ich kenne euch nicht. Hör mal, das muss ein Schock sein für manche. Und wird ein Schock sein. Wo kommt ihr her? Und sagte, Herr, hast du nicht gesehen? Wir haben Hungrige gespeist. Wir haben nach Russland Hilfsgüter transportiert. Wir haben das und das und das und das gemacht. Und du kennst uns nicht. Und dann sagt Jesus, was ihr einer meiner geringsten Brüder und Schwestern natürlich auch getan habt, das habt ihr mir getan. Aber dann stehen da diese Leopoldler, die Nazarener und was weiß ich, wie sie alle heißen, wo sie alle herkommen. Ja, Herr, wo warst du nackt? Wo warst du hungrig? Wo warst du durstig? Ja, was sie den geringsten einem gemacht hat. Wo warst du krank? Und wir haben dich nicht besucht. Und dann, was ihr einer der geringsten meine Brüder getan habt, nicht den Flüchtlingen und nicht den Pennern, Entschuldigung, verstehst du, nicht irgendwelchen armen Menschen irgendwo, nein, meinen Brüdern. Wie hast du deine Geschwister behandelt? Deine eigenen Geschwister. Und das zählt bei Gott in der Ewigkeit. So, beide, Maria und Martha, sie haben nichts Böses oder Übles getan. Sie haben, und zwischen den beiden war auch nichts Böses. Ein bisschen, was, die Martha war ein bisschen Groll gehabt. Sag doch meinem Meister, meiner Schwester, dass sie ein bisschen mir mithilft beim Abwaschen oder beim Kochen. Weißt du, und das war damals alles Handarbeit, das war nicht so einfach. Das war also schon Kneten und Stampfen und was weiß ich, wie sie da gebacken haben und dann Schnipseln. So. Und beide Frauen haben Jesus aufgenommen und die haben noch einen Bruder gehabt, Lazarus, der Gottvertraute. Verstehst du, was der blieb, weiß ich nicht. Vielleicht hat er geschlafen gerade. In aller Liebe, denk drüber nach. Aber zwischen den beiden Frauen, es geht jetzt um diese beiden Charaktere, Temperamente. Und sie waren zwei ehrbare Lebensentwürfe. Beide sind geradlinig gewesen, beide haben ihre Arbeit getan. Aber die eine ruhte, die eine hat Frieden gehabt. Die eine hat wirklich Kontakt mit der Seele und dem Geist gesucht. Das eine Leben war frei von Hetze. Weißt du, es ist schön, so ein Leben zu führen, frei von der Hetze. Alles hat seine Zeit, steht einmal im Prediger. Alles hat seine Zeit. Maria, die ruhige, die anbetungsvolle, die liebenswürdige. Aber der Heiland wäre verhungert. Stell dir mal vor, ich würde nichts tun. Die Predigt muss weitergehen, die Versammlung muss weitergehen. Ich kann mir nicht leisten und einfach so Larifari einfach gehen lassen, komm, nur einen Gottesdienst oder alle 4 Wochen mal einen Gottesdienst zu halten. Das könnte ich machen. Ich kenne Pastoren, die das nur machen und dabei 2500 Euro kassieren in der Staatskirche. Weißt du, die sind verbeamtet. Aber in meinem Herzen brennt ein Feuer. Mir geht's wie dem Barak
Ich muss, aber ich bin vielleicht nicht so gerade in Form. Da brauche ich diesen Heiligen Geist, diese Deborah. Maria lebt für eine andere Welt. Und Martha lebt für diese Welt. Und deshalb ist, wir brauchen beide Mädels. Beide Mädels. Martha und Maria. Und das, was wirklich zählt, ist, dass wir Jesus beim Wort nehmen. Das ist wichtig, dass wir die Worte bewahren und auch wie die Mutter Maria die Worte in ihrem Herzen bewegt, nachdenkt. Was hat er jetzt gesagt? Was hat er gewollt? Was hat er sich vorgenommen? Weißt du, wir müssen die Worte verstehen. Das ist so wichtig, dass wir es verstehen. Aber wir müssen auch sie umsetzen. Was nützt es, ich verstehe so voll, mein Kopf platzt. Aber ich setze so wenig um. Und die Frage ist, was setzt du um hier in dieser Welt, in diesem Leben? Weißt du, wir haben das natürliche Leben und wir haben das geistliche Leben. Wir brauchen die natürliche Speise und wir brauchen die geistliche Speise, ihr Lieben. Und es war Johannes, der Jünger, der sich im Besonderen sich um den Herrn Jesus gekümmert hat. Und der ist der Einzige geblieben, der sogar Jesus am Kreuz noch blieb. Zum Kreuz gehalten hat, sich nicht geschämt hat, sich nicht blamiert hat und sagt, egal was ihr denkt. Er hat seinen Herrn Jesus verstanden. Und die Frage ist, verstehst du deinen Jesus? Jesus, dieser Johannes war sogar im Hof des hohen Priesters und der ging rein. Und Petrus sagt, ja, wenn du das kannst, dann gehe ich auch mit rein. Und er hat den Herrn verleugnet. Der war nicht stark genug. Der Johannes konnte das verkraften, wie der dann ausgepeitscht wurde, verhört wurde, angespuckt wurde. Und was weiß ich, dass man seine Kleider ihm vom Leib gerissen hat. Der Johannes ging mit im Hof des hohen Priesters. Lies diese Geschichte. Der ist viel weiter gegangen als Petrus. Und der Petrus, der ist durchgedreht. Da heißt es, er wärmte sich am fremden Feuer, wo er gar nicht hingehörte. Wo er dem gar nicht gewachsen war. Und dann kommt das Mädchen, oh, du warst auch doch dabei. Du siehst, der war feige. Du warst auch dabei. Und sie sagt, nein, nein, nein. Und dann sagt er etwas, und das ist die große Frage, was hat Petrus wirklich verraten, verleugnet oder was weiß ich? Ich kenne diesen Menschen nicht. Weißt du, Petrus hat diesen Jesus nicht mehr erkannt. Der so machtlos steht, gefesselt steht, ausgepeitscht wird, der so angespuckt wurde, Speichel läuft runter, die Dornenkrone aufgesetzt. Petrus hat gesagt, das ist nicht mein Jesus. Das ist nicht mein Jesus. Entsetzlich. Johannes hat das alles mit angeguckt. Im Hof des Pilatus und dann im Hof des hohen Priesters. Und dann, als Jesus dort am Ufer steht und die Fische schon gebrutzelt sind und Brot schon gebacken sind, das ist der Herr. Du siehst, er kannte den gekreuzigten Herrn und er kannte den auferstandenen Herrn. Ein Geheimnis. Es war Johannes, der an Jesu Brust lag, seinen Pulsschlag spürte und die bewusste Liebe zum Herrn. Er erkannte den Herrn hinter dem Wunder. Weißt du, so viele Christen erleben am laufenden Band Wunder, Gebetserhörungen. Wir sprechen ja über das Gebet immer wieder im Monat August. Die erleben Wunder, aber die merken nicht, dass der Herr das getan hat. Das verstehst du? So wie diese eine Frau hier am Flughafen, das werde ich nie vergessen, ist mir durch Markt und Bein gegangen. Dann stehe ich und ich sehe, wie diese Frau guckt und guckt und guckt und keinen Durchblick hat. Und dann sage ich, was suchen Sie? Dann sage ich, was da oben geschrieben steht, was sie da sucht. Dann sagt sie, der Herrgott hat sie geschickt. Verstehst du? Das ist ein Wunder wieder für mich. Der Herrgott hat dich geschickt. Weißt du, wir müssen sehen, in jeder Kleinigkeit, in belanglosen Dingen, überall steckt der Herr drin. Aber wir müssen den Herrn richtig kennen, so wie dieser Johannes. Das ist der Herr. Hinter der Lösung des Problems, hinter der Gebetserhörung. Weißt du, die Liebe muss das verstehen und nicht nur der Verstand. Die Liebe sieht und versteht die ganzen Zusammenhänge. Die Liebe erkennt den Herrn Jesus Christus. Hast du ihn wirklich lieb? Hat er dich lieb? Mit der Liebe zu Jesus steht und fällt alles. Was mit der Liebe zu Jesus? Verstehen wir die Geheimnisse des Lebens, auch die Widerwärtigkeiten, auch wie der Jesus da im Hof steht und verhört wird, geschlagen wird, verachtet wird, verhöhnt wird. Die Liebe hat den Durchblick. Und das ist, was wir brauchen. Geöffnete Augen.
Wie singen wir einmal von Hiob, oder das ist eben Gottes Wort in dem Hiob selber. Bisher habe ich nur von Hören, das ist eben Gottes Wort in dem Hiob selber. Bisher habe ich nur von Hören und Sagen dich vernommen, aber nun hat mein Auge dich gesehen.

Halleluja. Eigentlich steht Jesus hinter jeder Lösung unseres Problems, hinter jeder Gebetserhörung, hinter jedem Segen. Nur, man erkennt ihn nur, wenn man ihn wirklich liebt. Das war der Herr. Das war der Herr. Simon Petrus, nun als er hörte, dass es der Herr war, gürtete schnell sein Oberkleid um, und damit er nicht unbekleidet sei, und warf sich im See. Weißt du, die anderen Jünger kamen auch mit dem Boot. Der ist schon gleich rüber geschwommen, als er merkte, es ist der Herr. Andere springen gleich mit. Und es gibt auch Leute, die sind gemütlich, die kommen mit dem Schiff rüber. Weißt du, aber Petrus will mit paddeln. Schnell zum Heiland, schnell zum Heiland. Er strengt sich an, um zu Jesus zu kommen. Und du siehst, da ist das große Problem. Viele Christen strengen sich wahnsinnig an, um zu Jesus zu kommen. Springen gleich ins Wasser. Es ist der Herr. Ja, wir sollen uns Zeit lassen. Uns gemütlich. Weißt du, ich komme schon mit dem Ruderboot zum Heiland. Und wir sehen, jeder ist anders. Und das will ich auch hier ganz klar betonen in der Gemeinde. Jeder ist anders. Du willst krabbeln, was? Ja. Aber wir merken hier, der eine sitzt im Boot und der andere will schwimmen. Und der andere sagt, es ist der Herr. Und der Herr steht am Ufer und erwartet und empfängt schon an uns. Weißt du, was mir groß geworden ist, was ich heute Morgen auch noch sagen müsste? Weißt du, wir sollten Gott als Partner haben und wir sollten erlauben, dass jeder anders ist. Jeder ist anders. Jedem sich selbst überlassen, wer es macht, ob er ins Wasser springt oder im Ruderboot wartet, bis der Heiland am Ufer uns empfängt und sagt, komm raus. Weißt du, du solltest jedem selbst überlassen, wie er sein Leben gestaltet, was er kocht, ob er vegetarisch oder was weiß ich, was er isst. Weißt du, jeder hat eine persönliche Note. Und jeder in der Nachfolge Jesu gestaltet sein Leben selbst, wie er das macht. Das solltest du jedem Einzelnen selbst überlassen. Und nicht sagen, der muss genauso werden wie ich. Nein, der muss so werden wie Jesus. Das ist der Schlüssel. Das ist der Einstieg. So werden wir Jesus. Und jeder hat eine andere individuelle Ausgestaltung der Nachfolge. Der eine betet jeden Morgen um 3 Uhr bis 5 Uhr. Verstehst du? Er betet. Und der andere schläft und schnarcht. Verstehst du? Und der andere betet vielleicht gar nicht. Du sagst ja, Bruder, mal tut es. Was sagst denn du? Der andere betet gar nicht. Doch, ich bete. Auch wenn ich gar nicht bete. Weißt du? Aber ich bete, wenn es wirklich das Haus brennt. Dann hole ich die Feuerwehr. Dann mache ich das Richtige. Weißt du, jeder ist anders gelagert. Der andere springt ins Wasser und paddelt und der andere wartet, bis es ans Ufer kommt. Jeder ist anders. Jeder hat eine persönliche Note. Jeder ist anders. Aber was bei allen und grundsätzlich beim Herrn Jesus zählt, ist die Liebe. Ohne der Liebe brauchst du nicht versuchen, in den Himmel zu kommen. Die Liebe ist größer als alles. Himmlischer Vater, ich danke dir für dein Wort. Ich danke dir, dass du uns die Augen öffnest, worauf es kommt, Herr. Du willst unser Partner sein, du willst unser Freund sein, du willst unser Heiland und Erlöser sein, unser Priester, Prophet und König, Halleluja. Du willst unser Leben bestimmen und dirigieren, aber wir sollen auch die Freiheit dem anderen lassen, dem anderen Bruder, der anderen Schwester. Herr, jeder ist anders, jeder ist individuell, aber ich bitte um eines, schenk, dass wir alle die erste Liebe haben, die Liebe zu Jesus, Halleluja. Die Liebe, die du uns erzeigt hast, du hast uns geliebt, als wir noch Sünder waren, du hast uns vergeben, du hast uns angenommen, so wir waren, so lumpend, verkommen, vergammelt, Herr Jesus, und du hast uns zu Söhnen und Töchtern Gottes gemacht. Herr Jesus, wir sollen miteinander Gehilfen des Glaubens sein, Gehilfen zur Freude sein. Wir sollen einander dienen in der Gnade, die du uns schenkst, in der Kraft, die du uns schenkst. Und einfach so wie die Deborah, wenn du mitgehst, dann gehe ich auch mit. Heiliger Geist, wenn du mitmachst, und dass wir nichts anderes tun, als nur das, was du uns anleitest, was du uns vorgibst, was du uns weissagst und was du uns offenbarst. Heiliger Geist, hilf uns, dass jeder so seinen Platz im Reich Gottes findet. Die Deborah, der Barak, der Johannes, der Petrus, die Martha, die Maria. Jeder hat so eine Aufgabe. Halleluja. Und wir wollen einfach gemeinsam dir dienen. Und du hast uns lieb. Und du hast auch den Lazarus lieb gehabt. Denn dein Wort

0: sagt, der Lazarus, den der Herr lieb hat, der ist krank, der schläft, und als er am Grab steht, weint er sogar über diesen Lazarus. Herr Jesus, du siehst auch der Lazarus, der nicht viel konnte, den hast du lieb gehabt. Ich danke dir, dass du jeden Einzelnen lieb hast, aber schenk uns eine große Liebe zu dir, ganz besonders, lieber Heiland. Danke dir dafür. Sei gesegnet an diesem Tag. Und lieber Heiland, segne auch heute Abend diese Versammlung mit Josef Hetschkock. Ich bitte dich von ganzem Herzen. Amen.
1: Die Fortsetzung folgt morgen um die gleiche Zeit.

Und es wird gepredigt werden, das Evangelium vom Reich in der ganzen Welt zu einem Zeugnis über alle Völker, und dann wird das Ende kommen.

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1: Kapitel 22. Und die Einwohner von Jerusalem machten Ahasja, Jorams jüngsten Sohn, zum König an seiner Stadt. Denn die streifende Rotte, die mit den Arabern ins Lager gekommen war, hatte die älteren Söhne alle erschlagen. Darum wurde Ahasja König, der Sohn Jorams, des Königs von Juda. 22 Jahre alt war Ahasja, als er König wurde, und er regierte ein Jahr zu Jerusalem. Seine Mutter hieß Athalia, die Tochter Omris. Und auch er wandelte in den Wegen des Hauses Ahab, denn seine Mutter hielt ihn dazu an, gottlos zu sein. Darum tat er, was dem Herrn missfiel, wie das Haus Ahab, denn sie waren seine Ratgeber nach seines Vaters Tod, ihm zum Verderben. Er wandelte nach ihrem Rat, denn er zog hin mit Joram, dem Sohn Ahabs, dem König von Israel, in den Kampf nach Ramoth in Gilead gegen Hazael, den König von Aram. Aber die Aramäer verwundeten Joram, so dass er umkehrte, um sich in Jezreel heilen zu lassen, von den Wunden, die ihm bei Rama geschlagen waren, als er mit Hazael, dem König von Aram, kämpfte. Und Ahasja, der Sohn Jorams, der König von Juda, zog hinab, um Joram, den Sohn Ahabs, in Jezreel zu besuchen, weil er krank lag. Denn es war von Gott über Ahasja zu seinem Verderben beschlossen, dass er zu Joram käme. Und als er kam, zog er mit Joram aus gegen Jehu, den Sohn Nimschis, den der Herr gesalbt hatte, um das Haus Ahab auszurotten. Als nun Jehu die Strafe am Hause Ahab vollzog, traf er auf einige Obere aus Juda und auf die Söhne der Brüder Ahasjas, die Ahasja dienten, und er tötete sie. Und er suchte Ahasja, und man fing ihn in Samaria, wo er sich versteckt hatte, und er wurde zu Jehu gebracht. Der tötete ihn, und man begrub ihn. Denn sie sprachen, er ist Josaphats Sohn, der von ganzem Herzen den Herrn suchte. Und es war niemand mehr aus dem Hause Ahasjas, der zum Königtum tüchtig war.

solange Athalia im Lande Königin war. Aber im 7. Jahr fasste Jojada Mut und schloss einen Bund mit den Hauptleuten über 100, nämlich mit Asaria, dem Sohn Jerohams, Ismael, dem Sohn Johanans, Asaria, dem Sohn Obeds, Maaseia, dem Sohn Adajas und Elishaphat, dem Sohn Sichris. Die zogen umher in Juda und brachten die Leviten aus allen Städten Judas zusammen und die Häupter der Sippen in Israel, dass sie nach Jerusalem kämen. Und die ganze Gemeinde schloss einen Bund im Hause Gottes mit dem König. Und Jojada sprach zu ihnen, siehe, des Königs Sohn soll König sein, wie der Herr den Söhnen David zugesagt hat. So sollt ihr nun tun. Ein Drittel von euch, den Priestern und Leviten, die am Sabbat ihren Dienst antreten, soll Wache halten an den Toren und ein Drittel im Hause des Königs und ein Drittel am Grundtor. Aber alles Volk soll in den Vorhöfen am Hause des Herrn sein, und dass niemand in das Haus des Herrn gehe. Nur die Priester und die Leviten, die Dienst tun, die sollen hineingehen, denn sie sind heilig. Und alles Volk tue nach dem Gebot des Herrn. Und die Leviten sollen sich rings um den König herumstellen, ein jeder mit seiner Waffe in der Hand. Und wer in das Haus des Herrn geht, der sei des Todes. Und sie sollen um den König sein, wenn er aus- und eingeht. Und die Leviten und ganz Juda taten, wie der Priester Jojada geboten hatte. Und ein jeder nahm seine Leute, die am Sabbat antraten, samt denen, die am Sabbat abtraten. Denn der Priester Jojada ließ die Abteilungen nicht auseinandergehen. Und der Priester Jojada gab den Hauptleuten über 100 die Spieße und Schilde und Waffen des Königs David, die im Hause Gottes waren, und stellte alles Volk auf, einen jeden mit seiner Waffe in der Hand, von der rechten Seite des Hauses im Süden bis zur linken Seite im Norden vor dem Altar und dem Hause um den König herum. Und sie führten den Sohn des Königs heraus und setzten ihm die Krone auf und gaben ihm die Ordnung und machten ihn zum König. Und Jojada und seine Söhne salbten ihn und sprachen, es lebe der König. Als aber Athalia das Geschrei des Volks hörte, das herzulief und den König umjubelte, ging sie zum Volk in das Haus des Herrn. Und sie sah, und siehe, der König stand an seiner Stätte im Eingang, und die Oberen und die Trompeter um den König. Und alles Volk des Landes war fröhlich, und man blies die Trompeten. Und die Sänger mit allerlei Saitenspiel standen da und gaben das Zeichen zum Jubel. Da zerriss Athalia ihre Kleider und rief, Aufruhr, Aufruhr. Aber der Priester Jojada gebot den Hauptleuten über 100, die über das Heer gesetzt waren, führt sie zwischen den Reihen hinaus, und wer ihr nachfolgt, den soll man mit dem Schwert töten. Denn der Priester hatte befohlen, man sollte sie nicht töten im Hause des Herrn. Und sie legten die Hände an sie, und als sie zum Eingang des Rostors kamen am Hause des Königs, töteten sie sie dort. Und Jojada schloss einen Bund zwischen dem Herrn und dem ganzen Volk und dem König, dass sie des Herrn Volk sein sollten. Da ging das ganze Volk in das Haus Baals und brach es ab, und seine Altäre und Bilder zerbrachen sie und töteten Mattan, den Priester Baals, vor den Altären. Und Jojada bestellte die Ämter am Hause des Herrn aus den Priestern und den Leviten, die David für das Haus des Herrn verordnet hatte, dem Herrn Brandopfer zu bringen, wie es geschrieben steht im Gesetz des Mose, mit Freuden und mit Liedern nach Davids Weisung. Und er stellte Wachen an die Tore am Hause des Herrn, dass niemand hineinkäme, der sich an irgendetwas unrein gemacht hatte. Und er nahm die Hauptleute über 100 und die Mächtigen und die Herren im Volk und alles Volk des Landes und führte den König vom Hause des Herrn hinab. Und sie zogen durch das obere Tor in das Haus des Königs und ließen den König sich auf den königlichen Thron setzen. Und alles Volk des Landes war fröhlich, aber die Stadt blieb still, obwohl Athalia mit dem Schwert erschlagen war. Joas war 7 Jahre alt, als er König wurde, und er regierte 40 Jahre zu Jerusalem. Seine Mutter hieß Zibia aus Beer-Seba. Und Joas tat, was dem Herrn wohlgefiel, solange der Priester Jojada lebte. Und Jojada nahm 2 Frauen für Joas und erzeugte Söhne und Töchter.
Danach nahm sich Joas vor, das Haus des Herrn

zu erneuern, und versammelte die Priester und Leviten und sprach zu ihnen: Zieht hin in alle Städte Judas und sammelt Geld aus ganz Israel, um jährlich das Haus eures Gottes auszubessern, und eilet, solches zu tun. Aber die Leviten eilten nicht. Da rief der König den hohen Priester Jojada und sprach zu ihm: Warum hast du nicht Acht auf die Leviten, dass sie von Juda und Jerusalem die Steuer einbringen, die Mose der Knecht des Herrn und die Gemeinde für die Stiftshütte zu sammeln, Israel geboten haben? Denn die gottlose Atalia und ihre Söhne haben das Haus Gottes verfallen lassen, und alles, was dem Hause des Herrn geheiligt war, haben sie an die Baale gebracht. Da befahl der König, dass man eine Lade machte, und man stellte sie außen ins Tor am Hause des Herrn. Und sie ließen in Juda und Jerusalem ausrufen, dass man dem Herrn die Steuer bringen solle, die in der Wüste von Mose, dem Knecht Gottes, auf Israel gelegt war. Da freuten sich alle Oberen und alles Volk und brachten's und warfen's in die Lade, bis sie voll wurde. Und wenn man die Lade durch die Leviten zur Verwaltung des Königs brachte, und man sah, dass viel Geld darin war, so kam der Schreiber des Königs und der Beauftragte des hohen Priesters, und man schüttete die Lade aus, und sie trugen sie wieder hin an ihren Ort. So taten sie alle Tage und brachten viel Geld zusammen. Und der König und Jojada gaben es den Werkmeistern, die am Hause des Herrn arbeiteten. Diese stellten Steinmetzen und Zimmerleute an, um das Haus des Herrn zu erneuern, und auch Meister in Eisen und Kupfer, um das Haus des Herrn auszubessern. Und die Werkmeister sorgten dafür, dass durch sie die Ausbesserung fortschritt, und so stellten sie das Haus Gottes nach seinem alten Maß wieder her. Und als sie es vollendet hatten, brachten sie das übrige Geld vor den König und Jojada. Davon machte man Geräte für das Haus des Herrn, Geräte für den Dienst und für die Brandopfer, Löffel und goldene und silberne Geräte. Und sie opferten Brandopfer im Hause des Herrn alle Zeit, solange Jojada lebte. Und Jojada ward alt und lebenssatt und starb und war 130 Jahre alt, als er starb. Und sie begruben ihn in der Stadt Davids bei den Königen, weil er an Israel und an Gott und seinem Hause wohlgetan hatte. Und nach dem Tode Jojadas kamen die Oberen Judas und huldigten dem König. Da hörte der König auf sie. Und sie verließen das Haus des Herrn, des Gottes ihrer Väter, und dienten den Bildern der Aschera und den Götzen. Da kam der Zorn über Juda und Jerusalem um dieser ihrer Schuld willen. Der Herr aber sandte Propheten zu ihnen, dass sie sich zum Herrn bekehren sollten, und die ermahnten sie, aber sie nahmen's nicht zu Ohren. Und der Geist Gottes ergriff Sacharja, den Sohn des Priesters Jojada. Der trat vor das Volk und sprach zu ihnen: So spricht Gott. Warum übertretet ihr die Gebote des Herrn, so dass ihr kein Gelingen habt? Denn ihr habt den Herrn verlassen, darum wird er euch auch verlassen. Aber sie machten eine Verschwörung gegen ihn und steinigten ihn auf Befehl des Königs im Vorhof am Hause des Herrn. Und der König Joas gedachte nicht an die Barmherzigkeit, die Jojada, der Vater Sacharjas, an ihm getan hatte, sondern tötete seinen Sohn. Der aber sprach, als er starb: Der Herr wird es sehen und straffen. Und als das Jahr um war, zog herauf das Heer der Aramäer, und sie kamen nach Juda und Jerusalem und brachten alle Oberen im Volk um, und all ihren Raub sandten sie dem König von Damaskus. Denn obwohl das Heer der Aramäer mit wenigen Männern kam, gab der Herr ein sehr großes Heer in ihre Hand, weil Juda den Herrn, den Gott ihrer Väter, verlassen hatte. Damit vollzogen sie an Joas die Strafe. Und als sie von ihm zogen, ließen sie ihn in großer Krankheit zurück. Es machten aber seine Großen eine Verschwörung gegen ihn um der Blutschuld willen an dem Sohn des Priesters Jojada und töteten ihn auf seinem Bett, und er starb. Und man begrub ihn in der Stadt Davids, aber nicht in den Gräbern der Könige. Diese aber machten die Verschwörung gegen ihn: Sabbat, der Sohn der Schimat, der Ammoniterin, und Josabad, der Sohn der Schimrit, der Moabiterin. Aber seine Söhne und die Menge der Steuern, die er veranlasste, und der Bau des Hauses Gottes, siehe, das steht geschrieben in den Geschichten im Buch der Könige.
Und sein Sohn Amazia wurde König an seiner Stadt.

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Jesus sagt zu dir: Komme zu mir, der du dich abmühst und unter deiner Last leidest. Ich werde dir Frieden geben. Nimm meine Herrschaft an und lebe darin. Lerne von mir, denn ich bin sanftmütig und von Herzen demütig. Bei mir findest du das, was deinem Leben Sinn und Ruhe gibt. Komme zu mir,

0: Wie ich euch schon bereits in den vorherigen Wochen gesagt habe, wir haben es vor, heute eine interessante Lehre unter die Lupe zu nehmen. Diese Lehre heißt die Allversöhnungslehre. Vorgesagt die Allaussöhnungslehre. Die Allaussöhnungslehre ist eine raffinierte Form der Allversöhnungslehre, aber ich möchte diese Form, weil sie raffiniert ist, unter die Lupe nehmen, weil es ist bekannt geworden, dass sehr viele Christen diese Lehre umarmt haben und geglaubt haben. Der Grund dafür, viele Menschen wollen daran glauben, dass Gott eines Tages jeden einzelnen Menschen errettet, dass kein Mensch für alle Ewigkeit gepeinigt wird. Und wenn wir an diese Lehre denken, wir kriegen Gänsehaut, nicht wahr? Wenn wir an Verstorbenen denken, die wir kannten, die ungläubig waren, und wir wissen, dass sie eines Tages vor Gott stehen werden und laut der Aussagen der Schrift gerichtet werden und ewig in der Hölle leiden werden. Und das ist erschütterlich, wenn man daran denkt, dass die Strafe für die Sünde so groß ist. Aber es gibt viele Leute, die sich damit nicht abfinden können. Ich möchte ein Beispiel euch vorlesen. Das ist aus dem Heft Gute Nachrichten. Und ich kriege dieses Heft zugeschickt. Ich habe es noch nie bestellt, aber ich bekomme es regelmäßig. Und es war interessant, auf der Rückseite, man bekommt die Aufmerksamkeit sofort, oder sie bekommen ihre Aufmerksamkeit sofort. Da ist ein Mann, der sich verkleidet hat wie der Teufel. Und dann haben sie ein Traktat hier, Himmel oder Hölle. Und dann stellen sie eine Quizfrage. Was wissen Sie über Himmel und Hölle? Und hier kommt das Quiz. Okay. Sind die nachfolgenden vier Aussagen richtig oder falsch? Okay, hier kommen die. Erstens, die Bibel lehrt, dass die Gerechten nach dem Tod im Himmel sind. Zweitens, die Bibel lehrt, dass die Bösen in einem immer brennenden Höllenfeuer leiden müssen. Dritter Punkt, die Bibel lehrt, dass unsere unsterbliche Seele nach dem Tod entweder in den Himmel oder in die Hölle fährt. Viertens, die Bibel lehrt, dass die treuen Diener Gottes, wie zum Beispiel Noah, Abraham, Josef, Mose und David, bereits im Himmel sind. Wie hättet ihr auf diesen vier regiert?
1: Alle falsch.
0: Die sagen alle falsch hier. Die sagen, die richtige Antwort auf alle vier Fragen ist falsch. Ich würde sagen, die vier Aussagen sind richtig. Wenn man grob das Ende aller Dinge betrachtet, dann ist das der Fall. Man könnte technisch werden und sagen, was ist genau passiert bis jetzt und dem Gericht vor dem großen weißen Thron. Aber wenn man die Schema von allen Dingen betrachtet, dann sind diese vier Aussagen richtig. Das sind biblische Aussagen, aber die sagen, die richtige Antwort auf alle vier Fragen ist falsch. Wenn Sie im Religionsunterricht etwas anderes gelernt haben, sollten Sie nicht überrascht sein. Das abgewandelte Christentum unserer Zeit lehrt manches, was dem Begründer der christlichen Religion, Jesus Christus, seinen Aposteln und den ersten Christen unbekannt war. Damit wollen Sie sagen, dass die Lehre über die Hölle Jesus Christus eine Fremdlehre gewesen ist. Das Gegenteil werden wir heute sehen. Überlegen Sie, ich lese weiter, und hier ist die Grundlage Ihres Glaubens, hier. Sie haben keine andere Grundlage, hier ist sie. Überlegen Sie, kann man die Vorstellung eines barmherzigen Gottes überhaupt mit dem Konzept der Hölle vereinbaren, in der die Menschen ewig gequält werden? Und das ist die Grundlage Ihres Glaubens. Die können das nicht vereinbaren und deswegen gehen Sie die Schrift an, mit dieser Voreingenommenheiten gehen Sie die Schrift an und dann fangen Sie an, Bibelstellen wegzuerklären, anstatt auszulegen. Ich lese weiter. Diese Lehre, nämlich über die Hölle, hat manche Menschen von dem Glauben an Gott abgebracht, darunter auch Charles Darwin. allgemein als Vater der Evolutionstheorie anerkannt. Darwin nannte die Lehre von der Hölle als Ort der ewigen Pein, wie sie von dem Christentum seiner Zeit dargestellt wurde, eine zu verdammende Doktrin. Doch in Wirklichkeit lehrt die Bibel diese zu verdammende Doktrin nicht. Das heißt, das ist ihre Behauptung. Ich glaube, dass die Bibel die Lehre über die Hölle lehrt und dass die Hölle auch ewig ist. Genauso ewig wie das Leben, das uns in Christus geschenkt wird. So, wir wollen die Allversöhnungslehre allgemein betrachten heute, aber spezifisch wollen wir die Allaussöhnungslehre betrachten. Lass mich kurz darstellen, was die Allaussöhnungslehre lehrt. Erstens, sie lehrt, dass die Auserwählung zum Heil oder zur Rettung nach dem Willen Gottes geschieht, nicht nach dem Willen eines Menschen. Ich würde sagen, so weit, so gut. Epheser 1, die Verse 3 bis 14 lehren das. Es steht immer wieder nach dem Willen Gottes, nach dem Willen Gottes, nach seinem Wohlgefallen hat er sich dafür entschieden. Okay. Zweiter Punkt. Sie lehrt, dass Gott alle Menschen retten will. 1. Timotheus 2, 5. Und immer das tut, was er will. Psalm 115, Vers 3, wo es geschrieben steht, unser Gott ist in den Himmel, der tut, was er will oder was ihm wohlgefällig ist. Und so sie sagen, wenn Gott alle Menschen retten will und er in der Lage ist, das zu tun, was er will, dann wird er dann alle Menschen erretten. Das ist logisch. Das ist wie 1 plus 1 ist 2. Gott will alle erretten, jeden einzelnen Mensch, der ist in der Lage, es zu tun, der tut immer, was er will. Die Auserwählung ist nach seinem Willen entschieden worden. Also hat Gott dann alle auserwählt zur Rettung. Und das nennen sie Allaussöhnung. Okay. Dritter Punkt. Sie lehrt, dass Gott sich dafür entschieden hat, eine kleine Zahl der Menschheit durch Gnade zu erretten, den anderen Teil durchs Gericht. Das heißt, sie lehrt, dass alle Menschen, die sich zu Jesus in diesem Leben nicht bekehren, eine Zeit lang in dem Feuer gebissen werden. Sie würden dieses Leiden als den zweiten bezeichnen. Das heißt, das sind Leute, die wissen, Mensch, um bibeltreu zu sein, können wir nicht alle Bibelstellen über die Hölle einfach wegfegen. Es geht nicht. Da sind einfach zu viele Bibelstellen über den Feuersee und wir müssen etwas machen, so dass das inklusiv oder dass das innerhalb unseres Schema zu finden ist. Und so haben sie eine Möglichkeit, meinen sie, entdeckt, wie sie die Hölle mit der Rettung, mit der Allversöhnungslehre vereinbaren können, unter einen Hut bringen können. Ich lese der vierte Punkt. Diese Lehre, die Allaussöhnungslehre, lehrt, dass Jesus Christus in seinem Reich kommt und herrscht, bis er seinen letzten Feind besiegt. Sie lehren, dass der letzte Feind der zweite Tod ist. Das heißt, Jesus muss herrschen, bis alle, die in der Hölle sind, genug gelitten haben, sodass sie bereit sind, seine Herrschaft anzunehmen. Diese sind es, die durch das Gericht im Feuersee gerettet werden. Okay, versteht ihr, was damit gemeint ist? Das heißt, die geben zu, dass tatsächlich Menschen gerichtet werden vor dem großen weißen Thron. Die werden in den Feuersee zusammen mit dem Teufel und mit den gefallenen Engeln, die wir kennen als Dämonen, die werden da reingeworfen, die werden gequält. Irgendwann mal werden sie alle Buße tun und Jesus muss herrschen, bis sie alle Buße getan haben. Und dann, wenn sie alle Buße getan haben, dann ergibt er dem Vater erst das Reich. Das heißt, er herrscht, bis er alle seinen Feinden besiegt hat. Und der letzte Feind, den er besiegen muss, ist der Tod. Und die legen das so aus, dass das dann der zweite Tod ist. Und so, bis dieser zweite Tod besiegt worden ist, nämlich er alle Menschen, die im Feuer und im Leiden endlich gewonnen hat, oder das heißt zum Glauben gezwungen hat durch Feuer, so dass sie dann endlich gerettet werden. Und so die lehren buchstäblich, und das ist mir, jetzt ist ein Zitat jetzt, Gott rettet einige wenige durch Gnade, die anderen rettet er durchs Gericht. Das ist diese Lehre zusammengestellt. Lass uns ihre biblische Unterstützung kurz betrachten, damit ihr versteht, wie sie argumentieren. 1. Korinther, Kapitel 15, das erste Teil wir gleich betrachten, aber das zweite Teil, was wir heute nicht durchnehmen, nämlich das Herrschen bis sein letzter Feind besiegt wird, das betrachten wir nächsten Sonntag. Kapitel 15, Abvers 20, und ich möchte euch sagen, ihr könnt zu jeder Zeit Fragen stellen. Das ist heute keine Predigt, das ist eher ein Lehrgang. Wenn ihr Fragen habt, dann bitteschön. 1. Korinther 15, Vers 20. Nun aber ist Christus aus den Toten auferweckt, der Erstling der Entschlafenen, denn da ja durch einen Menschen der Tod kam, so auch durch einen Menschen die Auferstehung der Toten. Denn wie in Adam alle sterben, so werden auch in Christus alle lebendig gemacht werden. Die würden sagen, siehst du hier, sterben in Adam, aber in Christus werden alle lebendig gemacht. Die würden sagen, alle Einzelnen ist in Adam ein Sünde geworden. Und jetzt werden auch dann, sie sagen, das geht weiter, jeden einzelnen Menschen wird dann in Christus gerettet werden. Das wäre ein Punkt der Unterstützung für diese Lehre. Wir werden das genau unter die Lupe nächsten Sonntag nehmen. Dann lesen wir weiter, Vers 23. Jeder aber in seine eigene Ordnung, der Erstling Christus, sodann die, welche Christus gehören bei seiner Ankunft, dann das Ende, wenn er das Reich dem Gott und Vater übt, wenn er alle Herrschaft und alle Gewalt und Macht weggetan. Denn er muss herrschen, bis er alle Feinde unter seine Füße gelegt hat. Als letzter Feind wird der Tod weggetan. Alles hat er seinen Füßen unterworfen. Wenn es aber heißt, dass alles unterworfen sei, so ist klar, dass der ausgenommen ist, der ihm alles unterworfen hat. Wenn ihm aber alles unterworfen ist, dann wird auch der Sohn selbst dem unterworfen sein, der ihm alles unterworfen hat, damit Gott alles in allem sei. Und die würden das lieber alles in allen, und dann würden sie das interpretieren, alles in jeden Einzelnen. Die glauben tatsächlich, dass sogar der Teufel und seine Engel gerettet werden. Die glauben, weil es steht hier, alle Herrschaft, alle Gewalt und alle Macht. Und so, die glauben, dass er muss herrschen, bis er sogar den Teufel gerettet hat. Und wir werden dann nächsten Sonntag diesen Teil ihrer Argumente untersuchen. Aber heute möchte ich zurück zu das Wort Aussöhnung oder Auserwählung. Was heißt das? Was heißt das? Diese drei Buchstaben, AUS, widersprechen diese Allaussöhnungslehre. Denn wir werden sehen, dass wenn Gott etwas aus einer Menge wählt, dann kann es nicht alles inklusiv sein. Es ist unmöglich. Und das ist mein Ziel heute. Es ist nicht mein Ziel heute, zu beweisen, dass die Auserwählungslehre sich nicht in Bezug auf dass die Auserwählungslehre wahr ist. Ihr wisst, dass ich daran glaube. Es ist mein Ziel, nur zu beweisen, dass diese Lehre nicht in Bezug auf die Gefäße des Zorns gebraucht werden kann. Es ist unmöglich, die Auserwählungslehre so zu biegen, dass sie die Allversöhnungslehre unterstützen kann. Das ist wie Öl und Wasser. Und das ist mein Ziel heute, das klar darzustellen. Und das ist der zweite Punkt heute, eine Untersuchung der Hauptargumente der Aussöhnungslehre. Die erste Frage, hat Gott jedes Geschöpf tatsächlich auserwählt zur Versöhnung oder Rettung? Das ist die Frage. Das ist die Behauptung dieser Lehre und das ist die Frage, die wir jetzt beantworten wollen. Und wie ich vorher gesagt habe, wenn ihr Fragen habt, könnt ihr ruhig die Fragen stellen. Bevor ich weiter gehe und diese Lehre unter die Lupe nehme, hat jemand eine Frage? Gut, okay. Erstens, wollen wir das Wort auserwählen betrachten? Das ist in der Schrift das Wort eklegomai. Und es bedeutet buchstäblich aussuchen, auserlesen und aussondern. Du kannst jede griechische Lexikon aufschlagen und nachschauen, ist es immer mit dem Wort aus in Verbindung. Aussuchen, auserlesen, aussondern. Es ist das Wort, wo diese Präposition aus am Beginn des Wortes ist. Das heißt, es ist ein zusammengestelltes Wort, Das bedeutet eine Aussonderung, eine Auslesen. Okay? Wir werden ein paar Beispiele betrachten. Wir konnten hunderte von Beispielen betrachten in der Schrift. Ich werde nur ein paar vorführen heute. Das erste Beispiel sehen wir in Apostelgeschichte Kapitel 1, Vers 24. Lass uns die Apostelgeschichte aufschlagen.

0: Hier geht es um die Wahl des Matthias zum Apostelamt. Wir lesen im Vers 23, dass zwei Männer sind vorgestellt und stellten zwei auf, Josef genannt Barsabbas mit dem Beinamen Justus und Matthias. Und sie beteten und sprachen, du, Herr Herzenskinder aller, zeige von diesen beiden den einen an, den du auserwählt hast, damit er die Stelle dieses Dienstes und Apostelamtes empfängt, von dem Judas abgewichen ist, um an seinen eigenen Ort zu gehen. Warum ist es wichtig, dass Gott wählt, wer Apostel sein sollte an der Stelle? Es ist, weil er die ersten 12 auserwählt hat. Wenn man Lukas Kapitel 6 aufschlägt und ich glaube, es ist Vers 12, dann sieht man genau dasselbe da. Jesus hat die ganze Nacht durchgebetet und dann hat er 12 von den ganzen Jungen, steht da, hat er 12 auserwählt. Das heißt, von einer Menge eine gewisse Zahl auswählen. Das heißt, es kann unmöglich jeden Einzelnen behaupten von dem, was betrachtet wird. Es ist immer eine Zahl aus einer Menge. Das Wort kann anders nicht angewendet werden und ist nirgendwo in der Schrift anders angewendet. Wir lesen auch noch ein Beispiel in, ich muss die Stelle finden hier in meinen Notizen, Apostelgeschichte 15, Vers 22. Das ist, nachdem sie die Argumenten von Paulus angenommen hatten und unterstützt hatten, haben sie sich dafür entschieden, einen Brief an die Heiden zu schreiben, von der Gemeinde in Jerusalem aus. Und dann haben sie sich dafür entschieden, einige Männer auszuerwählen, um mitzufahren. Vers 22. Dann schien es den Aposteln und den Ältesten samt der ganzen Gemeinde gut, Männer aus ihrer Mitte zu erwählen und sie mit Paulus und Barnabas nach Antiochia zu senden. Das heißt, Männer aus ihrer Mitte zu erwählen. Das heißt, aus der Mitte zu erwählen. Und so ist es klar hier. Und da konnten wir hunderte von solchen Beispielen betrachten. Und das ist nur als Verb. Dann, wenn man anfängt, das Wort als Nomen zu betrachten, dann sieht man genau dasselbe. Und Christen sind ständig genannt die Auserwählten, die Berufenen. Die werden viele Namen für uns. Die Gottesfürchtigen, die Gläubigen und so weiter. Aber wir werden auch genannt die Auserwählten. Wir werden auch genannt die Berufenen, die Geliebten. Und es ist klar, dass das immer in Bezug auf die ist, die Gott vor Grundlegung der Welt zur Heiligung auserwählt hat. Wir werden mehr zu diesem Thema bald sagen. Jetzt möchte ich, dass wir Römer 8 aufschlagen und die Kette der Rettung betrachten. Römer 8. Wie gesagt, mein Ziel ist es, nur zu beweisen, dass die Auserwählungslehre, wie sie geschrieben steht, lässt sich niemals brauchen, um zu unterrichten, dass jeden einzelnen Mensch eines Tages gerettet wird. Kapitel 8, Abvers 28. Wir wissen aber, dass denen, die Gott lieben, alle Dinge zum Guten mitwirken, denen, die nach seinem Vorsatz berufen sind. Denn die er vorher kannt hat, die hat er auch vorher bestimmt, dem Bilde seines Sohnes gleichförmig zu sein, damit er der Erstgeborene sei unter vielen Brüdern. Die er aber vorher bestimmt hat, diese hat er auch berufen. Und die er berufen hat, diese hat er auch gerechtfertigt. Die er aber gerechtfertigt hat, diese hat er auch verherrlicht. Hier können wir sehen, dass Gott ruft mit einer wirksamen Ruf zum Heil. Nur die, die er vorher auserwählt hatte. Und nur diese sind dann in der Lage, positiv aufs Wort des Kreuzes zu reagieren. 1. Korinther Kapitel 1 sagt uns eindeutig, dass das vom Kreuz den Juden ein Ärgernis ist, den Heiden aber Torheit, den Berufenen aber Gottes Weisheit, Gottes Kraft. Der einzige Grund, warum ein Mensch an das Evangelium glaubt, ist, weil Gott ihm bei der Verkündigung in dem Augenblick befähigt, daran zu glauben. Das ist, was es heißt, wer Ohren hat zu hören, der hört. Gott schenkt Ohren zu hören, Augen zu sehen und ein Herz zu glauben in dem Augenblick, weil der Mensch zu Jesus nicht kommen kann. Johannes Kapitel 6, Vers 44. Aber hier sehen wir eine Kette der Rettung. Das ist eine geschlossene Kette. Es fing in der Ewigkeit, der vergangenen Ewigkeit an, vor Grundlegung der Welt. Gott hat einen Vorsatz. Er hat sich vorgenommen, Menschen aus jedem Stamm, aus jedem Volk, aus jeder Sprache zu erretten. Und diese dann hat er, das heißt, das ist das, was mit dem vorher erkannt heißt. Es steht nirgendwo hier mit dem Wort vorher erkannt, dass das heißt, Gott hat verstanden, wen ihn wählen würde, und dann hat er diese dann ausgewählt. Erstens würde das bedeuten, dass Gott die Anerkennung dafür haben will, was wir sowieso getan hätten. Und das ist uns. Zweitens, das Wort wird nie in der Schrift in Bezug auf Ereignisse. Es wird nur in Bezug auf Menschen benutzt. Das heißt, es geht nicht hier um ein Vorwissen von dem, was wir tun würden, sondern vorher erkennen, dass Gott uns vorher erkannt hat, vorher geliebt hat. Und die hat er dann vorher bestimmt. Wozu ist die Vorherbestimmung? Was steht hier? In Vers 29. Dem Bilde seines Sohnes gleichförmig zu sein. Na, kann ein Mensch anders errettet werden? Ja oder nein? Nein. Nur wenn du in dem Bilde seines Sohnes geformt wirst, kannst du vor Gott heilig und tadellos stehen. In Christus ist das, aus Position sind wir schon heilig und tadellos. Deshalb ist die Rettung nicht aus Werken, nicht aus Gesetzeswerken. Und so der Punkt hier ist dass das ist eine Vorherbestimmung zur Gleichformigkeit des Sohnes Jesu Christi, zur Heiligkeit. Okay? So wenn Gott alle auserwählt hätte zur Rettung, dann würde das, selbst wenn es durchs Gericht geht, anstatt durchs Gnade, dann muss es auch zu diesem sein, dass er nämlich Jesus gleichförmig sein wird. Das werden wir nachher genauer betrachten. Aber zuerst wollte ich nur bestätigen, dass das eine Kette ist. Wir lesen hier, vorher erkannt, diese, die er vorher erkannt hat, hat er vorher bestimmt. Und die, die er vorher bestimmt hat, hat er berufen. Und die er berufen hat, diese hatte auch was gerechtfertigt. Und alle, die gerechtfertigt werden, was? Diese hatte auch verherrlicht. Das heißt, die Verherrlichung ist für die, die vorher bestimmt sind und so weiter. Der Punkt ist, dass die Rechtfertigung geschieht aus Glauben und die Versöhnung ebenso. Wenn man Römer 5 aufschlägt hier, sehen wir, dass die Versöhnung das Ergebnis der Rechtfertigung ist. Kapitel 5, Vers 1. Da wir nun gerechtfertigt worden sind aus Glauben, so haben wir Frieden mit Gott durch unseren Herrn Jesus Christus. Was ist die Versöhnung? Frieden mit Gott. Zwei Feinde werden miteinander versöhnt. Das ist das. Durch die zufriedenstellende Opfer. Das ist, was das Wort Propitiation bedeutet in 1. Johannes Kapitel 2, Vers 2, wenn es spricht von einer Sühnung. Das Wort Sühnung bedeutet in der Urschrift ein zufriedenstellendes Opfer. Er stellt Gottes Zorn zufrieden, so dass Gott mit uns nicht mehr zornig ist. Es ist eine Zahlung für die Sünde, die Gott annimmt. Und die Rechtfertigung bewirkt die Versöhnung. Und wir sehen, dass die Rechtfertigung und zwangsläufig die Versöhnung ein Teil der Aussage ist, weil es alles eine Kette ist. Es ist alles eine Kette der Rettung, die nicht gebrochen werden kann. Deswegen ist auch das Heil nicht verlierbar. Weil die, die zum Glauben kommen, werden auch nicht nur gerechtfertigt, sondern auch was? Verherrlicht. Es ist ein geschlossenes System. Die Welt hat vor Grundlegung der Welt, der wartet darauf, dass er das Evangelium hört. Und das beim Hören, Augen zu hören und Ohren, Augen zu sehen und Ohren zu hören und ein Herz zu glauben bekommt. Wie es in 5. Mose 29 steht, der Grund, warum Juden bis zu der Zeit, zur Zeit Moses, nicht geglaubt haben. Moses sagte, obwohl ihr alles gesehen habt, was der Vater bis jetzt getan hat unter euch, sagte er, was Gott jetzt unter euch getan hat, sagte er, seid ihr bis auf den heutigen Tag immer noch und hat euch bis auf den heutigen Tag noch nicht Augen zu sehen, Ohren zu hören und ein Herz zu glauben. Und so ist es wichtig für uns zu verstehen, dass das ein reines Werk Gottes ist. Die Versöhnungsleute, die würden das nicht verleugnen. Die würden sagen, stimmt, Gott hat er hat ausgewählt und es ist ein souveränes Werk, aber sein Vorsatz war es, manche durch Gnade und manche durchs Gericht zu retten, was ich miteinander gar nicht vereinbaren kann, weil es hat keinen, das ist außerhalb der Rettung dann, diese Kette der Rettung, weil die Versöhnung zur Rechtfertigung gehört und die Rechtfertigung in Verbindung mit der Vorherbestimmung und mit der Auserwählung gebracht wird in Römer 8, die Verse 28 bis 30. Ich hoffe, dass ihr bis jetzt das verstanden habt. Habt ihr irgendwelche Fragen zu dem Punkt, bevor ich weiterziehe? Wie ich vorhin gesagt habe, ich will nur darstellen heute, dass diese Lehre, die Auserwählungslehre, lässt sich niemals so gebrauchen, wie die Allversöhner diese Lehre benutzen wollen. Okay, ich möchte das weiter bestätigen. In Römer 9, wenn Paulus dann diese Lehre, was er angeschaut hat in Kapitel 8, genau anspricht und richtig auslegt, und ich möchte euch an dieser Stelle ein Prinzip der Hermeneutik geben. Ihr sollt immer vorsichtig sein, wenn jemand eine Lehre nur aufgrund von 5 oder 6 Bibelstellen darstellen kann. Weil das heißt, es ist dann, kennt ihr diese zusammengepuzzelt, genau, aber von verschiedenen Puzzlen. Verstehst du? Das ist der Punkt. Das heißt, sie haben aus verschiedenen Zusammenhängen Bibelstellen genommen und etwas zusammengebastelt damit. Und das fast jedes Mal, ich eine ganz gewaltige Irrlehre betrachte heutzutage, ist es immer der Fall. Die brauchen viele verschiedene Versen, um ihre Lehre überhaupt darzustellen. Es ist nicht in einem Abschnitt klar und deutlich dargestellt und argumentiert und präsentiert. Und die Auserwählungslehre ist dann in großen Abschnitten überall präsentiert worden und immer, man kann in diesem Zusammenhang nie den Eindruck gewinnen, dass Gott auch die Gefäße des Zorns retten will. Du gewinnst nie den Eindruck. Niemals in dem Zusammenhang. Das ist ein was ist der, die das Gedanken? Der Gedanken? Ha? Das ist ein fremder Gedanken, das man zu der Bibelstelle bringt. Gut. Wir wollen das auch betrachten hier. Ich möchte Römer 9, Vers 24 betonen. Es fehlt uns die Zeit, diesen ganzen Abschnitt zu lesen, aber wir fangen an einfach ab Vers 19. Vorhin hat er schon sehr stark argumentiert, und hier geht es darum, dass viele würden sagen, wenn die Auserwählung so ist, wie du sagst, Paulus, dann ist das unfair. Und dann er beschäftigt sich mit der Frage jetzt. Du wirst nun zu mir sagen, warum tadelt er noch? Denn wer hat seinem Willen widerstanden? Erstmal ist es wichtig zu verstehen, die wollen etwas sagen, nicht was fragen. Steht, ihr werdet zu mir sagen, warum tadelt er noch? Und dann Paulus stellt seine eigenen Fragen dar und beantwortet diese Fragen mit Fragen. Ja, freilich, o Mensch, wer bist du, der du das Wort nimmst gegen Gott? Wird etwa das Geformte zu dem Former sagen, warum hast du mich so gemacht? Oder hat der Töpfer nicht Macht über den Ton? Aus derselben Masse, was ist diese selbe Masse? Die verdorbene Menschheit, die Söhne Adams. Aus dieser selben Masse, das eine Gefäß zur Ehre und das andere zur Unehre zu machen? Wenn aber Gott willens seinen Zorn zu erweisen und seine Macht zu erkennen zu geben, mit vieler Langmut die Gefäße des Zorns ertragen hat, die zum Verderben zubereitet sind. Und wenn er handelte, damit er den Reichtum seiner Herrlichkeit an Gefäßen des Erbarmens zu erkennen gebe, die er zur Herrlichkeit vorher bereitet hat, nämlich an uns, die er auch berufen hat, nicht allein, und hier ist das, aus den Juden, sondern auch aus den Nationen. Und hier ist das, diese drei Buchstaben vernichten die Allaussöhnungslehre. Es ist immer eine Rettung aus. Es ist niemals, klick an alle, wie heißt das in diesem Menü, alle auswählen. Das gibt's hier nicht. Das will jeder haben hier. Die wollen eine Bibel online haben, wo sie an alles klicken kann. Aber es ist immer, diese drei Buchstaben tauchen immer wieder auf. A-U-S, aus. Und es ist eine Erzählung aus den Juden und aus den Nationen. Überall sieht man das. Es ist niemals alle Nationen oder alle Juden. Und das ist genau der Punkt von Paulus hier. Er will beweisen, dass die Juden nichts Besonderes sind, obwohl sie es gedacht haben. Und das war das Problem. Wenn man Römer 14 betrachtet, dann sieht man, da fängt das Problem an. Die Juden haben gewisse Feiern gehabt, die Heiden haben drauf gepfiffen. Und die haben sich deswegen nicht vertragen können. Und die haben einander nicht geliebt und einander nicht aufgenommen. Es gab andere Fragen unter denen. Und in einem Kapitel 15, Paulus kommt zu dem Punkt, wo er sagte, Gott will, dass er ihn mit einem Munde lobt und preist und ihm Lieder singt. Und Paulus versucht die ganze Zeit, der Stolz der Judenchristen zu vernichten, indem er beweist, dass es immer nur ein Überrest gegeben hatte und das nach Auswahl der Gnade. Schlage bitte Kapitel 11 auf. Vers 5. Oh, Entschuldigung, wir müssen vorher. Vers 3, ab 1. Ich sage nun, hat Gott etwa sein Volk verstoßen, das heißt die Juden? Das ist ausgeschlossen, denn auch ich bin ein Israelit aus der Nachkommenschaft Abrahams von Stamm Benjamin. Paulus benutzt sich selbst als Beispiel der heutigen Überrest zur Zeit des Schreibens. Gott hat sein Volk nicht verstoßen, das er vorher erkannt hat. Oder wisst ihr nicht, was die Schrift bei Elia sagt? Wie er vor Gott auftritt gegen Israel. Herr, sie haben deine Propheten getötet, die Tiere niedergerissen und ich allein bin übrig geblieben und trachte nach meinem Leben. Aber was sagt ihm die göttliche Antwort? Gott sagte, ich habe mir 7000 Mann übrig bleiben lassen, die vor Baal das Knie nicht gebeugt haben. So ist nun auch in der jetzigen Zeit ein Überrest nach Auswahl der Gnade entstanden. Denn aber durch Gnade so nicht mehr was. Aus Werken. Sonst ist die Gnade nicht mehr Gnade. Und das ist das Problem mit der Allaussöhnungslehre. Es ist ein falsches Evangelium. Es lehrt, dass der Mensch anders nur durch Gnade vor Gott gerechtfertigt werden kann. Der Mensch muss einen Teil mindestens seiner Sünde abbüßen, indem er leidet. So eine Art Fegefeuer. Die würden das Wort scheuen, aber das ist tatsächlich der Fall, so dass das, was am Kreuz getan wird, wird ihnen nicht zugerechnet, bis sie genug gelitten haben. Und das ist, du kannst das, wenn du Römer 9 in aller Ruhe und Kapitel 10 und Kapitel 11 den Römerbrief mehrmals durchliest, du gewinnst niemals den Eindruck, dass Gott alle, jeden einzelnen Menschen retten will. Du gewinnst niemals diesen, selbst wenn man die Auserwählungslehre anders auslegen möchte, so dass Gott nicht souverän ist und dass es letztendlich auf unsere Entscheidung steht. Man kann niemals das so biegen, dass diese Auswahl alle einschließt. Das ist der einzige Punkt, den ich heute machen will. Du kannst niemals Auswahl, Aussöhnung oder was man es nennen will, du kannst das Wort aus nicht, diese Präposition aus, zusammengebunden wird mit anderen Verben. Du kannst niemals damit sagen, alle. Es ist unmöglich. Aus den Juden, aus den Nationen. Auswahl der Gnade. Auserlesen, ausgesucht, ausgesondert. Es ist eindeutig klar, dass die drei Buchstaben nicht in die Allaussöhnungslehre, das ist ein Oxymoron, auf Englisch würden wir sagen. Ein klarer Widerspruch, Aussöhnung in Bezug auf alle Aussöhnung ist ein Widerspruch in sich. Es gibt sowas nicht. Und es ist interessant, dass sie ein unbiblisches Wort benutzen, um ihre Lehre zu definieren und darzustellen. Da sind wie viele Wörter in diesem Buch? Und die konnten nicht mal einen Begriff aus dem Buch finden für ihre Lehre. Warum? Weil ihre in der Bibel nicht zu finden ist. Die mussten ein Wort zusammenflicken. Schreib mal in deinem Computer Allaussöhnung und mal sehen, ob es rot unterstrichen wird. Auf jeden Fall wird es rot unterstrichen, weil es ist ein erfundenes Wort, weil die Lehre auch erfunden worden ist. Das ist eine erfundene Lehre. Warum? Wir haben vorher gelesen davon. Hier ist die Frage.
1: Überlegen Sie, kann man die Vorstellung eines barmherzigen Gottes überhaupt mit dem Konzept der Hölle vereinbaren, in der die Menschen ewig gequält werden? Die Antwort ist für die meisten Menschen nein. Also, da müssen wir an die Bibel dran. Und da müssen wir die Bibel Gewalt antun bei der Auslegung, damit sie sagt, was wir wollen. Und das ist, wenn wir uns dabei ertappen, dann sollen wir Buße tun. Das ist gefährlich. Und ich denke, wir alle tun das. Das heißt, wir alle lesen manchmal Dinge in der Schrift, die uns quer im Magen liegen. Und dann denken wir, das muss man anders verstehen. Vielleicht für die Frauen ist das die Unterordnung. Wo sie sagen, Mensch, das liegt mir irgendwie quer im Magen. Das heißt dann, dass der Mann auf mich treten darf. Oder das heißt, mich unter den Füßen treten und so weiter. Das ist nicht aber, was damit ausgesagt wird im Zusammenhang. Aber der Punkt ist, dass so oft lesen wir Dinge, die uns quer im Bauch liegen. Ich habe schon etwas gesagt, was hier ins Rausnehmen muss, denke ich, nachher. Aber der Punkt hier ist, dass es gibt immer wieder Dinge in der Schrift, die uns... Warum? Weil wir kein Maßstab der Gerechtigkeit sind. Der Mensch in sich ist kein Maßstab. Der Mensch stellt sich da. Die Leute, die an der Allversöhnungslehre glauben, die stellen sich da als Gnädige, als ob sie gnädiger sind als Gott selbst. Das heißt, die Gnade, die uns in der Bibel präsentiert wird, ist nicht groß genug. Und die stellen ihre eigene Definition der Gnade dar. Deswegen ist das eine gewaltige Irrlehre. Es ist ein falsches Evangelium und es stellt den Mensch dar, als ob er gnädiger sei als Gott selbst. Wir sind Gnade bedürftig. Wir dürfen über die Gnade gar nicht bestimmen. Wir gehören zu diesem ein Stück Ton, was in die Hölle geworfen werden sollte. Und wenn Gott von sich aus sich dafür entschieden hatte, sich einigen, aus jedem Volk, aus jedem Stamm zu erbarmen, dann sind wir mit ihm zu tadeln. Paulus stellt die Frage da in Römer 9, der Mensch sagte, warum tadelt Gott noch? Und Paulus sagte, warum tadelt der Mensch noch? Tadelt der Mensch gegen Gott? Warum stellt der Mensch sich auf gegen Gott? Als ob der Mensch in der Lage ist, Gott zu beurteilen, zu richten. Ich habe so oft in meinem Leben als Christ solche Aussagen gehört. An so einen Gott möchte ich nicht glauben. Ich würde lieber in der Hölle mit den Ungläubigen sein, als an so einen Gott zu glauben, der Menschen ewig quälen kann. Solche Aussagen habe ich mehrmals gehört. Und was sagen die Leute dadurch? Mein Verständnis von dem Recht ist größer als die Schrift. Wenn die Schrift das tatsächlich lehrte, werde ich mich niemals dieser Lehre unterordnen. Und mit der Einstellung kannst du vieles falsch lesen in der Schrift. Ich kann verstehen, wenn andere Leute die Auserwählungslehre anders auslegen wie ich. Aber ich kann nicht verstehen, dass Menschen sagen, wenn das so ist, wie du da verstehst, würde ich so einen Gott nicht folgen wollen. Das heißt, wir müssen das annehmen, was uns in der Offenbarung gegeben wird. Nicht anders erklären oder sogar weg erklären. Wenn wir die Ziele der Auserwählung, wir haben nur die Bedeutung des Wortes bis jetzt betrachtet, wie das Wort angewendet wird. Aus den Juden, aus den Heiden, es ist eine Auswahl der Gnade. Aber was war das Ziel der Erwählung? Wenn wir die ganze Bibelstellen aufschlagen in Epheser 1, was war das Ziel? Es steht, er hat uns vor Grundlegung der Welt auserwählt. Warum? Damit wir was? Heilig und tadellos vor ihm sein in Liebe. Und uns vorher bestimmt hat zur was? Sohnschaft. Und da, wenn man Kapitel 1 mit Kapitel 2 in dem Epheserbrief gegenüberstellt, ist es Kinder Gottes, Kinder des Zorns, Kinder des Ungehorsams, Sklaven der Gärten des Fleisches und so weiter. Das heißt, Kapitel 2 stellt da unsere Not. Und das ist wie sagt man das, dieser Stoff auf Deutsch, Samt? Habt ihr je Diamanten auf Samt betrachtet? Und dieser Hintergrund, Joachim sagte nein, aber die meisten Frauen nicken ja. Der Punkt ist, dass wenn man ein schwarzes Hintergrund hat und dann die Diamanten richten erst richtig auf, mit diesem dunklen Hintergrund. Und Paulus nimmt die Totalverdorbenheit des Menschen als Hintergrund der Gnade. Und die Lehre über die Gnade stellt er da in Kapitel 1, Epheser 1, was der Vater für uns getan hat. Und er soll dafür gepriesen und gelobt werden. Was Jesus für uns im Auftrag des Vaters getan hat, weil es ist durch Jesus, dass der Vater seinen Vorsatz in Erfüllung bringt. Nämlich, dass er uns heilig und tadellos vor ihm stellt. Jesus darf nie, das Werk Jesu Christi darf nie von dem Werk und von dem Vorhaben und von dem ewigen Vorsatz des Vaters getrennt werden. Und dann drittens, was der Heilige Geist für uns tut. In Kapitel 1 von Epheser, das Werk des Vaters, das Werk des Sohnes und das Werk des Heiligen Geistes. Und so der Punkt hier ist, dass wenn man sieht, wozu wir auserwählt sind, dann ist es klar, dass die anderen dazu nicht erwählt sind. Wir sind zur Sohnschaft erwählt. Wir sind zur Rettung und Erlangung der Herrlichkeit. Das heißt, wenn es möglich wäre, dass anderen gefällt wären, jahrelang, Äonen lang in der Hölle, und eines Tages dann doch endlich zur Besinnung kommen würden und dann doch Jesus sich zu Jesus bekehren würden, dann würde das heißen, dass irgendwann mal sie zur Verherrlichung kommen, dass sie verherrlicht werden. Nicht wahr? Und der Punkt hier ist, dass diese Verherrlichung gehört nur denen, die auserwählt sind. Wir sind zur Verherrlichung oder zur Herrlichkeit vorher bereitet. Und das ist der Punkt hier in Römer 9. Die anderen sind für die Hölle nicht vorher bereitet. Da ist eine Gegenüberstellung in Römer 9 und Epheser 1. Kinder Gottes, Kinder des Zorns. Jakob geliebt, Esau gehasst. Gefäße des Erbarmens, Gefäße des Zorns. Zur Herrlichkeit vorher bereitet, zum Verderben zubereitet. Und das sind nur Zitate. Ich habe nichts dazu gefügt. Das ist eine Gegenüberstellung. Und wir müssen diese Gegenüberstellung wahrnehmen. Nächsten Sonntag werden wir die Gegenüberstellung genauer betrachten, wenn wir 1. Korinther 15 durchnehmen und dann die Offenbarung, die letzten drei Kapitel, werden wir nächsten Sonntag auch mit betrachten, um zu sehen, was ist das Ende, das in Epheser 15 erwähnt wird. Aber der Punkt hier ist, dass Gottes Vorhaben durchaus die Gnade entsteht. Es war sein ewiges Vorsatz. Schlage bitte 2. Timotheus auf, damit wir sehen können, dass diese Lehre nicht nur zu Römer 9 und Epheser 1 begrenzt ist. 2. Timotheus, Kapitel 1. Es gibt auch viele Leute, die heutzutage behaupten, dass die Auserwählung nur in Bezug auf Juden zu verstehen ist. Aber hier ist Timotheus.

0: nach ein Vorkenntnis, was wir entscheiden würden, sondern nach seinem eigenen Vorsatz und der Gnade, die uns in Christus Jesus fasst, vor ewigen Zeiten gegeben. Jetzt aber geoffenbart worden ist durch die Erscheinung unseres Heilandes des Jesus Christus. Wenn man hier Kapitel 2 aufschlägt und Vers 10 liest, Paulus sagte, er erdulde alles nicht wegen jeden einzelnen Menschen, sondern, Vers 10, deswegen erdulde ich alles um der Auserwählten willen, auch sie, die Rettung, die in Christus Jesus ist, mit ewiger Herrlichkeit erlangen. Vorher hat er gesagt, er spricht von seinem Leiden bis zum Fesseln. Und er war bereit, gesteinigt zu werden und alles Mögliche zu erleiden, weil er wusste, dass die Gott vorher auserwählt hatte, beim Predigen des Wortes glauben. Er wusste, dass er Fische fangen würde. Er wusste es. Er angelte nicht umsonst. Das wusste er. Weil Gott dahinter steckt. Wenn man 2. Thessaloniker aufschlägt hier, Kapitel 2, hier sehen wir, dass die Verherrlichung in Verbindung mit der Auswahl zusammensteht. Kapitel 2, Vers 13, wir aber müssen Gott alle Zeit für euch danken, vom Herrn geliebte Brüder, dass Gott euch von Anfang an erwählt hat zur Rettung, und das ist das Wort auserwählt, zur Rettung, in Heiligung des Geistes und im Glauben an die Wahrheit, wozu er auch euch berufen hat durch unser Evangelium, zur Erlangung der Herrlichkeit unseres Herrn Jesus Christus. In Römer 3, Vers 23 steht es da, dass alle haben gesündigt und erlangen was nicht? Die Herrlichkeit Gottes. Aber durch Jesus Christus und durch die Auserwählung und Vorherbestimmung Gottes erlangen wir es. Das heißt, die anderen, die Gefäße des Zorns, erlangen es nicht. Ihre Bestimmung ist Verderben. Und das steht überall in der Schrift. Wie gesagt, nächsten Tag werden wir diese Gegenüberstellung genau betrachten. Aber heute will ich nur sagen, dass das Wort in sich, Auserwählung oder Auswahl, lässt niemals zu, dass man alle Menschen, jeden Einzelnen, einst unmöglich. Zweitens, wozu wir auserwählt sind und wonach wir auserwählt sind, nämlich nach Vorsatz, nach ewigen Vorsatz Gottes, schließt es auch aus. Denn wenn Gott es wirklich wollte, jeden einzelnen Menschen zu retten, dann haben Sie recht, er würde es auch tun. Aber es steht ganz klar in der Schrift, dass er nicht wollte. Seine Auserwählung ist nach seinem Willen, nach seinem Weil entstanden. Und er jagt und überholt seinen Auserwählten. Der zieht uns nicht zum Glauben, der lockt uns zum Glauben durch ein Lockmittel, was immer funktioniert. Und das ist widerstehliche Gnade. Der macht uns fähig zu begreifen, wie groß dieses Licht ist. Es ist, als ob Jesus dasteht und sein Gesicht leuchtet, aber nicht für uns. Und auf einmal nimmt Gott von der Gesicht Jesu Christi diese Verblendung weg. Und auf einmal sehen wir Jesus Christus in aller seiner Herrlichkeit, wie er in Wirklichkeit ist. Das ist wie eine Verklärung von uns, jeden Einzelnen von uns, so dass wir diesen Lichtglanz im Gesicht Jesu Christi annehmen können. Und das ist der Punkt in 2. Korinther, Kapitel 4, Vers 4 und weiter, wo er sagte, der Gott dieser Welt hat die, die verloren gehen, verblendet, so dass sie diese Lichtglanz nicht sehen können. Und dann spricht er von der Schöpfung und sagte, genau wie Gott damals gesprochen hat, es soll Licht werden. Und es gab Licht, hat Gott gesprochen und das Licht Jesu Christi ist in mir aufgegangen, sagte Paulus. Das heißt, jeder Christ ist tatsächlich eine neue Schöpfung nach Auswahl. Und Gott hat dieses Vorhaben nur für eine gewisse Zeit. Und ich werde die Frage an Gott niemals stellen, warum hast du nicht alle auserwählt? Ich werde nur die Frage an ihn stellen, warum hast du mich auserwählt? Lass uns beten.
1: Die Fortsetzung folgt morgen um die gleiche Zeit.

Und es wird gepredigt werden, das Evangelium vom Reich in der ganzen Welt zu einem Zeugnis über alle Völker, und dann wird das Ende kommen.

Bevor du bist zur Welt gekommen, wusste Gott es schon, dass es dich einmal geben wird. Und dass du heute lebst, hat Gott, dein Schöpfer, so gewollt, weil er dich wie ein Vater liebt. Mit schöpferischer Weisheit hat dich der Herr gemacht. Er gab von allem dir genug, damit du deinen Körper, den Verstand und deine Kraft allein zu seiner Ehre nutzt. Gott hat das Beste mit dir geplant. Er will zum Himmelsziel dich bringen. Ob deine Wünsche sich erfüllen oder manches bleibt untersagt, sag ja und lass dich führen. Verschwende nicht dein Leben für die Lüste dieser Welt. Dazu hat Gott dich nicht bestimmt. Leb jeden Tag, so wie es Jesus, deinem Herrn, gefällt, und richte deinen Blick aufs Ziel. Vater, der du dieses Kind in diese Welt schicktest, der du am Ziel stehen wirst, um es zu empfangen, wir bitten dich, segne es, dass es auf seinen Wegen deine Kraft und Liebe spürt. Denn du hast das Beste mit ihm geplant. Du willst zum Himmelsziel ihn bringen. Ob seine Wünsche sich erfüllen oder manches bleibt untersagt, deine Weisheit

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1: Kapitel 25. 25 Jahre alt war Amazia, als er König wurde, und er regierte 29 Jahre zu Jerusalem. Seine Mutter hieß Joadan aus Jerusalem, und er tat, was dem Herrn wohlgefiel, doch nicht von ganzem Herzen. Als er nun das Königtum fest in der Hand hatte, tötete er seine Großen, die den König, seinen Vater, erschlagen hatten. Aber ihre Söhne tötete er nicht. Denn so steht es geschrieben im Gesetz, im Buch des Mose, wo der Herr gebietet, die Väter sollen nicht sterben für die Kinder und die Kinder nicht für die Väter, sondern ein jeder soll nur um seiner Sünde willen sterben. Und Amazia bot Juda auf und ordnete sie, ganz Juda und Benjamin, nach ihren Sippen unter die Obersten über 1000 und unter die Hauptleute über 100, und musterte sie von 20 Jahren an und darüber. Und es fanden sich 300.000 auserlesene Leute, die in den Krieg ziehen und Spieß und Schild führen konnten. Dazu warb er aus Israel 100.000 Kriegsleute für 100 Zentner Silber. Es kam aber ein Mann Gottes zu ihm und sprach, König, lass nicht das Heer Israels mit dir ziehen, denn der Herr ist nicht mit Israel, mit allen Kindern Ephraim. Denn wenn du denkst, mit ihnen stark zu sein zum Kampf, so wird Gott dich vor den Feinden fallen lassen. Denn bei Gott steht die Kraft zu helfen und fallen zu lassen. Amazia sprach zu dem Mann Gottes, was soll man denn tun mit den 100 Zentnern, die ich den Kriegsleuten aus Israel gegeben habe? Der Mann Gottes sprach, es steht beim Herrn, dir mehr zu geben als dies. Da sonderte Amazia die Kriegsleute ab, die zu ihm aus Ephraim gekommen waren, dass sie wieder heimkehrten. Da entbrannte ihr Zorn sehr gegen Juda, und sie zogen zurück an ihren Ort mit grimmigem Zorn. Und Amazia ward getrost und führte sein Volk aus und zog ins Salztal und erschlug 10.000 Männer von Seir. Und die Kinder Juda fingen 10.000 von ihnen lebendig. Die führten sie auf die Spitze eines Felsens und stürzten sie von der Spitze des Felsens, dass sie alle zerschellten. Aber die Kriegsleute, die Amazia hatte ziehen lassen, dass sie nicht mit seinem Volk in den Kampf zögen, fielen in die Städte Judas ein, von Samaria bis nach Beth-Horon, und erschlugen 3000 Mann von ihnen und gewannen viel Beute. Und als Amazia vom Siege über die Edomiter wiederkam, brachte er die Götter der Leute von Seir mit und stellte sie sich als Götter auf und betete sie an und opferte ihnen. Da entbrannte der Zorn des Herrn über Amazia, und er sandte einen Propheten zu ihm. Der sprach zu ihm, warum suchst du die Götter des Volks, die ihr Volk nicht aus deiner Hand erretten konnten? Und als er so mit ihm redete, sprach der König zu ihm, hat man dich zu des Königs Ratgeber gemacht? Höre auf, warum willst du getötet werden? Da hörte der Prophet auf und sprach, ich merke wohl, dass Gott beschlossen hat, dich zu verderben, weil du solches getan und auf meinen Rat nicht gehört hast. Und Amazia, der König von Juda, entschloss sich hinzusenden zu Joas, dem Sohn des Joahas, des Sohnes Jehus, dem König von Israel, und ließ ihm sagen, komm, wir wollen uns miteinander messen. Aber Joas, der König von Israel, sandte zu Amazia, dem König von Juda, und antwortete ihm, der Dornstrauch im Libanon sandte zur Zeder im Libanon und ließ ihr sagen, gib deine Tochter meinem Sohn zur Frau. Aber das Wild im Libanon lief über den Dornstrauch und zertrat ihn. Du denkst, siehe, ich habe die Edomiter geschlagen. Darüber erhebt sich dein Herz und du suchst noch mehr Ruhm. Bleib doch daheim. Warum suchst du dein Unglück, dass du zu Fall kommst und Juda mit dir? Aber Amazia hörte nicht darauf, denn es geschah von Gott, um sie in die Hand des Joas zu geben, weil sie die Götter der Edomiter gesucht hatten. Da zog Joas, der König von Israel, herauf, und sie maßen sich miteinander, er und Amazia, der König von Juda, bei Beth-Shemesh, das in Juda liegt. Aber Juda wurde vor Israel her geschlagen und sie flohen, ein jeder in sein Haus. Aber Amazia, den Sohn des Joas, den König von Juda, nahm Joas, der Sohn des Joahas, der König von Israel, bei Bet-Shemesh gefangen und brachte ihn nach Jerusalem und riss die Mauer von Jerusalem ein, vom Tor Ephraim bis an das Ecktor, 400 Ellen lang. Und alles Gold und Silber und alle Geräte, die im Hause Gottes unter der Obhut von Obed-Edom vorhanden waren, und die Schätze im Hause des Königs und die Geiseln nahm er mit sich nach Samaria. Und Amazia, der Sohn des Joas, der König von Juda, lebte nach dem Tode des Joas, des Sohnes des Joahas, des Königs von Israel, noch 15 Jahre. Was aber mehr von Amazia zu sagen ist, die frühere und die spätere Geschichte, siehe, das steht geschrieben im Buch der Könige von Juda und Israel. Und von der Zeit an, da Amazia von dem Herrn wich, machten sie eine Verschwörung gegen ihn in Jerusalem. Er aber floh nach Lachisch. Da sandten sie hinter ihm her nach Lachisch und töteten ihn dort. Und sie brachten ihn auf Rossen und begruben ihn bei seinen Vätern, Titel 6 der Stadt Davids. Da nahm das ganze Volk von Juda den Usia, der war 16 Jahre alt, und sie machten ihn zum König an seines Vaters Amazia statt. Der baute Elat aus und brachte es wieder an Juda, nachdem der König sich zu seinen Vätern gelegt hatte. 16 Jahre alt war Usia, als er König wurde, und er regierte 52 Jahre zu Jerusalem. Seine Mutter hieß Jecholja aus Jerusalem. Und er tat, was dem Herrn wohlgefiel, ganz wie sein Vater Amazia getan hatte. Und er suchte Gott, solange Zacharia lebte, der ihn unterwies in der Furcht Gottes. Und solange er den Herrn suchte, ließ es ihm Gott gelingen. Er zog aus und kämpfte gegen die Philister und riss nieder die Mauer von Gat und die Mauer von Jabne und die Mauer von Asdod und baute Festungen um Asdod und im Philisterland, denn Gott half ihm gegen die Philister, gegen die Araber, die in Gur Baal wohnten, und gegen die Meuniter. Und die Ammoniter gaben Usia Geschenke und er wurde berühmt bis hin nach Ägypten, denn er wurde immer mächtiger. Und Usia baute Türme in Jerusalem am Ecktor und am Taltor und am Winkel und befestigte sie. Er baute auch Türme in der Wüste und grub viele Brunnen, denn er hatte viel Vieh, sowohl im Hügelland wie in der Ebene, auch Ackerleute und Weingärten auf den Bergen und am Karmel, denn er hatte Lust am Ackerbau. Und Usia hatte ein kriegstüchtiges Heer, das in Abteilungen in den Kampf zog, nach seiner Zahl aufgestellt durch den Schreiber Jeiel und den Amtmann Maaseia unter dem Befehl Hananias, eines der Obersten des Königs. Und die Zahl der Häupter der Sippen unter den Kriegern war 2600 und unter ihrem Befehl stand eine Heeresmacht von 307.500 sehr kriegstüchtigen Männern, um dem König gegen die Feinde zu helfen. Und Usia beschaffte für das ganze Heer Schilde, Spieße, Helme, Panzer, Bogen und Schleudersteine und machte in Jerusalem kunstvolle Geschütze, die auf den Türmen und Ecken stehen sollten, um mit Pfeilen und großen Steinen zu schießen. Und sein Name drang weit hinaus, weil ihm wunderbar geholfen wurde, bis er sehr mächtig war. Und als er mächtig geworden war, überhob sich sein Herz zu seinem Verderben, denn er verging sich gegen den Herrn, seinen Gott, und ging in das Haus des Herrn, um auf dem Räucheraltar zu räuchern. Aber der Priester Asaria ging ihm nach und 80 Priester des Herrn mit ihm, zuverlässige Leute, und sie traten Usia dem König entgegen und sprachen zu ihm, »Es gebührt nicht dir, Usia, dem Herrn zu räuchern, sondern den Priestern, den Söhnen Aaron, die geweiht sind, zu räuchern.« Geh hinaus aus dem Heiligtum, denn du vergehst dich, und es wird dir keine Ehre bringen vor Gott dem Herrn. Da wurde Usia zornig, als er bereits ein Räuchergefäß in der Hand hatte, um zu räuchern. Und wie er so über die Priester zornig wurde, brach der Aussatz aus an seiner Stirn vor den Augen der Priester im Hause des Herrn am Räucheraltar. Und der hohe Priester Asaria wandte das Angesicht ihm zu, und alle Priester, und siehe, da war der König aussätzig an seiner Stirn. Und sie stießen ihn fort, und er eilte auch selbst hinauszugehen, denn seine Plage war vom Herrn. So war der König Usia aussätzig bis an seinen Tod und wohnte als Aussätziger in einem besonderen Hause, denn er war verstoßen vom Hause des Herrn. Jotham aber, sein Sohn, stand im Hause des Königs vor und richtete das Volk des Landes. Was aber mehr von Usia zu sagen ist, die frühere und die spätere Geschichte, hat beschrieben der Prophet Jesaja, der Sohn des Amoz. Und Usia legte sich zu seinen Vätern, und sie begruben ihn bei seinen Vätern auf dem Felde, neben der Grabstätte der Könige, denn sie sprachen, er ist aussätzig. Und sein Sohn Jotham wurde König an seiner Stadt. Jotham war 25 Jahre alt, als er König wurde, und er regierte 16 Jahre zu Jerusalem. Seine Mutter hieß Jerusha, eine Tochter Zadoks. Und er tat, was dem Herrn wohlgefiel, ganz wie sein Vater Usia getan hatte, nur drang er nicht in den Tempel des Herrn ein. Das Volk aber handelte noch immer böse. Er baute das obere Tor am Hause des Herrn, und an der Mauer des Ophel baute er viel, und baute Städte auf dem Gebirge Juda, und in den Wäldern baute er Burgen und Türme. Auch kämpfte er mit dem König der Ammoniter und unterwarf sie, so dass ihm die Ammoniter in diesem Jahr 100 Zentner Silber, 100.000 Scheffel Weizen und 100.000 Scheffel Gerste gaben. So viel gaben ihm die Ammoniter auch im zweiten und im dritten Jahr. So wurde Jotham mächtig, denn er wandelte recht vor dem Herrn, seinem Gott. Was aber mehr von Jotham zu sagen ist und alle seine Kriege und wie er wandelte, siehe, das steht geschrieben im Buch der Könige von Israel und Juda. 25 Jahre alt war er, als er König wurde, und er regierte 16 Jahre zu Jerusalem. Und Jotham legte sich zu seinen Vätern, und sie begruben ihn in der Stadt Davids. Und sein Sohn Ahas wurde König an seiner Stadt. Ahas war 20 Jahre alt, als er König wurde, und er regierte 16 Jahre zu Jerusalem. Er tat nicht, was dem Herrn wohlgefiel, wie sein Vater David, sondern wandelte in den Wegen der Könige von Israel. Dazu machte er den Baalen gegossene Bilder und opferte im Tal Ben Hinnom und verbrannte seine Söhne im Feuer nach den greulichen Sitten der Heiden, die der Herr vor den Kindern Israel vertrieben hatte, und opferte und räucherte auf den Höhen und auf den Hügeln und unter allen grünen Bäumen. Darum gab ihn der Herr, sein Gott, in die Hand des Königs von Aram, dass sie ihn schlugen und eine große Menge der Seinen gefangen wegführten und nach Damaskus brachten. Auch wurde er in die Hand des Königs von Israel gegeben. Der schlug ihn hart. Denn Pekach, der Sohn Remalias, schlug in Juda 120.000 streitbare Männer auf einen Tag, weil sie den Herrn, den Gott ihrer Väter, verlassen hatten. Und Sichri, ein Kriegsmann aus Ephraim, erschlug Maaseja, den Königssohn, und Asrikam, den Vorsteher des Königshauses, und Elkana, den Ersten nach dem König. Und die von Israel führten von ihren Brüdern 200.000 Frauen, Söhne und Töchter gefangen weg und nahmen dazu große Beute von ihnen und brachten sie nach Samaria. Es war aber dort ein Prophet des Herrn, der hieß Odet. Der ging hinaus dem Heer entgegen, das nach Samaria kam, und sprach zu ihnen: Siehe, weil der Herr, der Gott eurer Väter, über Juda zornig ist, hat er sie in eure Hände gegeben. Ihr aber habt sie mit solcher Wut erschlagen, dass es gen Himmel schreit. Nun gedenkt ihr die Leute von Juda und Jerusalem.

nicht hierher bringen, denn ihr bringt Schuld vor dem Herrn über uns, so dass ihr unsere Sünde und Schuld nur noch größer macht. Es ist schon genug der Schuld, und der Zorn des Herrn ist über Israel entbrannt. Da gaben die Kriegsleute die Gefangenen und die Beute frei vor den Obersten und vor der ganzen Gemeinde. Und jene Männer, die mit Namen genannt sind, nahmen die Gefangenen und bekleideten alle, die bloß unter ihnen waren, mit Kleidern aus der Beute und zogen ihnen Schuhe an und gaben ihnen zu essen und zu trinken und salbten sie, und alle, die schwach waren, führten sie auf Eseln und brachten sie nach Jericho zur Palmenstadt zu ihren Brüdern und kehrten nach Samaria zurück. Zu derselben Zeit sandte der König Ahas zu dem König von Assur, dass er ihm helfe. Und es kamen abermals die Edomiter und schlugen Juda und führten einige weg. Auch die Philister fielen ein in die Städte im Hügelland und im Südlande Judas und eroberten Beth-Shemesh, Ayalon, Gederot und Socho mit seinen Ortschaften und Timna mit seinen Ortschaften und Gimso mit seinen Ortschaften und wohnten darin. Denn der Herr demütigte Juda um des Ahas Willen des Königs von Juda, weil er in Juda ein zuchtloses Wesen aufkommen ließ und sich am Herrn versündigte. So zog auch gegen ihn Tiglat-Pileser, der König von Assur, der bedrängte ihn und half ihm nicht. Denn obwohl Ahas das Haus des Herrn und das Haus des Königs und die Häuser der Oberen plünderte und es dem König von Assur gab, half es ihm nichts. Dazu versündigte sich der König Ahas in seiner Not noch mehr am Herrn und opferte den Göttern von Damaskus, die ihn geschlagen hatten, und sprach: Die Götter der Könige von Aram helfen ihnen, darum will ich ihnen opfern, dass sie mir auch helfen. Aber diese brachten ihn und ganz Israel zu Fall. Und Ahas brachte die Geräte des Hauses Gottes zusammen und zerschlug sie und schloss die Türen zu am Hause des Herrn und machte sich Altäre in allen Winkeln Jerusalems. Und in den Städten Judas hin und her machte er Höhen, um anderen Göttern zu opfern, und reizte den Herrn, den Gott seiner Väter. Was aber mehr von ihm zu sagen ist, und sein ganzer Wandel, der frühere und der spätere, siehe, das steht geschrieben im Buch der Könige von Juda und Israel. Und Ahas legte sich zu seinen Vätern, und sie begruben ihn in der Stadt in Jerusalem, denn sie brachten ihn nicht in die Gräber der Könige von Israel. Und sein Sohn Hiskia wurde König an seiner Stadt.